0: Erstmals Politiker in der Rentenkasse. Seit die Vorschläge der Rentenkommission bekannt wurden, gibt es viel Kritik. Der Präsident des Deutschen Instituts für Wirtschaftsforschung, Fratscher, hält die Vorschläge für unzureichend. Das sagte er der Rheinischen Post.
1: Mut und Konsequenz, das vermisst der DEW-Präsident bei den Reformvorschlägen. Denn an den drei größten Problemen, so Fratscher, würden sie nichts ändern. Der hohen Altersarmut, der zu starken Belastung der jungen Generation und der Schieflage bei der Gerechtigkeit. Ein höheres Renteneintrittsalter, die Einführung einer kapitalgedeckten Rente und weniger Frühverrentungen hält er allerdings für richtig. Das soll so auch in den Vorschlägen der Rentenkommission stehen, die morgen hier in Berlin offiziell präsentiert werden sollen. Thomas Thonfeld, Berlin.
0: In der Schweiz haben Gespräche zwischen dem Iran und den USA über eine dauerhafte Friedensvereinbarung begonnen. Offenbar mit Anlaufschwierigkeiten. Nach Angaben der iranischen Nachrichtenagentur Tasnim hat die iranische Delegation Protest eingelegt gegen neue Drohungen von US-Präsident Trump.
2: Trump hatte am Nachmittag im US-Sender Fox News unter anderem erklärt, er habe dem Iran eine Warnung übermittelt. Sollte der Iran die Straße von Hormuz wieder schließen, dann würden die Iraner kein Land mehr haben, in das sie zurückkehren könnten. Die iranische Delegation in der Schweiz protestierte offenbar und wollte ihre Reaktion prüfen. Die Verhandlungen wurden angeblich nach 80 Minuten zunächst unterbrochen. Ob sie abgebrochen wurden, dazu gab es zunächst keine klaren Aussagen. Im Rahmenabkommen zwischen dem Iran und den USA verpflichten sich beide Seiten auf Angriffe und Drohungen zu verzichten. Ronny Tochau, Nachrichtenredaktion.
0: Mehr als 80.000 Menschen haben am Wochenende trotz großer Hitze und zwischenzeitlicher Unwetter den Tag der offenen Tür der Bundesregierung in Berlin besucht. Zu den meistbesuchten Stationen gehörte nach Angaben der Bundesregierung wieder das Kanzleramt. Interessierte konnten auch etwa einen Hubschrauber der Bundespolizei von innen besichtigen, Ministerien erkunden oder mit Mitgliedern der Bundesregierung ins Gespräch kommen. Zum Fußball. Bei der Weltmeisterschaft haben die Spanier ihr zweites Gruppenspiel deutlich gewonnen. Gegen Saudi-Arabien gewannen sie mit 4:0 und führen nun Gruppe H an. Der große Favorit Belgien kam dagegen auch im zweiten WM-Spiel nicht über ein Unentschieden hinaus und geht nach einem 0:0 gegen Iran mit nur 2 Punkten ins letzte Gruppenspiel.
3: Das Düsseldorf-Wetter.
4: Es ist trocken und mild bei 15 bis 18 Grad. Später am Tag steigen die Temperaturen dann auf bis zu 33 Grad. Und es gibt Sonne pur. So geht's dann auch am Dienstag weiter.
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5: A43 Recklinghausen-Wuppertal zwischen Kreuz Recklinghausen und Recklinghausen-Hochlamark. 1 Kilometer Stau. Wir wünschen allen unterwegs gute Fahrt.
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4: Kurz nach 2 haben wir's und jetzt holen wir die großen Gefühle raus. Und zwar mit Ronan Keating. When you say nothing at all, gibt's jetzt hier für euch.

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0: Es ist mild und trocken, 15 bis 18 Grad haben wir. Am Tag steigen die Temperaturen dann auf bis zu 33 Grad. Dazu gibt es Sonne pur. Hitzegewitter sind nicht ganz ausgeschlossen. Meist bleibt's aber auch dann trocken.
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2: A40 Dortmund-Essen zwischen Dortmund-Hombruch und Dortmund-Barob, 1 Kilometer Stau. Und A43 Recklinghausen-Wuppertal zwischen Kreuz-Recklinghausen und Recklinghausen-Hochlamark, 1 Kilometer stockender Verkehr. Wir wünschen allen unterwegs gute Fahrt.
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0: So, und wir springen jetzt direkt wieder in unseren besten Mix. Please don't stop the music. Nein, das würde ich niemals wagen, Rihanna. Gleich dann direkt nach ihr Olivia Dean mit neues

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1: Ich bin Ursula Winkler. Die von der Bundesregierung eingesetzte Rentenkommission schließt heute ihre Beratungen ab. Ihre Vorschläge sollen die Fachleute dann morgen offiziell im Kanzleramt an die Bundesregierung übergeben. Viele Empfehlungen wurden über das Wochenende bereits bekannt und lösten schon Kritik aus.
2: Länger arbeiten und Teile der Rente künftig aus Anlagen am Kapitalmarkt. Vor allem dagegen regt sich Widerstand von Gewerkschaften, Sozialverbänden und Opposition. Ökonomen finden manche Vorschläge dagegen zu kurz gesprungen. Dabei sind die Vorschläge der Rentenkommission noch gar nicht offiziell. Sie berät an diesem Montag sogar noch ein letztes Mal. Angeblich herrschte breiter Konsens über die 30 Vorschläge, aber keine Einstimmigkeit, die vor allem Arbeitsministerin Baas gefordert hatte, um die Vorschläge direkt umzusetzen. Nun könnte es auch in der Koalition noch mal längere Diskussionen geben. Onni Thorau, Berlin.
1: Die Deutsche Krankenhausgesellschaft warnt vor einer Pleitewelle und einem massiven Arbeitsplatzabbau in der Branche wegen der Sparpläne der schwarz-roten Regierung. Kommen die Einsparungen wie geplant, verlieren wir im kommenden Jahr insgesamt 8% unserer Erlöse, sagte Verbandschef Gast dem Redaktionsnetzwerk Deutschland. Er verwies auf aktuelle Studienergebnisse, die darauf hindeuten, dass in diesem Fall in 4 Jahren jede zweite Klinik pleite gehen könnte. Die durchschnittliche Zahl der Hitzetage in Deutschland mit Spitzenwerten über 30 Grad hat zugenommen. Das geht aus Daten des Deutschen Wetterdienstes hervor.
3: Seit 8 Jahren geht der Trend klar nach oben, heißt es auch vom Umweltbundesamt. Denn seitdem kommen die starken Hitzeperioden fast jeden Sommer, teils mit 17 oder sogar 20 Hitzetagen pro Jahr. Die Luftmassen aus Südwesteuropa, die auch aktuell für die Hitze sorgen, sind heute deutlich heißer als noch in den 60er bis 80er Jahren, sagen Experten. Und eine Studie des Max-Planck-Instituts zeigt, die 5 intensivsten Hitzewellen der vergangenen 45 Jahre gab es alle seit 2010. Grund, klar, der Klimawandel. Thomas Thonfeld, Nachrichtenredaktion.
1: Zum Fußball. Bei der Weltmeisterschaft haben die Spanier ihr 2. Gruppenspiel deutlich gewonnen. Gegen Saudi-Arabien gewannen sie mit 4:0. Für Kap Verde geht das WM-Märchen weiter. Der Außenseiter erkämpfte sich gegen Uruguay ein 2:2 Unentschieden und hat weiter die Chance, sich bei der ersten WM-Teilnahme überhaupt für die K.O.-Runde zu qualifizieren. Der große Favorit Belgien erreichte im 2. WM-Spiel nur ein 0:0 gegen den Iran und geht mit nur 2 Punkten ins letzte Gruppenspiel.
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4: Ja, so eine richtige Abkühlung gibt es jetzt in der Nacht nicht. Ne? Also immer noch Temperaturen bis zu 21 Grad. Dazu ist es allerdings meist trocken und der Montag sieht dann auch wieder richtig schön sommerlich aus. Bis zu 34 Grad sind drin, dazu ganz, ganz viel Sonne und höchstens mal im Osten von NRW ein bisschen Regen und Gewitter.
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5: Hier die aktuelle Verkehrslage, A3 Oberhausen-Köln zwischen Mettmann und Solingen, 3 Kilometer Stau, 11 Minuten Zeitverlust. Weiterhin auf der A40 Dortmund-Essen zwischen Dortmund-Hombruch und Dortmund-Barob, 1 Kilometer stockender Verkehr. Und zusätzlich auf der A43 Recklinghausen-Wuppertal zwischen Kreuz-Recklinghausen und Recklinghausen-Hochlamark. 1 Kilometer zähfließender Verkehr. Wir wünschen allen unterwegs gute Fahrt.
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4: Kommt gut durch die Nacht mit mir. Ich bin Vera Körber und das ist Alex Warren. Der begleitet euch jetzt ein bisschen musikalisch mit Fever Dream.

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1: Die Nacht ist meist trocken mit Temperaturen zwischen 18 und 21 Grad. Der Montag wird dann auch wieder richtig heiß, bis zu 34 Grad sind drin. Die meiste Zeit ist es auch da trocken und sehr, sehr sonnig, außer im Osten von NRW. Da sind ganz vereinzelt schon mal Schauer und Gewitter möglich, bleibt aber die Ausnahme.
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2: Zurzeit liegen uns keine Meldungen vor. Wir wünschen allen unterwegs gute Fahrt.
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1: Kuckuck und eine schöne Nacht wünsche ich euch. Ich finde, hiermit kann man wunderbar durch die Nacht kommen. Crazy Town mit Butterfly, ich bin Vera Körber.

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1: Ich bin Ursula Winkler. Der Sozialverband Deutschland und die Gewerkschaft Verdi reagieren enttäuscht auf die bisher bekannt gewordenen Vorschläge der Rentenkommission. Verdi-Chef Wernicke kritisierte vor allem eine schrittweise Anhebung des Renteneintrittsalters.
2: Schon die derzeitige Rente mit 67 sei in anstrengenden Berufen unerreichbar, so Verdi-Chef Wernicke. Ein noch höheres Renteneintrittsalter sei deshalb abzulehnen. Nach Medienberichten sehen die Rentenkommissionsvorschläge allerdings Sonderregeln vor für gesundheitlich belastete Menschen. Den Sozialverband stört insbesondere die neue Rentensäule am Kapitalmarkt, denn deren Erträge seien nicht kalkulierbar. Auch Ökonomen und Opposition kritisieren viele Vorschläge. Kritik von allen Seiten könnte allerdings auch ein Zeichen für einen ausbalancierten Kompromiss sein. Ronny Thorau, Berlin.
1: Die Deutsche Krankenhausgesellschaft warnt vor einer Pleitewelle und einem massiven Arbeitsplatzabbau in der Branche wegen der Sparpläne der schwarz-roten Regierung. Kommen die Einsparungen wie geplant, verlieren wir im kommenden Jahr insgesamt 8% unserer Erlöse, sagte Verbandschef Gass dem Redaktionsnetzwerk Deutschland. Er verwies auf aktuelle Studienergebnisse, die darauf hindeuten, dass in diesem Fall in 4 Jahren jede zweite Klinik pleite gehen könnte. In der Schweiz haben Gespräche zwischen dem Iran und den USA über eine dauerhafte Friedenslösung begonnen. Ein Streitpunkt dabei sind mögliche Mautregelungen in der Straße von Hormuz. Es wird befürchtet, dass der Iran künftig Gebühren für die Durchfahrt von Schiffen nimmt. Und auch US-Präsident Trump droht mit einer Maut. Außenminister Wadefuhl warnt ausdrücklich davor.
3: Der für die weltweite Energieversorgung wichtige Seeweg muss wieder frei passierbar sein. Das sei ein Prinzip des Seevölkerrechts. Und dann würde sich auch der Ölpreis schnell normalisieren, so Wadefuhl beim Bürgerforum im Auswärtigen Amt. In der Absichtserklärung zwischen den USA und dem Iran ist die freie Durchfahrt durch die Straße von Hormuz demnach aber nicht zu 100% garantiert. Die Bundesregierung macht sie aber zur Bedingung für eine mögliche Lockerung der Iran-Sanktionen. Katrin Müller, Nachrichtenredaktion.
1: Zum Fußball. Bei der Weltmeisterschaft haben die Spanier ihr zweites Gruppenspiel deutlich gewonnen. Gegen Saudi-Arabien gewannen sie mit 4:0. Für Kap Verde geht das WM-Märchen weiter. Der Außenseiter erkämpfte sich gegen Uruguay ein 2:2 Unentschieden und hat weiter die Chance, sich bei der ersten WM-Teilnahme überhaupt für die K.O.-Runde zu qualifizieren. Der große Favorit Belgien erreichte im zweiten WM-Spiel nur ein 0:0 gegen den Iran und geht mit nur 2 Punkten ins letzte Gruppenspiel.
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5: Ja, so eine richtige Abkühlung gibt es jetzt in der Nacht nicht. Ne? Also immer noch Temperaturen bis zu 21 Grad. Dazu ist es allerdings meist trocken und der Montag sieht dann auch wieder richtig schön sommerlich aus. Bis zu 34 Grad sind drin, dazu ganz, ganz viel Sonne und höchstens mal im Osten von NRW ein bisschen Regen und Gewitter.
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6: Hier die aktuelle Verkehrslage. A4 Aachen-Köln zwischen Köln-Klettenberg und Köln-Eiffeltor, 1 Kilometer Stau. Weiterhin auf der A30 Osnabrück-Bad Oeynhausen zwischen Bad Oeynhausen-Ost und Kreuzbad Oeynhausen, 2 Kilometer stockender Verkehr. Und zusätzlich auf der A43 Recklinghausen-Wuppertal zwischen Kreuz Recklinghausen und Recklinghausen-Hochlamark, 1 Kilometer zähfließender Verkehr. Wir wünschen allen unterwegs gute Fahrt.
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5: Hallo zusammen, ich bin Vera Körber und jetzt starten wir in diese Stunde mit Ray und Where is my Husband? Ich weiß nicht, solange wie die schon sucht, scheint die ja wirklich unvermittelbar zu sein.

0: Ich glaube, jeder hat ja jemanden in seinem Freundeskreis, der die Abnehmspritze benutzt. Na, ob das jetzt Wegovy oder Ozempic ist oder wie sie alle heißen, vollkommen egal. Aber mit dem Thema beschäftigen sich eben viele, viele Menschen und es kommen da ja immer wieder Fragen auf. Deswegen haben wir uns mit dem Thema Abnehmspritze in der letzten Woche beschäftigt. Zwei Experten waren da bei uns im Studio und haben eure Fragen beantwortet. Thorsten Ortmann hat die Sendung begleitet und man kann durchaus sagen, war ganz schön was los, ne?
1: Ja, wir haben super viele Mails bekommen. Man merkt, das Thema beschäftigt viele, besonders weil es auf Social Media die Runde macht. Da gibt es viel Werbung für die Abnehmspritze, auch von vielen Prominenten. Darum besorgen viele sie sich im Netz und nehmen sie dann ohne ärztliche Begleitung. Das kann gefährlich sein, denn die Abnehmspritze hat auch Nebenwirkungen, sagt unser Adipositas-Experte Dr. Markus Gellenbeck.
2: Das muss man in Absprache mit dem Arzt machen, mit entsprechenden Nebenwirkungen gucken, was macht Übelkeit, was macht Erbrechen, was macht Kopfschmerzen, Schwindel. Es gibt Gegenanzeigen, wie zum Beispiel Bauchspeicheldrüsenentzündung. Diese Patienten sollten auf gar keinen Fall diese Medikamente nehmen. Und das kann man als Laie nicht alleine überblicken.
1: Ja, und wenn man sich dazu dann auch noch falsch ernährt, dann verliert man neben Fett auch Muskelmasse.
0: Ja, und auf jeden Fall sollte man sich vorher mal gründlich durchchecken lassen. Welche Fragen sind denn besonders häufig aufgetaucht?
1: Besonders häufig wurde nach den Kosten gefragt.
2: In der Regel wird es nur dann übernommen, wenn man Diabetiker ist.
1: Und diese Frage kam auch oft.
3: Hi, hier ist die Sabine. Ich habe folgende Frage, wie das sich mit dem Jojo-Effekt verhält, da man die Spritze ja nicht sein Leben lang nimmt, wie das dann anschließend ist, wenn man sie wieder nicht mehr nimmt.
4: Das heißt, um solche Nebenwirkungen zu reduzieren, die Portionsgrößen anpassen, dann das, was auf dem Teller liegt, sich genauer anschauen. Also wenn man sich so einen Teller vorstellt, die Hälfte sollte auf jeden Fall eine Eiweißportion sein. Tierische, pflanzliche Eiweiße kombinieren, dann Gemüse, Obst. So kann man einem Muskelabbau etwas entgegenwirken.
1: Wer die Sondersendung verpasst hat, auch kein Problem. Das Interview könnt ihr euch online auf unserer Webseite nochmal anhören. Da haben wir auch nochmal alles Wichtige rund um das Thema Abnehmspritze zusammengefasst.
0: Danke dir, Thorsten Ortmann.
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1: Die Nacht ist meist trocken mit Temperaturen zwischen 18 und 21 Grad. Der Montag wird dann auch wieder richtig heiß, bis zu 34 Grad sind drin. Die meiste Zeit ist es auch da trocken und sehr, sehr sonnig, außer im Osten von NRW. Da sind ganz vereinzelt schon mal Schauer und Gewitter möglich. Bleibt aber die Ausnahme.
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2: A43 Recklinghausen-Wuppertal zwischen Kreuz Recklinghausen und Recklinghausen-Hochlamark. 1 Kilometer Stau. Wir wünschen allen unterwegs gute Fahrt.
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1: Hallo, ich bin Vera Körber. Ja, wer jetzt schon um diese unchristliche Uhrzeit aufstehen muss, dem wollen wir es jetzt nicht zu laut bereiten. Wir steigern uns langsam, aber erstmal geht's ganz ruhig los. Evanescence ist das mit My Immortal.

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1: Ich bin Ursula Winkler. Später in Rente mehr zahlen und erstmals Politiker in der Rentenkasse. Seit die Vorschläge der Rentenkommission bekannt wurden, gibt es viel Kritik. Der Präsident des Deutschen Instituts für Wirtschaftsforschung, Fratscher, hält die Vorschläge für unzureichend. Das sagte er der Rheinischen Post.
2: Mut und Konsequenz, das vermisst der DEW-Präsident bei den Reformvorschlägen. Denn an den drei größten Problemen, so Fratscher, würden sie nichts ändern. Der hohen Altersarmut, der zu starken Belastung der jungen Generation und der Schieflage bei der Gerechtigkeit. Ein höheres Renteneintrittsalter, die Einführung einer kapitalgedeckten Rente und weniger Frühverrentungen hält er allerdings für richtig. Das soll so auch in den Vorschlägen der Rentenkommission stehen, die morgen hier in Berlin offiziell präsentiert.

0: präsentiert werden sollen. Thomas Thonfeld, Berlin.
1: Die Deutsche Krankenhausgesellschaft warnt vor einer Pleitewelle und einem massiven Arbeitsplatzabbau in der Branche wegen der Sparpläne der schwarz-roten Regierung. Kommen die Einsparungen wie geplant, verlieren wir im kommenden Jahr insgesamt 8% unserer Erlöse, sagte Verbandschef Gast dem Redaktionsnetzwerk Deutschland. Er verwies auf aktuelle Studienergebnisse, die darauf hindeuten, dass in diesem Fall in 4 Jahren jede zweite Klinik pleite gehen könnte. In London kündigt sich angeblich ein politischer Paukenschlag an. Der britische Premier Starmer steht nach dem Einzug seines innerparteilichen Rivalen Burnham ins Parlament unter noch nie dagewesenem Druck. Britische Medien schreiben, dass Starmer schon heute seinen Rücktritt bekannt geben werde.
2: Seit Wochen steht Starmer unter Druck. Laut britischen Medien zieht der Premierminister nun die Konsequenzen aus dem schwindenden Rückhalt in den eigenen Reihen. Angedacht ist demnach kein sofortiger Rücktritt, sondern ein Zeitplan für seinen Abgang. Sollte er nicht selbst zurücktreten, ist davon auszugehen, dass Burnham ihn als Parteivorsitzenden herausfordern und dann als Premierminister ablösen würde. Aus London, Philipp Detlefs.
1: Zum Fußball. Bei der Weltmeisterschaft haben die Spanier ihr zweites Gruppenspiel deutlich gewonnen. Gegen Saudi-Arabien gewannen sie mit 4:0. Für Kap Verde geht das WM-Märchen weiter. Der Außenseiter erkämpfte sich gegen Uruguay ein 2:2 Unentschieden und hat weiter die Chance, sich bei der ersten WM-Teilnahme überhaupt für die K.O.-Runde zu qualifizieren. Der große Favorit Belgien erreichte im zweiten WM-Spiel nur ein 0:0 gegen den Iran und geht mit nur 2 Punkten ins letzte Gruppenspiel.
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4: Das wird wieder ein heißer Montag mit bis zu 34 Grad. Meist ist es dazu trocken. Nur im Osten müssen wir noch ganz vereinzelt mal mit Gewittern und Regen rechnen. Und wenn wir uns den Rest der Woche angucken, ganz, ganz sommerlich, viel Sonne und locker über 30 Grad.
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5: A30 Osnabrück-Bad Oeynhausen zwischen Bad Oeynhausen Ost und Kreuz Bad Oeynhausen. 2 Kilometer Stau. Und A43 Recklinghausen-Wuppertal zwischen Kreuz Recklinghausen und Recklinghausen-Hochlarmark. 1 Kilometer stockender Verkehr. Wir wünschen allen unterwegs gute Fahrt.
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4: Schönen Montagmorgen wünsche ich euch. Ich bin Vera Körber und das hier sind Calvin Harris und Clementine Douglas mit Blessings.

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1: Schönen Montagmorgen wünsche ich euch. Dann gehen wir mal rein in die neue Woche.
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1: Naja, Wetter würde ich sagen. Ne? Wir haben es ja schon geahnt, Kollege Robert Jans. Auch in dieser Woche geht's weiter mit heißen Temperaturen.
3: Guten Morgen. Ja, genau. Über mehrere Tage hinweg sollen die Temperaturen über 30 Grad klettern. Das heißt jetzt nicht nur eben dann hoffentlich Zeit für Freibad, Eis und Biergarten, sondern eben auch wieder stickige Luft und der Geruch nach Schweiß. Aber ja, zusammen kämpfen wir uns dadurch. Und eigentlich soll Sommer ja auch was Schönes.
1: Absolut. Ich bin pro Sommer. Ne? Immer viel trinken. Da können wir jetzt ja mit dem ersten Kaffee des Tages schon mal starten. Ist ja kein Problem. Lass uns kurz über die WM sprechen. Deutschland gegen die Elfenbeinküste 2:1. Ja, läuft. Gibt's heute für unsere Jungs Termine?
3: Ja, ganz schön sogar. Also nach dem zweiten Gruppenspiel gegen die Elfenbeinküste ist die deutsche Mannschaft an diesem Montag wieder im WM-Quartier. Und heute gibt's da dann auch Besuch. Spielerfrauen und Familien bekommen wieder Zugang. So war das ja auch schon nach dem Turnierauftakt. Also die können ins Teamhotel, können alle mal ein bisschen Kraft tanken, eine gute Zeit haben. Und die Mannschaft bereitet sich die kommenden Tage dann auf die Partie gegen Ecuador vor.
1: Ja, das läuft doch. Dank dir, Robert. Und euch wünschen wir zu Hause natürlich auch eine gute Vorbereitung für diesen ersten Arbeitstag der Woche.
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1: Wir starten sommerlich in diese Woche, nachdem die Nacht ja auch nicht so eine richtige Abkühlung gebracht hat. Kommen wir heute wieder auf bis zu 34 Grad mit sehr, sehr viel Sonne. Nur im Osten des Landes ist schon mal ein Gewitter oder noch ein kleiner Schauer drin. Und auch die nächsten Tage sehen sehr sommerlich und heiß aus.
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2: Hier die aktuelle Verkehrslage. A30 Osnabrück-Bad Oeynhausen zwischen Bad Oeynhausen-Ost und Kreuz-Bad Oeynhausen. 2 Kilometer Stau. Weiterhin auf der A42 Dortmund-Kamp-Lindfort zwischen Oberhausen-Zentrum und Oberhausen-Buschhausen. 1 Kilometer stockender Verkehr. Und zusätzlich auf der A43 Recklinghausen-Wuppertal zwischen Kreuz-Recklinghausen und Recklinghausen-Hochlamark. 1 Kilometer zähfließender Verkehr. Wir wünschen allen unterwegs gute Fahrt.
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1: Schönen guten Morgen wünsche ich euch. Ich bin Vera Körber. Kommt gut raus und habt einen schönen Wochenstart.
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0: Anfang Juni ein Café, meine Freundin und ich. Die WM ist ja auch davon betroffen. Dein Ernst? Ich merke, mein Herz schlägt schneller, mein Gesicht wird rot. Stimmt schon, die WM ist betroffen. Das kongolesische Team musste ein Testspiel absagen. Aber weißt du, was auch stimmt? Das Ebola-Virus hat sich im Kongo rasend schnell ausgebreitet. Jedes vierte Todesopfer ist laut der Organisation Save the Children ein Kind. Das Virus wütet in einer Region, die seit Jahren von bewaffneten Milizen heimgesucht wird, wo hunderttausende Menschen in Notlagern ohne sauberes Wasser leben. Und du kommst mir mit einem Testspiel für die WM? Große Krise, großes Sportereignis. Für mich hat das nichts miteinander zu tun und ich merke, ich bin richtig wütend. Darüber, dass Fußball offenbar wichtiger ist als Menschen. Darüber, dass wir immer nur den Teil der Geschichte erzählen, der uns betrifft. Und darüber, dass ich erwarte, dass andere was machen. Denn auch wenn ich keine Ärztin bin, ich kann was beitragen. Ich kann mich informieren, Good News statt Fake News verbreiten. Eine Spende geht irgendwie auch immer. Und ich kann meine Freunde weniger anschreien. Denn mal ehrlich, meine Freundin hat den Kongo ins Gespräch gebracht. Unfreiwillig über den Fußball. Millionen Menschen schauen gerade WM. Und plötzlich ist da ein Land im Fokus, das viele sonst nicht so auf dem Schirm haben. Vielleicht braucht es manchmal eine Freundin im Café, die aus Versehen das Richtige sagt und mich damit auf den Boden der Tatsachen bringt. Julia Rebecca Riedel von der Evangelischen Kirche für Augenblick mal.
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1: Mit Marc Weiß. Schönen guten Morgen. Das Rententhema kocht wieder hoch. Die Expertenkommission hat ihre Pläne und Empfehlungen für die Reform fertiggestellt. Offiziell sollen sie erst morgen der Regierung übergeben werden. Einige Details sind aber schon durchgesickert und über die wird schon jetzt gestritten. Thorsten Adolfs aus dem News-Team mit den Einzelheiten.
2: Kritik kommt vor allem von den Gewerkschaften. IG Metall-Chefin Benner warnt, dass die Pläne, die abschlagsfreie Rente nach 45 Versicherungsjahren abzuschaffen, die Realität in vielen Betrieben völlig ausblende. Von Jusos und Linken heißt es, das sei sozial ungerecht. Auch der Sozialverband Deutschland und die Gewerkschaft Verdi haben enttäuscht auf die Vorschläge der Kommission reagiert. Vor allem die mögliche Koppelung des Rentenalters an die Lebenserwartung sorgt bei ihnen für mächtig Ärger. Es gibt aber auch Zustimmung. Aus der Seniorenunion zum Beispiel heißt es, das Ganze sei ausgewogen. Mit ihren Plänen will die Rentenkommission unser System fit für die Zukunft machen, damit auch Jüngere später noch vernünftig über die Runden kommen. Vorgesehen ist unter anderem eine zusätzliche Kapitalrente, um die Bezüge langfristig zu sichern. Gleichzeitig sollen in Zukunft auch Selbstständige und Politiker in die gesetzliche Rente einzahlen. Allerdings gibt es auch bittere Pillen. Die beliebte Rente mit 63 steht vor dem Aus. Und die Rentenbeiträge werden wohl weiter steigen, um den Lebensstandard im Alter zu sichern. Die Bundesregierung will ihr großes Reformpaket bis zur Sommerpause auf den Weg bringen.
1: Thorsten Adolfs mit Infos. Vielen Dank. Jetzt die weiteren Themen in der Zusammenfassung. Nach dem Auftakt der Gespräche zwischen den USA und dem Iran in der Schweiz soll es heute weitere Beratungen auf Arbeitsebene geben. Ziel sei es, wie im Rahmenabkommen vorgesehen, innerhalb von 60 Tagen ein finales Abkommen zu erreichen, hieß es in einer gemeinsamen Erklärung der Vermittlerländer Katar und Pakistan. Die Ergebnisse von der Fußball-WM Spanien-Saudi-Arabien.

0: 4:0, Belgien-Iran 0:0, Uruguay-Kapverde 2:2 und Neuseeland gegen Ägypten 1:3. Viele Berufstätige in Deutschland würden lieber im Ausland arbeiten. Das ergab eine Umfrage für die Jobseite Indeed. Demnach liebäugeln 2/3 der Arbeitnehmer mit der Möglichkeit, ins Ausland zu gehen. Vor allem unter den Besserverdienern mit über 6.000 Euro im Monat. Dabei ist das Hauptmotiv eine bessere Bezahlung und eine bessere Lebensqualität. Über 40% hoffen außerdem auf weniger Steuern. Für die Studienmacher ist das Ergebnis durchaus ein Alarmsignal. Wenn 2/3 der Beschäftigten mit dem Weggang liebäugeln, dann sollte das auch als Zeichen für die Unzufriedenheit mit den Bedingungen hier in Deutschland verstanden werden, heißt es von Indeed. Politik und Arbeitgeber sollten die Signale ernst nehmen und die Bedingungen für Arbeit in Deutschland verbessern. Und das waren die Nachrichten mit Marc Weiß.
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2: Der Hochsommer ist da und er ist gekommen, um zu bleiben. Auch heute wieder über 30 Grad, dazu blauer Himmel, 15 Stunden Sonne. Morgen wird es genauso, ab Mittwoch dann sogar noch heißer. Jetzt im Moment sind es auch schon 20 Grad. Antenne Düsseldorf, der Verkehr, damit wir gemeinsam besser ankommen. Die Straßen sind soweit frei. Am Hauptbahnhof fallen einige Züge aus jetzt in der nächsten Viertelstunde. Der RE2 nach Osnabrück, die S28 zum Karster See, der RE6 nach Köln-Bonden. Und der R13 nach Hamm-Westfalen ebenfalls. Die S28 nach Gerresheim hat 10 Minuten Verspätung.
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2: Trotz Hitze wird diese Woche sportlich bei uns. Wir schauen in den nächsten Tagen auf die Vereine hier bei uns in der Stadt. Super viele Menschen sind Mitglied in einem Sportclub. Welche Sportarten da vorne liegen, ihr hört es bei uns in 5 Minuten. Einen schönen Montagmorgen.

0: Hallo am Montag.
1: Wir sind Antenne Düsseldorf und wir schauen für euch natürlich auf die Fußball-WM in Nordamerika, halten euch da auch auf dem Laufenden. Wir gucken diese Woche aber auch auf den Sport in Düsseldorf und die Sportvereine, denn Antenne Düsseldorf-Reporter Christopher Batschik, da läuft es gerade richtig rund, ne?
2: Das ist so. Laut den aktuellen Zahlen vom Landessportbund NRW sind aktuell mehr als 162.000 Düsseldorferinnen und Düsseldorfer Mitglied in einem Sportverein. Das ist umgerechnet jede vierte Person in Düsseldorf und das ist ein Rekord. So viele aktive Mitglieder in Sportvereinen gab es in unserer Stadt bisher noch nie.
1: Welche Sportarten sind denn hier in Düsseldorf besonders beliebt?
2: Ich habe mal die Top 5 vom Stadtsportbund mitgebracht. Also am beliebtesten ist wenig überraschend Fußball. Die Düsseldorfer Fußballvereine haben rund 55.000 Mitglieder. Ein Großteil davon ist bei Fortuna Düsseldorf Mitglied. Auf Platz 2 liegt in Düsseldorf Tennis mit knapp 20.000 Mitgliedern. Danach kommen die Turnsportarten, Bergsport und Klettern und Schwimmen.
1: Woran liegt es, dass der Vereinssport insgesamt so boomt?
2: Ja, der Stadtsportbund nennt dafür mehrere Gründe. Düsseldorf verfüge über eine herausragende Sportinfrastruktur und es gäbe viele gute ausgestattete Sportanlagen. Außerdem sagt der Stadtsportbund, dass der Sportunterricht in den Schulen nicht genügend Bewegungsmöglichkeiten bieten kann und die Sportvereine dann eine wichtige Ergänzung dazu sind. Und vor allem ältere Menschen hätten immer mehr Lust, Sport in Gemeinschaft und mit fachlichen Trainern zu machen.
1: Danke, Christopher, bis hierhin. Später sprechen wir dann noch ein bisschen über den Hype um die Sportvereine in unserer Stadt. Der Montagmorgen bei Antenne Düsseldorf, 6:11 jetzt.
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0: Der Soundtrack für den Montagmorgen bei Antenne Düsseldorf. Pohlmann und Wenn jetzt Sommer wäre aus dem Jahr 2006. Das wäre schön, wenn jetzt Sommer wäre, ne? Denn es ist Hochsommer. Boah, hab am Wochenende das erste Mal nachts so mega heftig geschwitzt. Heute Nacht wieder und die nächsten Tage denke ich auch, es geht so weiter. Die Nächte tropisch, die Tage sonnig und heiß. Gedanken dazu jetzt um 18 nach 6 von unserem Atze.
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3: Ja, nee, ist klar. Bah, ist das warm geworden, oder? Ganz ehrlich, schwitzt ihr auch so? Wie heiß will das denn werden? 34, 35, 36 Grad. Wer bietet mehr? Ja, ist das denn noch Wetter oder ist das schon eine Hitzeauktion? Jetzt wissen wir auch mal, wie sich so ein halbes Hähnchen fühlt im Frau-Holle-Grill. Und dem halben Hähnchen geht es doch besser als uns, weil die andere Hälfte liegt ja noch im Kühlschrank. Da versuche ich gleich auch mal reinzukommen. Ja, was denn? Wenigstens mal die Füße ins Gemüsefach stecken. Ich rufe nachher mal bei Sixt an und frage, ob die mir einen Bofrost-Lieferwagen leihen können. Ja, was denn? Man muss pfiffig sein bei dem Wetter, bevor einem das Hirn wegschmilzt. Warum denn nicht mal das Public Viewing in die Eishalle verlegen? Ja, da kommt außer mir auch mal wieder keiner drauf. Ja, bitte, gern geschehen. Ihr merkt, Hochsommer will organisiert sein. Erste Regel. Immer kühle Plätze suchen. Zur Not einfach mal auf die Sonnenbank. Schön eine halbe Stunde abkühlen. Das wirkt Wunder. Ja, und man wird auch noch braun. Zweitens, viel trinken. Mindestens 3 Liter am Tag. Ja, und zwischendurch auch ruhig mal ein Wasser. Und drittens, gelassen bleiben. Streng nach dem Motto, Sommer ist, wenn die Klobrille mit dir aufsteht.
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0: 6:25, das ist der Montag hier bei Antenne Düsseldorf. Und Bilk und Umgebung sind heute ein teures Pflaster für Raser. Das Ordnungsamt steht heute auf der Mohrenstraße, der Vollmerswerther Straße, der Witzelstraße und auch nebenan auf der Gladbacher Straße an der Bilker Kirche. Geblitzt wird aber auch im Linksrheinischen, auf der Lörricker Straße und oben im Düsseldorfer Norden an der Kalkumer Schlossallee. Fahrt bitte nicht zu schnell und gebt uns weitere Meldungen für den Antenne Düsseldorf Verkehr durch, per Text oder Sprachnachricht, damit wir gemeinsam besser ankommen. Antenne Düsseldorf gleich vor den Nachrichten um 6:30. Ed Sheeran und Assi Sam.
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1: Mit Christopher Batschig. Guten Morgen. In Deutschland müssen wir uns möglicherweise auf ein späteres Renteneintrittsalter einstellen. Die sogenannte Rentenkommission hat nach über 5 Monaten Beratung insgesamt 30 Vorschläge ausgearbeitet. Sie sollen am Dienstag an die Bundesregierung übergeben werden. Einer der zentralen Punkte ist dabei offenbar, dass die Menschen künftig später in den Ruhestand gehen sollen. Die vorab durchgesickerten Pläne haben bereits am Wochenende für viel Kritik und hitzige Diskussionen gesorgt. Nach dem Auftakt der Friedensgespräche zwischen den USA und dem Iran in der Schweiz soll es heute weitere Beratungen auf Arbeitsebene geben. Ziel sei es, wie im Rahmenabkommen vorgesehen, innerhalb von 60 Tagen ein finales Abkommen zu erreichen, hieß es in einer gemeinsamen Erklärung der Vermittlerländer Katar und Pakistan. Die heißen Temperaturen sorgen heute für gute Laune bei einigen Schülerinnen und Schülern in Düsseldorf. Sie bekommen hitzefrei. Einige Schulen haben das schon vor dem Wochenende festgelegt. Antenne Düsseldorf-Reporterin Kirsten Mees mit einem Überblick.
2: Am Annette von Droste-Hülshoff-Gymnasium in Benrath ist heute schon um 11.30 Uhr Feierabend, wahrscheinlich auch morgen. Zur gleichen Zeit geht es für die Schüler des Gymnasiums Bernburger Straße in Eller nach Hause. An der Grundschule Concordia-Straße in Unterbilk haben Schülerinnen und Schüler um 11.45 Uhr Schulschluss. Wie an allen Grundschulen und auch in den Jahrgangsstufen 5 und 6 mussten die Eltern vorher informiert werden. Oberstufenschüler haben dagegen grundsätzlich nicht hitzefrei. Jede Schule entscheidet selbst, ob und wann es hitzefrei gibt. Das NRW-Schulministerium setzt aber voraus, dass in den Klassenräumen mindestens 25 Grad gemessen werden.
1: Die Polizei Düsseldorf hat am Wochenende bei Kontrollen im Stadtgebiet und auf den Autobahnen viele Verkehrsverstöße festgestellt. Insgesamt wurden nach Polizeiangaben 207 Fahrzeuge kontrolliert. Dabei stellten die Einsatzkräfte 114 Verstöße fest. 23 Fahrerinnen und Fahrer wurden am Handy erwischt. Außerdem gab es viele Fehler beim Abbiegen oder Wenden. Auf der Autobahn wurde ein Fahrzeug mit 177 Stundenkilometern erwischt. Erlaubt waren 100. Die Kontrollen wurden am Samstag im Rahmen des Tages der Verkehrssicherheit durchgeführt. Ein Schwerpunkt lag in diesem Jahr auf Motorradfahrerinnen und Motorradfahrern. Zum Schluss noch kurz der Blick auf die Ergebnisse der Fußball-WM. Ägypten hat in der Nacht den ersten Sieg geholt. Die Nordafrikaner gewannen nach Rückstand mit 3:1 gegen Neuseeland. Uruguay und Kap Verde haben sich 2:2 unentschieden getrennt. Und der Iran hat die favorisierten Belgier geärgert. Das Spiel ist am Abend 0:0 ausgegangen. Und das waren die Nachrichten mit Christopher Batschig.
3: Das Düsseldorf-Wetter bringt weiter Hochsommerhitze in die Stadt. Bis 32 Grad heute. Dazu knallt die Sonne von einem fast wolkenlosen Himmel. Die Nächte bringen auch leider keine Abkühlung. Temperaturen um 20 Grad, die messen wir auch aktuell. Morgen wird es so wie heute, am Mittwoch dann sogar 35 Grad warm bzw. heiß. 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Auf der Herzogstraße und der Kniebrücke stadteinwärts stockt schon. Außerdem meldet der ADAC von der 46 Heinsberg-Düsseldorf zwischen Kapellen und Kreuznach-West 3 Kilometer stockenden Verkehr. 3 Minuten dauert es da länger. Die 57 nach Köln zwischen Krefeld-Gartenstadt und Kreuz-Meerbusch 3 Kilometer stockend 6 Minuten. Und im weiteren Verlauf zwischen Worringen und Kreuz-Köln-Nord nochmal 3 Kilometer zähfließender Verkehr und 5 Minuten plus. Der Blick zum Düsseldorfer Hauptbahnhof. Auch jetzt ein paar Zugausfälle. RE11 nach Kassel fällt genauso aus wie die S28 nach Gerresheim, die S1 nach Dortmund und der RE4 ebenfalls nach Dortmund.
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3: Und dem Mann des Spiels am Samstagabend, Dennis Undaff, schießt die Nationalelf in einer halben Stunde zum 2:1 Sieg gegen die Elfenbeinküste.
4: Ich freue mich übertrieben, wir haben gewonnen, wir haben 3 Punkte gehabt, ich habe 2 Tore gemacht. Und ich glaube, jetzt wichtig, eine gute Reaktion zu zeigen nochmal beim letzten Spiel. Wir wollen gewinnen und das ist das Wichtigste.
3: Donnerstag gegen Ecuador und auch dann möglicherweise in der Startelf. Er, damit einer der Überraschungen dieser WM. Eine weitere stellen wir euch bis 7 vor, hier bei Antenne Düsseldorf. Und zwar ein Spieler, der nur dank der sozialen Medien nominiert worden ist.

0: Morgen, der Montag, es ist 6.38 Uhr und das ist wohl die ungewöhnlichste Rekrutierung eines Nationalspielers bei dieser WM. Hier im Fußballradio gibt es ja auch immer Geschichten aus dem Abseits und Roberto Lopez ist so eine. Der ist bei dieser WM dabei, weil er bei Social Media war. Kevin Zimmer aus dem Antenne Düsseldorf Team hat die ganze Geschichte, die beinahe übrigens ohne Happy End ausgegangen wäre.
1: Bei uns läuft noch alles klassisch. Bundestrainer Julian Nagelsmann beobachtet deutsche Spieler. Gefallen sie ihm? Glaubt er, dass die in die Nationalmannschaft sollten? Ruft er sie an und spricht persönlich mit ihm. Danach weiß man, ob man Nationalspieler ist. Beim WM-Teilnehmer Kap Verden lief es anscheinend anders. Der Star der Mannschaft ist Roberto Lopez. Der ist in Irland geboren, spielt dort in der Profiliga für die Shamrock Rovers. Sein Papa kommt aber eben aus Kap Verden. Während eines Uni-Projekts musste Roberto Lopez sich ein LinkedIn-Profil anlegen. Ein Social-Media-Netzwerk, wo es vor allen Dingen um Business-Kontakte geht. Er vernetzte sich mit ein paar anderen Profispielern und plötzlich bekam er eine E-Mail, erzählt er hier im irischen Fernsehen.
2: Eines Tages meldete sich der Trainer von Kap Verden bei mir auf Portugiesisch, das ich bis dahin noch gar nicht sprach. Es sah aus wie eine Spam-Mail oder so eine Welcome-Mail, die bei LinkedIn öfter mal so verschickt wird, wenn du neu bist. Ich habe das einfach ignoriert.
1: Er ging weiter zur Uni, spielte weiter Fußball, aber 9 Monate später kam wieder eine Nachricht über das Netzwerk. Diesmal hat er sie verstanden.
2: Glücklicherweise meldete er sich 9 Monate später nochmal, dann auf Englisch und er fragte nach, was ich von seinem Angebot halten würde. Ich machte dann das, was ich schon am Anfang hätte tun sollen. Ich ließ die erste Nachricht bei Google übersetzen und da stand, wir suchen neue Spieler für unser Team. Roberto, wir wollen dich. Was sagst du? Ja, und dann habe ich ganz schnell zurückgeschrieben, dass ich gerne dabei wäre.
1: Rekrutiert über LinkedIn. Und vor allen Dingen, sein Papa ist jetzt stolz, dass Roberto für Kap Verden bei der WM dabei ist. Also besser mal die Nachrichten gut kontrollieren. Vielleicht gibt es eine Einladung zur Nationalmannschaft.
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0: Guten Morgen, 6:48, 12 vor 7, der Montag bei Antenne Düsseldorf. Die Finanzlage der Städte und Gemeinden hier bei uns in NRW spitzt sich dramatisch zu, denn neue Zahlen zeigen, bundesweit klafft bei den Kommunen ein Rekorddefizit von fast 32 Milliarden Euro. Hier bei uns in NRW alleine sind es über 11 Milliarden. Straßen, Schulen, Kitas in vielen Städten wird längst nur noch verwaltet statt investiert. Heute ist in zahlreichen Städten und Gemeinden deshalb ein Aktionstag geplant unter dem Motto Kommunen am Limit. Oberbürgermeister Stefan Keller wird am Mittag auch über Düsseldorfs Kassenlage informieren. José Nacian, die Antenne Düsseldorf im Landtagsstudio. Warum rutschen die Kommunen hier bei uns finanziell so tief in die Krise?
1: Ja, die Kommunen sagen ganz klar, die Ausgaben laufen ihnen davon, vor allem bei den Sozialkosten. Dazu kommt, dass in vielen Städten die Gewerbesteuer sinkt, also die wichtigste Einnahmequelle. Gleichzeitig wird bei Investitionen schon massiv gekürzt und es reicht trotzdem nicht. Viele Leistungen sind gesetzlich vorgeschrieben, aber nicht ausreichend finanziert. Die Kämmerin von Recklinghausen, Silke Erber-Wulfen, hat das so auf den Punkt gebracht.
2: Sag mal, wir fühlen uns in den Kommunen so ein bisschen als die Bad Bank von Bund und Land, wenn ich das mal so sagen darf. Das ist wirklich, wirklich dramatisch.
0: Was bedeutet diese Entwicklung jetzt konkret für uns, die Bürger?
1: Ja, für uns läuft es im Prinzip auf höhere Abgaben hinaus und weniger Leistungen. Schon jetzt steigen die Gebühren, zum Beispiel fürs Parken oder bei der Grundsteuer. Gleichzeitig werden Investitionen verschoben für Schulen, Straßen und Sportanlagen. Auch freiwillige Angebote wie Bibliotheken oder Schwimmbäder stehen unter Druck. Duisburgs Stadtdirektor Martin Murak warnt deshalb ganz deutlich:
3: Wenn hier nichts passiert, das heißt, wenn Bundes- und Landesregierungen sich nicht bewegen, dann wird es jahrelang echte Sparhaushalte geben.
1: Und viele Städte sagen auch, egal wie sehr sie sparen, sie könnten die Defizite im Leben nicht aufholen.
0: Die Lage der Kommunen in NRW dramatisch. Danke, José, für deine Einschätzung. Mehr Infos zum Nachlesen gibt's übrigens auch bei uns im Netz. Antennedüsseldorf.de/themen.

0: Schönen guten Morgen, 7:07, Antenne Düsseldorf hier am Montag, der für viele Schülerinnen und Schüler ein kurzer Schultag werden wird. Es gibt hitzefrei, gab es am Freitag an einigen Schulen schon und auch heute sind wieder über 30 Grad angekündigt. Das heißt, es geht für einige Kinder und Jugendliche früher nach Hause, aber nicht für alle. Es gibt zwar Vorgaben vom Schulministerium, wenn die erfüllt sind, kann jede Schule aber selbst entscheiden, wie sie damit konkret umgeht. Da geht es dann um die Frage, ob es in den Klassenzimmern 25 Grad oder wärmer ist. Wann die Kinder nach Hause gehen, ist von Schule zu Schule unterschiedlich. In Benrath am Annette von Droste-Hülshoff-Gymnasium zum Beispiel ist für die Schüler heute und wahrscheinlich auch morgen schon nach der vierten Stunde Schluss. Am Freien Christlichen Gymnasium in Reisholz dagegen gilt das Kurzstundenprinzip. Das heißt, alle Fächer finden statt. Trotzdem ist um kurz vor eins heute Mittag Schluss, weil halt eben jedes Fach nur 30 Minuten oder so unterrichtet wird. Wenn man mal auf antennedüsseldorf.de/wetter gucken, wird das diese Woche dann übrigens nicht der einzige Hitzefreitag werden.
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1: Mit Marc Weiß. Schönen guten Morgen. Viele Beschäftigte in Deutschland träumen davon, für den Job ins Ausland zu gehen. Und eine neue Umfrage zeigt, dass es immer mehr werden, die darüber nachdenken. Thorsten Adolfs aus dem News-Team, du hast die Zahlen dazu.
2: Ja, die Ergebnisse der Jobplattform Indeed sind wirklich spannend. Ganze 2/3 der Arbeitnehmer hier bei uns können sich vorstellen, im Ausland zu arbeiten. Und 1/3 ist sogar schon so weit, entsprechende Informationen über Jobs im Ausland zu sammeln. Besonders beliebt sind im Moment die USA, Großbritannien und die Schweiz. Die Jobplattform sieht in den Umfrageergebnissen ein wichtiges Signal an die Arbeitgeber und die Politik. Man müsse einfach mal genau hinhören, warum so viele weg wollen, heißt es, und vielleicht mal wieder attraktivere Bedingungen bei uns in Deutschland schaffen. Bei den Gründen für die Abwanderungsgedanken stehen übrigens nicht die Karrierechancen ganz oben. Mehr als die Hälfte sagt, dass es für sie um mehr Geld auf dem Konto geht und um eine höhere Lebensqualität. Außerdem wünschen sich viele, weniger Steuern und Abgaben zahlen zu müssen. Übrigens wollen die meisten Befragten laut der Umfrage gar nicht für immer weg. Es geht ihnen eher darum, neue spannende Erfahrungen zu sammeln für einen Zeitraum von ein paar Monaten oder höchstens einigen Jahren.
1: Infos von Thorsten Adolfs aus dem News-Team. Vielen Dank. Jetzt die weiteren Themen in der Zusammenfassung. Schon vor der offiziellen Vorstellung sorgen die Vorschläge der Rentenkommission für heftige Diskussionen. Kritik an den bekannt gewordenen Punkten kam vor allem von den Linken und von Gewerkschaften. Unter anderem soll länger gearbeitet werden und die Beiträge sollen steigen. Morgen wollen die Fachleute die Vorschläge offiziell an die Regierung übergeben. Nach dem Auftakt der Gespräche zwischen den USA und dem Iran in der Schweiz soll es die ganze Woche lang Beratungen auf Arbeitsebene geben. Die Gespräche waren gestern ins Stocken gekommen, weil Israel weiterhin den Libanon angreift und US-Präsident Trump dem Iran mit neuen Bombardierungen gedroht hatte. Die Ergebnisse von der Fußball-WM: Spanien, Saudi-Arabien 4:0, Belgien, Iran.

0: 0:0, Uruguay, Kap Verde 2:2 und Neuseeland gegen Ägypten 1:3. Viel Unzufriedenheit im Land nach wie vor, mal abgesehen vom Fußball. Jetzt aber mal eine Meldung über zufriedene Menschen. Die Spargelbauern sind glücklich. Die Ernte sei durchschnittlich bis leicht überdurchschnittlich gewesen. Das sagte der Spargelexperte der Landwirtschaftskammer. Und der Mann heißt auch noch Ralf Große Dankbar. Wegen des sonnigen Wetters hätten viele Bauern in diesem Jahr schon Mitte März und damit früher als normalerweise den ersten Spargel gestochen. Insgesamt sei man zufrieden, weil es in den vergangenen Wochen zumindest keine Hitzephasen gegeben habe, habe der Spargel eine gute Qualität gehabt. Die Preise hätten auf dem Niveau des vergangenen Jahres gelegen, so Große Dankbar. Wer jetzt noch frischen deutschen Spargel essen möchte, muss sich allerdings sputen. Übermorgen endet offiziell die Saison. Und das waren die Nachrichten mit Marc Weiß.
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2: Die neue Woche macht da weiter, wo die alte aufgehört hat, mit Hochsommer. Heute 15 Stunden Sonne, nachmittags über 30 Grad. Deshalb haben viele Schulen in der Stadt auch hitzefrei. Möglicherweise ein paar Tage länger. Morgen wird es nämlich so wie heute, die Tage drauf, dann noch heißer mit Temperaturen über 35 Grad. 20 sind es aktuell. Antenne Düsseldorf, der Verkehr, damit wir gemeinsam besser ankommen. Das ist laut ADAC hier in der Stadt los. Auf der B8 zwischen Wörsnerkreuz und Hennekamp stockt es 5 Minuten plus. Dann außerdem auf dem Ausläufer der Kniebrücke stadteinwärts vor der Elisabethstraße wegen der Baustelle. Dann die A46 Heinsberg-Düsseldorf zwischen Grevenbruch und Kreuz Neuss-West. 4 Kilometer zähfließen, 5 Minuten. Die 57 nach Köln zwischen Krefeld-Gartenstadt und Kreuz-Meerbusch 5 Kilometer stockend, auch 5 Minuten. Und wenn ihr weiter müsst zwischen Dormagen und Kreuz-Köln-Nord 6 Kilometer zähfließend, 10 Minuten extra. Am Düsseldorfer Hauptbahnhof fällt heute einiges aus. Jetzt in der nächsten Viertelstunde unter anderem der RE6 nach Köln-Bonn zum Flughafen, RE13 nach Hamm-Westfalen und die S28 nach Gerresheim.
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2: Und dem Hochsommer, der ist gekommen, um zu bleiben. Heute und morgen über 30 Grad, ab Mittwoch sogar über 35. Und die Nächte, die bringen auch keine wirkliche Abkühlung. Trotzdem kann man sich in unserer Stadt erfrischen an kühlen Orten. Die hat die Stadt auf eine Karte gepackt, die wir euch ins Netz gestellt haben. antennedüsseldorf.de/Nachrichten. Wir stellen euch diese Woche aber auch einige dieser kühlen Orte hier im Radio vor. Den ersten in 5 Minuten hier bei Antenne Düsseldorf. Schön, dass ihr dabei seid. Hier ist Marc Forster.
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0: die 80er mit Genesis und Invisible Touch. Einen schönen guten Morgen, wir sind
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0: Und das ist einfach nur wahnsinnig heiß. Seit einigen Tagen schon, heute auch wieder. Nachmittags ist Schwitzen angesagt bei knallender Sonne und über 30 Grad. Wie praktisch, dass die Stadt eine Karte der kühlen Orte auf ihrer Homepage hat. Die haben wir euch auch verlinkt bei uns im Netz, antennedüsseldorf.de/Nachrichten. Auf der Karte sind Kirchen, Parks, Trinkbrunnen und Refillstationen eingezeichnet. Kirsten Mefs aus dem Antenne Düsseldorf-Team hat sich einige dieser kühlen Orte mal angeguckt. Jetzt geht's in den Park.
3: Der Wasserspielplatz im Volksgarten in Oberbilk ist natürlich auch ein super kühler Ort mit den ganzen Wasserfontänen. Hier ist natürlich auch richtig viel los. Viele Kinder sind unterwegs. Sophie ist mit ihren beiden Mädels gerade hier. Wie oft besucht ihr den Park hier, den Wasserspielplatz?
4: Unregelmäßig, regelmäßig. Wir sind hier in Oberbilk in der Kita und wohnen aber eigentlich in einem ganz anderen Stadtteil. Deswegen immer mal nach der Kita besuchen wir den schönen Spielplatz hier, ja.
3: Warum seid ihr denn so gerne hier?
4: Der bietet einfach sehr viel Abwechslung und also gerade jetzt hier der Bereich um diesen Drachen, der ist immer schön schattig und ja, wenn die Kinder größer sind, dann können die natürlich auch hier im Wasser spielen. Von daher, ja, finde ich den Spielplatz echt toll.
3: Und erfrischst du dich hier auch mal ein bisschen?
4: Manchmal. Heute nicht, aber manchmal schon. Es kommt immer so ein bisschen auf die eigene Kleidung an.
3: Dann viel Spaß euch noch. Und ich check jetzt mal, wie schön erfrischend diese Wasserfontänen sind. Muss ich mir jetzt mal eben hier mit zwei Jungs teilen. Ich renn mal einmal schnell durch. Okay, das war viel. Jetzt bin ich klatschnass.
0: Hui, ja, Kirsten Mefs ist unterwegs, guckt sich ein paar kühle Orte hier bei uns in der Stadt an diese Woche, damit ihr wisst, wo ihr es bei dieser Hitze im Moment besonders gut oder einigermaßen aushaltet. Antenne Düsseldorf, 12:07.

0: Schönen Montag, 17 nach 7, Antenne Düsseldorf ist hier. Kurze Frage, wascht ihr euren Reis? Man soll es ja machen, die meisten machen es aber wohl nicht. Und da gibt es echt einige Sachen, die wir unser ganzes Leben lang irgendwie falsch gemacht haben. Laura Potting auch. Zum Beispiel bei Erdbeeren.
1: Erdbeeren musst du waschen, bevor du sie isst. Gut, das wusste ich. Ach, Gott sei Dank. Allerdings habe ich sie immer schön unter den kalten Wasserstrahl gehalten und das ist nicht so gut. Der kann die Erdbeeren nämlich verletzen. Besser ist es, wenn du die schonend im Wasserbad wäschst. Das gilt auch für mich. So, weiter. Und dann ist es auch noch wichtig, dass du dieses grüne, dieses Dings da an der Erdbeere, wie heißt denn das? Kelch. Ha, witzig. Und wenn man den abschneidet, ne, dann heißt das Entkelchen. Jetzt habe ich auch ein neues Wort für sich betrinken gefunden. Hervorragend. Jedenfalls müsst ihr das Grünzeug bei der Erdbeere beim Waschen noch dran lassen. Ansonsten dringt nämlich Wasser in die Erdbeere ein und verwässert den Geschmack. So das Bundeszentrum für Ernährung. Und wo wir es gerade von Waschen haben, einige von euch werden ihr Hähnchen sicherlich waschen, bevor sie es zubereiten. Das nicht machen, denn das Hühnchen kann mit Keimen belastet sein. Beim Berühren und beim Abspülen unter dem Wasserhahn können die Bakterien dann über die Hände und mit Wasserspritzern in der Küche verteilt werden, so die Verbraucherzentrale NRW. Also besser direkt mit einer Gabel auf den Grill oder in die Pfanne geben. Wisst ihr Bescheid? Ich habe jetzt fertig und ich suche mir jetzt irgendwo was zum Entkelchen.
0: Na dann Prost. Übrigens, falls ihr auch so Beispiele habt von Dingen, die ihr immer falsch gemacht habt oder Tipps, die euch das Leben einfacher gemacht haben, meldet euch rein über antennedüsseldorf.de oder gerne auch per WhatsApp 0175 570 35 40.
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0: Einen schönen Montag, 7.24 Uhr, wir sind Antenne Düsseldorf. 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
1: Mit Christopher Batschik. Guten Morgen. Schon vor der offiziellen Vorstellung sorgen die Vorschläge der Rentenkommission für heftige Diskussionen in Deutschland. Kritik an den bekannt gewordenen Punkten kam vor allem von den Linken und von Gewerkschaften. Unter anderem soll länger gearbeitet werden und die Beiträge sollen steigen. Morgen wollen die Fachleute die Vorschläge offiziell an die Regierung übergeben. Auch heute werden in Düsseldorf wieder Temperaturen über 30 Grad erwartet. Einige Schülerinnen und Schüler müssen deshalb kürzer in die Schule. Sie bekommen hitzefrei. Das haben einige Schulen schon vor dem Wochenende entschieden. Antenne Düsseldorf-Reporterin Kirsten Mees mit einem Überblick.
2: Am Annette von Droste-Hülshoff-Gymnasium in Benrath ist heute schon um 11.30 Uhr Feierabend, wahrscheinlich auch morgen. Zur gleichen Zeit geht es für die Schüler des Gymnasiums Bernburger Straße in Eller nach Hause. An der Grundschule Concordia-Straße in Unterbilk haben Schülerinnen und Schüler um 11.45 Uhr Schulschluss. Wie an allen Grundschulen und auch in den Jahrgangsstufen 5 und 6 mussten die Eltern vorher informiert werden. Oberstufenschüler haben dagegen grundsätzlich nicht hitzefrei. Jede Schule entscheidet selbst, ob und wann es hitzefrei gibt. Das NRW-Schulministerium setzt aber voraus, dass in den Klassenräumen mindestens 25 Grad gemessen werden.
1: Die Düsseldorfer Polizei hat am Wochenende bei Verkehrskontrollen in der Stadt und auf den Autobahnen zahlreiche Verstöße festgestellt. Nach Polizeiangaben wurden 207 Fahrzeuge überprüft. Dabei registrierten die Einsatzkräfte 114 Verstöße. In 23 Fällen nutzten Fahrerinnen und Fahrer verbotenerweise ihr Handy. Dazu kamen viele Fehler beim Abbiegen oder Wenden. Auf der Autobahn fiel außerdem ein Fahrzeug mit 177 Stundenkilometern auf. Erlaubt waren 100. Die Kontrollen liefen im Rahmen des Tages der Verkehrssicherheit. Ein besonderer Fokus lag diesmal auf Motorradfahrerinnen und Motorradfahrern. Die Zukunft eines weiteren Fortuna-Spielers aus der vergangenen Saison ist geklärt. Stürmer Cedric Itten wechselt ablösefrei zu Werder Bremen. Das hat der Verein am Wochenende mitgeteilt. Itten hatte bei der Fortuna keinen gültigen Vertrag für die dritte Liga. In der abgelaufenen Saison war Itten einer der wenigen Hoffnungsträger bei der Fortuna. Mit 15 Toren war er mit Abstand der Top-Torschütze im Team. Und wir bleiben beim Fußball und schauen noch kurz auf die Ergebnisse bei der WM. Kap Verde hat auch das zweite WM-Spiel nicht verloren. In der Nacht gab es ein 2:2 Unentschieden gegen Uruguay. Außerdem hat Ägypten mit 3:1 gegen Neuseeland gewonnen. Spanien hat Saudi-Arabien am Abend mit 4:0 besiegt. Und Belgien und der Iran haben sich 0:0 Unentschieden getrennt. Und das waren die Nachrichten mit Christopher Batschik.
3: Das Düsseldorf-Wetter. Bringt hochsommerliche Aussichten. Heute kriegen wir 15 Stunden Sonne und nachmittags über 30 Grad. Jetzt sind es schon 20. Morgen wird es ähnlich. Richtig krass dann die Tage drauf. Da gibt es Stand jetzt 35 Grad plus X. Die Aussichten im Netz, antennedüsseldorf.de/wetter. Jetzt der Blick auf die Straßen der schönsten Stadt am Rhein, auf dem Südring stadtauswärts und auf der Herzogstraße stadteinwärts stockt jeweils in der Baustelle. Die Autobahnstaus, die euch mindestens 5 Minuten kosten, A46 Heinsberg-Düsseldorf zwischen Grevenbruch und Kreuznach-West, laut ADAC 6 Kilometer stocken, 7 Minuten extra. A57 nach Köln, erstmal zwischen Kamp-Lindfort und Kreuz-Meerbusch, 10 Kilometer stocken, eine Viertelstunde und weiter zwischen Worringen und Kreuz-Köln-Nord, 4 Kilometer zäh fließen, 5 Minuten plus. Am Hauptbahnhof fällt der RE4 nach Dortmund genauso aus in der nächsten Viertelstunde wie die S28 zum Kasper See.
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3: Und mit einem glücklichen Bundestrainer.
4: Ja, ich freue mich, dass wir am Ende das Spiel noch gewonnen haben, verdient gewonnen haben. Die Jungs haben super viel investiert. Die Jungs haben Risiko genommen, weil sie das Spiel gewinnen wollten. Das ist top. Bin super glücklich für die Truppe.
3: Julian Nagelsmann nach dem 2:1 Sieg gegen die Elfenbeinküste. Deutschland damit sicher in der K.O.-Runde der Fußball-WM. Wie es jetzt weitergeht, ihr hört es in 5 Minuten hier bei uns, Antenne Düsseldorf. Guten Morgen am Montag.

0: 80er mit den Hooters und Johnny B. Einen schönen guten Morgen. Der Montag im Radio, jetzt um 20 vor 8 mit dem Rückblick aufs Wochenende.
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0: Sie haben es spannend gemacht, am Ende haben sie aber geliefert. 2:1 gewonnen gegen die Elfenbeinküste. Damit ist die deutsche Fußballnationalmannschaft Gruppensieger. Heute haben die Spieler frei, der Bundestrainer nicht. Er und sein Team müssen sich nämlich überlegen, wie sie das letzte Gruppenspiel Donnerstagabend gegen Ecuador angehen wollen. Thomas Bremser, Antenne Düsseldorf im WM-Quartier in Winston-Salem. Da geht es sportlich um nichts mehr. Wird Nagelsmann die Mannschaft also stark verändern?
2: Gute Frage. Einige Spieler dürften eine Ruhepause bekommen, wie die lange verletzten Musiala und Havertz. Ich kann mir auch vorstellen, dass Oliver Baumann vielleicht sein WM-Spiel bekommen könnte für Manuel Neuer. Spannend ist, ob er hier von Anfang an ran darf. Publikumsliebling und Topscorer Dennis Undav könnte von Beginn an spielen oder Nagelsmann gibt Nick Woltemade die Chance. Klar ist, hinten werden Rüdiger oder Anton den verletzten Schlotterbeck ersetzen.
0: Wie schwer sich Schlotterbeck verletzt hat, ist übrigens immer noch unklar. Da müssen wir einfach abwarten. Schauen wir mal einfach nach vorne, Thomas. Wie geht's denn jetzt nach der Gruppenphase weiter für das deutsche Team?
2: Also, weil Deutschland vorzeitig feststeht als Gruppensieger, ist schon einiges klar. Das 16-Finale findet bei Boston statt, rund 2,5 Flugstunden von hier. Und zwar am Montag, den 29. spät, 22.30 Uhr deutscher Zeit. 15 Gegner sind da möglich, darunter Kanada, Schweden oder Schottland. Bei einem Sieg geht es dann weiter am Unabhängigkeitstag der USA, am Samstag, den 4. Juli in Philadelphia. Dann noch später, 23 Uhr deutscher Zeit. Wahrscheinlich ist das der Knaller dann gegen Frankreich. Aber so weit sind wir noch lange
0: nicht. Ja, es ist ja immer auch gut im Voraus zu planen. Den Dienstag nach dem 16. Finale, den kann man sich dann vielleicht schon mal freinehmen. Könnte ein langer Abend werden.
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0: Sommerhit aus den 90ern. Ricky Martin, einen schönen guten Morgen, 7:48, die neue Woche hier bei Antenne Düsseldorf. Schön, dass ihr dabei seid. Ihr habt das heiße Wetter am Wochenende hoffentlich genutzt, wart im Planschbecken, am See, im Freibad. Heute geht's dann wieder zur Arbeit oder zur Schule. Aber für viele Schülerinnen und Schüler nicht so lang wie üblich. In einigen Schulen heißt es nämlich heute hitzefrei. Kirsten Mews, Antenne Düsseldorf. Wo denn zum Beispiel?
1: Zum Beispiel am Gymnasium Bernburger Straße in Ella, am Annette von Droste-Hülshoff-Gymnasium in Benrath und auch der Grundschule Concordia Straße in Unterbilk. Überall ist so zwischen 11:30 und 12 dann Schluss für heute. Einige Schulen haben auch direkt für morgen schon hitzefrei angekündigt, damit sich die Eltern eben darauf einstellen können. Unter anderem die Anne-Frank-Realschule in Flinger-Nord. Da ist heute und auch morgen um kurz nach 12 Schluss.
0: Aber ist, wie gesagt, von der Schule abhängig. Jede Schule entscheidet ja für sich, wie sie bei so heißen Temperaturen verfährt, damit umgeht, ne?
1: Ja, genau. Voraussetzung ist halt nur, dass im Klassenraum mindestens 25 Grad gemessen werden. Die dürften jetzt relativ schnell erreicht sein, weil sich die Räume übers Wochenende natürlich gut aufgeheizt haben. Grundschüler und Schüler aus der 5. und 6. Klasse dürfen übrigens nur früher nach Hause, wenn die Eltern das vorher wissen. Und Oberstufenschüler, die haben ein bisschen Pech, für die gilt hitzefrei generell nämlich nicht. Die Kurse weichen in der Regel in kühlere Räume aus. Oder vielleicht gehen die auch Eis essen, wenn die Lehrer nett sind.
0: Sind sie bestimmt. Bei den Temperaturen im Moment freuen sich viele Schüler über Eis, vor allem aber über hitzefrei heute und auch morgen. Gilt das in vielen Schulen hier bei uns in der Stadt nochmal. Und wenn man ganz ehrlich gesagt mal auf antennedüsseldorf.de/wetter schaut, dann war es morgen nicht der letzte Hitzefreitag. Es bleibt nämlich bis zum Wochenende hochsommerlich und heiß.
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0: Schönen guten Morgen, das ist der Montag im Radio 7 vor 8.
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0: Heute schicken wir euch nach Bilk auf dem Aachener Platz. Ist nämlich Kirmes und die ist so groß wie lange nicht. 54 Schaustellerbetriebe sind am Start. Es gibt viele Fahrgeschäfte. Ein Riesenrad, den Kristallpalast, den ihr von der Rheinkirmes kennt, genauso wie den Diamond Auto Scooter. Es gibt aber natürlich auch eine Riesenauswahl an Gastro- und Getränkeständen. Gerade jetzt bei der Hitze ja wichtig. Und weil heute der letzte Tag ist auf der Bilker Kirmes, gibt es heute Abend um 22.30 Uhr auch nochmal ein großes Höhenfeuerwerk zum Abschluss. Die Schausteller freuen sich, wenn ihr vorbeischaut. War nicht so viel los am Wochenende, offenbar wegen der Hitze. Mehr Ideen für euren Feierabend im Netz bei uns. antennedüsseldorf.de/tipps. Einen schönen Montag.
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1: Mit Ralf Bosse. Nach dem überraschenden 0:0 gegen Kap Verde hat Spanien ein Ausrufezeichen gesetzt. Die Mannschaft gewann souverän mit 4:0 gegen Saudi-Arabien. Jungstar Lamine Yamal traf bereits früh. Mikel Oyarzabal steuerte zwei weitere Tore bei. Die vielleicht größte Geschichte der Nacht kommt erneut von Kap Verde. Der WM-Neuling trotzte Uruguay ein 2:2 ab und bleibt weiter ungeschlagen. Damit kann Kap Verde die K.O.-Runde weiterhin erreichen mit einem Sieg im letzten Gruppenspiel gegen Saudi-Arabien.
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2: Mit Marc Weiß. Schönen guten Morgen. Morgen will die Rentenkommission ihre Empfehlungen offiziell an die Bundesregierung übergeben. Aber es wird schon jetzt viel gestritten, denn einige Einzelheiten sind schon bekannt. Und dazu hat jeder seine eigene Meinung. Ab 2028 soll laut Kommission ein Teil der Rentenbeiträge verpflichtend am Aktienmarkt angelegt werden. Weitere Infos von Thorsten Adolfs aus dem News-Team.
3: Damit das mit der Kapitalrente finanziell klappt, sollen wir in den nächsten Jahrzehnten schrittweise länger arbeiten, bevor wir in Rente gehen können. Und was auch kommen könnte, sind wohl weiter steigende Rentenbeiträge. Geplant ist außerdem das Ende der Rente mit 63 und die Kopplung des Renteneintrittsalters an die Lebenserwartung. Kritik daran kommt von den Gewerkschaften, den Linken, aber auch von den Jusos. Sie finden das sozial ungerecht. Juso-Chef Thürner sagte den Zeitungen der Funke Mediengruppe, die Lebenserwartung steige nicht für alle gleichermaßen. Wer mit 18 oder 19 auf dem Bau anfange oder in der Pflege schufte, arbeite in der Summe länger, lebe aber statistisch gesehen deutlich kürzer. Die Koalition will jetzt Tempo machen. Bis zur Sommerpause sollen neben der Rente auch der Arbeitsmarkt und die Einkommensteuer reformiert werden.
2: Infos von Thorsten Adolfs aus dem News-Team. Vielen Dank. Jetzt weitere Themen in der Zusammenfassung. Nach dem Auftakt der Gespräche zwischen den USA und dem Iran soll es die ganze Woche lang in der Schweiz Beratungen auf Arbeitsebene geben. Die Gespräche waren gestern ins Stocken geraten, weil Israel weiterhin den Libanon angreift und US-Präsident Trump dem Iran mit erneuten Bombardierungen gedroht hatte. Viele Berufstätige in Deutschland würden lieber im Ausland arbeiten. Das ergab eine Umfrage für die Jobseite Indeed. Demnach liebäugeln 2/3 der Arbeitnehmer mit einem Wechsel. Hauptmotive sind laut Umfrage eine bessere Bezahlung und eine bessere Lebensqualität. Und wir sind bei der Fußball-WM. Während wir uns noch in der Gruppenphase schon als Gruppenerster zurücklehnen können, müssen andere noch kämpfen. Vor dem letzten Gruppenspieltag bleibt die Lage in mehreren Gruppen weiter offen. Ralf Bosse aus dem WM-Studio mit der Zusammenfassung aus der Nacht.
1: Spanien hat sich mit einem deutlichen 4:0 gegen Saudi-Arabien an die Spitze seiner Gruppe H gesetzt. Überraschungsteam Kap Verde trotzte Uruguay ein 2:2 ab und bleibt damit weiter auf Kurs Richtung K.O.-Runde. In Gruppe G trennten sich Belgien und Iran torlos, sodass beide Mannschaften vor dem letzten Spieltag noch um das Weiterkommen kämpfen müssen. Ägypten verbesserte seine Chance mit einem 3:1-Erfolg gegen Neuseeland. Damit ist in beiden Gruppen vor den abschließenden Partien noch keine Entscheidung gefallen.
2: Infos aus dem WM-Studio von Ralf Bosse. Vielen Dank.

0: Und das waren die Nachrichten mit Marc Weiß.
1: Das Düsseldorf-Wetter.
2: Der Hochsommer ist da und er ist gekommen, um zu bleiben. Auch heute wieder über 30 Grad, dazu blauer Himmel, 15 Stunden Sonne. Morgen wird es genauso, ab Mittwoch wird es dann sogar noch heißer, über 35 Grad. Aktuell sind es 21. Antenne Düsseldorf, 3 nach 8, der Verkehr, damit wir gemeinsam besser ankommen. Auf der B1 Neuss-Düsseldorf zwischen Neuss-Hafen und der Völklinger Straße wegen der Baustelle dort 5 Minuten plus. In der Gegenrichtung stockt es auch auf dem Südring stadtauswärts ebenfalls 5 Minuten mehr laut ADAC. B8 Danziger Straße zwischen Stockholm und dem Kennedy-Dampf 5 Minuten. Und das sind die Autobahnstaus, die euch 5 Minuten oder mehr kosten. A3 nach Köln zwischen Langenfeld und Leverkusener Kreuz 4 Kilometer Stau, 10 Minuten mehr. A46 Heinsberg-Düsseldorf zwischen Jüchen und Kreuz-Neuss-West 9 Kilometer zähfließend, eine Viertelstunde plus. Weiter zwischen Üdesheim und Bilk, ein Kilometerstau, 5 Minuten extra. Die 46 jetzt von Wuppertal nach Düsseldorf zwischen Hahn-Ost und Düsseldorf-Süd, 6 Kilometer zähfließend, 10 Minuten. Die 52 Essen-Düsseldorf zwischen Rath und Mörsenbrucher Eidichter Verkehr, auch 5 Minuten mehr. A57 nach Krefeld zwischen Bowert und Krefeld-Oppum, 2 Kilometer Stau und 5 Minuten. Und in der Gegenrichtung zwischen Krefeld-Gartenstadt und Oppum, 4 Kilometer stockend, knapp 10 Minuten plus. Wenn ihr weiter müsst nach Köln zwischen Worringen und Kreuzköln-Nord, 4 Kilometer zähfließend, auch 5 Minuten. Am Düsseldorfer Hauptbahnhof hat der RE1 nach Aachen eine halbe Stunde Verspätung, eigentlich um 20 vor 8 geplant. Die S8 nach Kleinenbruch hat 20 Minuten Verspätung, ebenso der RE5 nach Koblenz.
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2: Ja, trotz Hitze wird das eine sportliche Woche hier bei uns. Wir schauen in den nächsten Tagen auf die Vereine in der Stadt. Super viele Menschen sind Mitglied. Welche Sportarten vorne liegen, ihr hört es bei uns in 5 Minuten. Einen schönen Montagmorgen.

0: Montagmorgen. 11:11. Wir sind Antenne Düsseldorf. Und das sind echt gute Zeiten für die Düsseldorfer Sportvereine. Ihr habt es heute Morgen schon bei uns gehört. Rund jeder vierte Düsseldorfer ist Mitglied in einem Sportclub. Es sind so viele wie noch nie. Antenne Düsseldorf-Reporter Christopher Batschik hat uns schon erzählt, dass Fußball, Tennis und die Turnsportarten in Düsseldorf besonders beliebt sind aktuell. Wie sieht es denn mit den Vereinen aus, Chris? Welche liegen denn da vorne?
1: Auf Platz 1 liegt wenig überraschend die Fortuna. Mhm. Über 35.500 Menschen sind dort laut dem Stadtsportbund aktuell Mitglied. Danach kommt der Deutsche Alpenverein, der sitzt auf der Elisabethstraße. Auf Platz 3 liegt der DSC 99 in Gerresheim mit knapp 3.000 Mitgliedern, gefolgt vom SFD 75 aus Niederheid und dem DLRG Bezirk Düsseldorf. Mhm.
0: Es ist ja erstmal total super, dass so viele Menschen in der Stadt Sport treiben. Für die Vereine ist der Andrang aber auch eine Herausforderung.
1: Ja, es gibt da je nach Sportart und Verein natürlich Unterschiede, aber der Stadtsport Der Sportbund sagt ganz klar, viele Vereine benötigen zusätzliche Sportstätten und haben auch nicht genügend qualifizierte Trainerinnen, Trainer und Übungsleitungen. Außerdem sagt der Stadtsportbund, mit der Zahl der Vereinsmitglieder steigen auch die Anforderungen an Vorstände und Geschäftsführungen in Vereinen. Und die machen das zum großen Teil ja alle ehrenamtlich.
0: Lass uns mal kurz nach vorne gucken. Wird dieser Run auf die Sportvereine denn weiter anhalten?
1: Der Stadtsportbund geht auf jeden Fall davon aus, dass die Nachfrage noch weiter steigen wird. Wie weit diese Nachfrage dann aber gedeckt werden kann, hängt laut Stadtsportbund vor allem davon ab, ob es genügend Sportstätten und auch genügend Trainerinnen und Trainer gibt. Da muss sich auf jeden Fall was tun.
0: Danke, Chris. In Düsseldorf sind so viele Menschen wie noch nie in einem Sportverein. Deshalb kümmern wir uns drum und stellen euch im Laufe der Woche hier einige Sportvereine mal ein bisschen genauer vor.
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0: Schönen guten Morgen an diesem nächsten Hochsommertag. Auch heute wieder Sonne satt und über 30 Grad. Die Aussichten stehen im Netz bei uns antennedüsseldorf.de/wetter. Wir gucken jetzt um 20 nach 8 mal in den Herbst. Bisschen Abkühlung. Dann steigt unsere Comedy-Camp-Tour. Mit dabei unter anderem Bastian Bielendorfer. Der ist direkt beim ersten Termin am 4. Oktober am Start in Bergheim.
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3: Ich habe eine neue Partnerin kennengelernt. Ich bin jetzt schon seit einigen Jahren mit einer wirklich fantastischen Frau zusammen. Allerdings musste ich letztens als Gamechanger meines Lebens feststellen, dass es einen Grund gibt, warum diese Frau sich in mich verliebt hat. Die hat nämlich überhaupt keinen Geschmack. Wirklich gar keinen Geschmack. Das überrascht jetzt viele hier nicht, das spüre ich gerade schon. Aber es war für mich, also meine Frau ist überraschenderweise eine sehr gut aussehende Frau. Sie ist wirklich so eine klassische 10. Kennt ihr diese Einteilung? 10? 10 bedeutet also von Gott an einem guten Tag aus einem Stück Marmor geschlagen. Wirklich. Und ich bin eine 4. Also ich bin jetzt keine 1 so, weiß ich nicht, passt bei den Goonies aufs Piratenschiff auf oder so. Ich bin so eine klassische 4. Ich bin so ein besser als nix Mann. So an Karneval, nach 6 Kölsch, ich alleine auf der Tanzfläche, guckst du als Frau rüber und denkst, ja, besser als nix.
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0: Das ist Holly Humberstone und To Love Somebody. Einen schönen guten Morgen am Montag. Wir sind's Antenne Düsseldorf und wir machen jetzt um 8:24 mal einen Kassensturz. Ah, sieht nicht gut aus. Eine Münze war drin, sonst nicht viel. Mehr noch, es sieht richtig schlecht aus. Die Finanzlage der Städte und Gemeinden in Nordrhein-Westfalen spitzt sich nämlich dramatisch zu. Neue Zahlen zeigen, bundesweit klafft bei den Kommunen ein Rekorddefizit in Höhe von fast 32 Milliarden Euro. Hier bei uns in NRW alleine sind es über 11 Milliarden. Auch Düsseldorfs Haushalt ist in Schieflage geraten, weil die Ausgaben steigen und die Einnahmen zum Beispiel bei der Gewerbesteuer eben nicht, sondern vielleicht dann zurückgehen. Deshalb muss die Stadt sparen. Zum Beispiel wird es ja keine Oper geben, keine neue. Welche Folgen die Finanzlage noch hat, will Oberbürgermeister Stefan Keller am Mittag sagen, so wie viele andere Bürgermeister hier in Nordrhein-Westfalen. Die haben heute einen Aktionstag geplant unter dem Motto Kommunen am Limit, um auf ihre Situation aufmerksam zu machen. Und die ist wirklich dramatisch. Mehr Infos zum Thema gibt es auch bei uns im Netz. antennedüsseldorf.de/Themen. Ich bin Dennis Lieska, los.
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1: Mit Christopher Batschik. Guten Morgen. In Deutschland müssen wir uns möglicherweise auf ein späteres Renteneintrittsalter einstellen. Das ist einer der 30 Vorschläge der sogenannten Rentenkommission. Die Experten wollen die Vorschläge am Dienstag an die Bundesregierung übergeben. Die vorab durchgesickerten Pläne haben bereits am Wochenende für viel Kritik und hitzige Diskussionen gesorgt. Viele Berufstätige in Deutschland würden lieber im Ausland arbeiten. Das ergab eine Umfrage für die Jobseite Indeed. Demnach liebäugeln 2/3 der Arbeitnehmer mit der Möglichkeit, ins Ausland zu gehen, vor allem unter den Besserverdienern mit über 6.000 Euro im Monat. Auch heute sind in Düsseldorf wieder über 30 Grad angekündigt. Die Stadt erinnert deshalb nochmal an ihre Karte der kühlen Orte. Auf der sind erfrischende Orte wie Museen, Parks und Trinkbrunnen eingezeichnet. Kirsten Mews aus dem Antenne Düsseldorf-Team hat weitere Infos zur Karte.
2: An rund 60 Refill-Stationen in Cafés, Arztpraxen und Geschäften in der ganzen Stadt können wir kostenlos Wasser bekommen oder unsere eigene Flasche auffüllen. Außerdem gibt es aktuell 30 Trinkwasserbrunnen. An dem Wasserwerk an der Himmelgeister Landstraße in Flier nutzt sie unter anderem Radfahrer Martin.
3: Ich halte eigentlich immer hier an, wenn ich hier vorbeifahre. Flasche brauche ich nicht, aber ich halte hier einfach so ein bisschen die Hände rein. Hier, wo die Fische so noch nach oben spucken, kann man einfach direkt raustrinken. Und dann ist das vor allem sehr schön kalt.
2: Außerdem sind auf der Karte der kühlen Orte Museen, Wälder, Kirchen, Schwimmbäder und Wasserspiele. Spielplätze verzeichnet. Die Karte gibt es seit 2023. Einen Link gibt es unter antennedüsseldorf.de/Nachrichten.
1: Einige Düsseldorfer Schulen haben sich wegen der heißen Temperaturen für hitzefrei entschieden. Unter anderem die Anne-Frank-Realschule in Flingern Nord. Hier ist heute um 12 Uhr Schulschluss. Auch das Gymnasium Bernburger Straße in Eller und das Annette von Droste-Hülshoff-Gymnasium in Benrath haben sich für einen früheren Schulschluss entschieden. Wann und ob eine Schule hitzefrei gibt, entscheidet sie selbst. Das NRW-Schulministerium gibt aber vor, dass in den Klassenräumen mindestens 25 Grad gemessen werden müssen. Auch für morgen planen einige Schulen in Düsseldorf bereits früher Schluss zu machen. Weltstar Bad Bunny hat am Wochenende in Düsseldorf für 2 besondere Konzertabende gesorgt. Der Sänger aus Puerto Rico ist am Samstag und Sonntag in der ausverkauften Arena in Stockholm aufgetreten. Gemeinsam mit zehntausenden Fans feierte er mehr als 2,5 Stunden lang eine große Party. Bad Bunny präsentierte eine aufwendige Show mit 2 Bühnen, Pyrotechnik, Laser und viel Licht. Er bedankte sich mehrfach beim Publikum für die ausgelassene Stimmung in Düsseldorf. Der Konzertsommer geht in Düsseldorf am Freitag mit einem Arena-Konzert des belarussischen Sängers Max Korsch weiter. In knapp 2 Wochen gibt es dann 2 ausverkaufte Konzerte der Toten Hosen in der Arena. Und das waren die Nachrichten mit Christopher Batschik.
4: Das Düsseldorf-Wetter
5: bringt weiter Hochsommerhitze bis 32 Grad heute. Dazu knallt die Sonne von einem fast wolkenlosen Himmel runter. Und die Nächte bringen leider auch keine Abkühlung. Temperaturen immer so um die 20 Grad. 22 sind es aktuell. Morgen wird es so wie heute. Ab Mittwoch wird es dann noch heißer. Temperaturen über 35 Grad dann. Antenne Düsseldorf, der Verkehr, damit wir gemeinsam besser ankommen. Raus auf die Straßen der schönsten Stadt am Rhein. Wir haben Stau auf der Kniebrücke und der Herzogstraße stadteinwärts. Gemeldet bekommen vom ADAC außerdem die A, die B1 Neuss-Düsseldorf zwischen Neuss-Hafen und der Völklinger Straße. Da ist auch eine Baustelle, deshalb 11 Minuten plus. In der Gegenrichtung stockt es auch vor der Völklinger Straße. 5 Minuten stadtauswärts auf dem Südring. Die B7, Heinrichstraße vor dem Mörsenbrucher Ei, auch eine Baustelle. 5 Minuten plus in der Gegenrichtung auf der Brüsseler Straße vor dem Nordfriedhof. Auch 5 Minuten. Raus auf die Autobahn. Die Staus, die euch mindestens 5 Minuten kosten, sind die hier. A44 Mönchengladbach-Düsseldorf zwischen Osterrath und Lankelatum 3 Kilometer 10 Minuten. Die 46 Heinsberg-Wuppertal zwischen Üdesheim und Bilk 2 Kilometer 5 Minuten. A46 Wuppertal-Düsseldorf zwischen Hahn-Ost und Düsseldorf-Süd 5 Kilometer Stau, gut 10 Minuten extra. A52 Essen-Düsseldorf zwischen Rath und Mörsenbrucher Ei 1 Kilometer 6 Minuten. Und die A57 in Fahrtrichtung Köln zwischen Kreuzmörs und Krefeld-Opp um 6 Kilometer stockend, gut 10 Minuten plus. Am Hauptbahnhof fällt der RE11 nach Kassel aus um 8:36, genauso wie die Fahrt des RE4 nach Dortmund um 8:42.
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5: Und dem Countdown. Nur noch 5 Tage bis zum Rainbow Festival. Samstag feiern wir und die anderen NRW-Lokalradios mit euch eine Megaparty am Fühlinger See. Gleich stellen wir euch eine Band vor, die dafür richtiges Sommerfeeling sorgen wird. Um 8:45 hier bei Antenne Düsseldorf. Einen schönen Montagmorgen mit uns.

0: Montagmorgen hier ist Antenne Düsseldorf und heute waren viele Ranzen deutlich leichter als sonst, denn ein paar Bücher und Hefte konnten Schülerinnen und Schüler heute mal einfach zu Hause lassen, weil sie früher Schluss haben. Hitzefrei gab es am Freitag schon und auch heute sind wieder über 30 Grad angekündigt. Das heißt, es geht für einige Kinder und Jugendliche früher nach Hause. Kirsten Mews aus dem Antenne Düsseldorf Team. Es entscheidet ja jede Schule für sich, ob und wann sie hitzefrei gibt, oder?
1: Genau, es gibt Vorgaben vom NRW-Schulministerium und wenn die erfüllt sind, dann kann jede Schule entscheiden, wie sie damit umgeht. Da geht es dann aber auch vor allem darum, dass die Temperatur in den Klassenzimmern mindestens 25 Grad betragen muss. Und wichtig für Grundschulen und Schüler der 5. und 6. Klasse, die Eltern müssen vorher wissen, dass es hitzefrei gibt. Und in der Oberstufe gibt es generell kein hitzefrei mehr.
0: In welchen Schulen ist denn heute geplant, dass die Schüler wegen des Wetters eher gehen dürfen? Hast du ein paar Beispiele?
1: Am Annette von Droste-Hülshoff-Gymnasium in Benrath zum Beispiel. Da ist für die Schüler heute und wahrscheinlich auch morgen schon um 11.30 Uhr schon Schluss. Die Grundschule Concordia-Straße in Unterbilk hat heute bis 11.45 Uhr Unterricht. Und im Freien Christlichen Gymnasium gilt das Kurzstundenprinzip. Das heißt, der Unterricht geht nicht bis 14 Uhr, sondern bis 12.50 Uhr. Und jede Unterrichtsstunde, die da eigentlich ansteht, wird gekürzt. Das sind jetzt natürlich nur ein paar Beispiele.
0: Genau, es ist noch an vielen anderen Schulen hitzefrei. Hier ist Antenne Düsseldorf, 8.42 Uhr am Montag.

0: Guten Morgen.
1: Und bitte nicht zu schnell fahren, es wird geblitzt auf der Toulouse Allee stadtauswärts.
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0: Steve Wenger Boss und Up and Down, Sommerhit aus dem Jahr 1998, hier bei Antenne Düsseldorf. Vor den Nachrichten 9 geht's sommerlich weiter mit der Miami Sound Machine aus den 80ern und Dr. Beat. Einen schönen Montag, 8.52 Uhr haben wir.
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1: Mit Marc Weiß. Schönen guten Morgen. An den Schulen in Deutschland nehmen Fälle von Gewalt und Mobbing weiter deutlich zu. Deshalb fordert die Gewerkschaft Erziehung und Wissenschaft jetzt dringend mehr Unterstützung. Thorsten Adolfs aus dem News-Team. Was genau sieht die GEW im Moment so kritisch?
2: Ja, die GEW schlägt Alarm, weil es ihrer Ansicht nach an allen Ecken und Enden in den Schulen an Personal fehlt. Es gäbe zu wenige Lehrerinnen und Lehrer und vor allem viel zu wenige Schulsozialarbeiter, die frühzeitig eingreifen könnten, heißt es. Die Gewerkschaft fordert deshalb die Schulsozialarbeit deutlich auszubauen, damit Konflikte gar nicht erst eskalieren und Schulen wieder zu einem richtigen Schutzraum für alle Schüler werden können. Dass Handlungsbedarf besteht, zeigen die Zahlen. Bei Fällen körperlicher Gewalt, die von der Polizei erfasst wurden, gab es laut einer Auswertung des Deutschen Schulportals im Jahr 2024 fast 29.000 Gewalttaten. Das ist ein Anstieg um gut 37% innerhalb von nur 2 Jahren. Außerdem kam bei der PISA-Studie heraus, dass gut jeder fünfte 15-Jährige mehrmals im Monat in der Schule gemobbt wird. Dieser Wert hält sich seit Jahren hartnäckig auf einem hohen Niveau. Passend dazu wird in Berlin heute eine neue Studie vorgestellt. Darin geht es zum ersten Mal um die Frage, wie Gewalt und Mobbing gezielt bekämpft werden können.
1: Infos von Thorsten Adolfs aus dem News-Team. Vielen Dank. Jetzt die weiteren Themen in der Zusammenfassung. Seit gestern sind erste Details der Empfehlungen der Rentenkommission bekannt und seitdem wird wieder leidenschaftlich gestritten. Den Gewerkschaften gehen die Pläne zu weit, Wirtschaftsverbänden gehen sie nicht weit genug. Unter anderem soll länger gearbeitet werden, die Rentenbeiträge sollen steigen. Eine Meldung über zufriedene Menschen in Deutschland. Die Spargelbauern sind glücklich. Die Ernte sei durchschnittlich bis überdurchschnittlich gewesen. Das meldet die Landwirtschaftskammer. Weil es in den vergangenen Wochen keine Hitzephasen gegeben habe, habe der Spargel auch eine gute Qualität gehabt. Die Preise seien stabil geblieben, heißt es. Dass sich manche Menschen nach einem Leben im Ausland sehnen, ist nicht so ungewöhnlich. In Deutschland tun das aber offenbar so viele, dass schon von einem Signal ausgegangen wird. Nach einer Umfrage für die Jobseite Indeed liebäugeln 2/3 der Arbeitnehmer mit der Möglichkeit, im Ausland zu arbeiten. Nicht zwingend für immer, aber zumindest mal für eine Zeit. 1/3 der Beschäftigten hat sich auch schon konkret über die Möglichkeiten informiert. Hauptmotive seien eine bessere Bezahlung, weniger Steuern und eine höhere Lebensqualität, heißt es. Für die Studienmacher ist das Ergebnis durchaus ein Alarmsignal. Wenn 2/3 der Beschäftigten Deutschland gerne verlassen würden, dann sollte das als Zeichen für die Unzufriedenheit mit den Bedingungen verstanden werden, heißt es von Indeed. Politik und Arbeitgeber sollten die Bedingungen für Arbeit in Deutschland deshalb dringend verbessern. Und das waren die Nachrichten mit Marc Weiß.
3: Das Düsseldorf-Wetter. Geht so weiter, wie das Wochenende aufgehört hat. Hochsommerlich auch heute. 15 Stunden Sonnenschein, nachmittags über 30 Grad. Deshalb haben viele Schulen in der Stadt auch hitzefrei. Möglicherweise noch ein paar Tage länger, beziehungsweise ganz bestimmt. Morgen wird es nämlich so wie heute und die Tage drauf dann noch heißer. Temperaturen über 35 Grad sind dann angesagt. 23 sind es aktuell. Im Antenne Düsseldorf-Verkehr schauen wir jetzt zuerst zum

0: Düsseldorfer Hauptbahnhof. Da fällt der RE2 nach Osnabrück genauso aus wie die S8 nach Wuppertal jetzt in den nächsten 10 Minuten. Auf den Straßen auch sehr voll. B1 Neuss Düsseldorf zwischen Neushafen und der Völklinger Straße. Da ist ja eine Baustelle, wird alles umgebaut für den Betriebsstart der neuen Schule, damit die Kinder da sicher über die Straße kommen. Deshalb eine Viertelstunde statt einwärts, statt auswärts auch auf dem Südring vor der Völklinger Straße stockender Verkehr 5 Minuten plus. Die B1 in der Gegenrichtung Kennedy-Damm statt einwärts 3 Minuten und dann weiter im Rhein-Ufer-Tunnel zwischen der Abfahrtzentrum und der Gladbacher Straße 5 Minuten. B7-Bergische Landstraße zwischen Knittkohl und dem Staufenplatz 5 Minuten und in der Gegenrichtung zwischen dem Hertha-Dreieck und dem Seestern auf der Theodor-Heuss-Brücke 5 Minuten. Stau auch auf der Kniebrücke statt einwärts vor der Kreuzung Elisabethstraße und laut ADAC auf folgenden Autobahnen. Jetzt aber nur die Staus, die euch 5 Minuten oder mehr kosten. A46 Heinsberg-Wuppertal zwischen Üdesheim und Bilk 2 Kilometer 5 Minuten. Die 46 Wuppertal-Düsseldorf zwischen Hilden und Düsseldorf-Süd 2 Kilometer 5 Minuten. Zwischen Neuss-Süd und Reuschenberg 3 Kilometer Stau 7 Minuten plus. A52 Essen-Düsseldorf zwischen Rath und Mörsenbrucher Eid 2 Kilometer 10 Minuten. Und die 57 in Fahrtrichtung Köln zwischen Büttgen und Reuschenberg 2 Kilometer auch 5 Minuten extra. Wo es geht euch unterwegs, gute Fahrt.
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0: Und dem Mann des Spiels am Samstagabend, Dennis Undav, schießt die Nationalelf in einer halben Stunde zum 2:1 Erfolg gegen die Elfenbeinküste.
2: Ich freue mich übertrieben. Wir haben gewonnen. Wir haben 3 Punkte gehabt. Ich habe 2 Tore gemacht. Und ich glaube, jetzt wichtig, eine gute Reaktion zu zeigen nochmal beim letzten Spiel. Wir wollen gewinnen und das ist das Wichtigste.
0: Donnerstag, letztes Gruppenspiel gegen Ecuador. Da wird sich in der Startelf sicherlich einiges ändern. Unter anderem auch, weil sich Abwehrspieler Nico Schlotterbeck am Samstag verletzt hat. Ein Update dazu gibt's in 5 Minuten. Antenne Düsseldorf, der Montag. Einen schönen guten Morgen. Wir haben 5.

0: Lars.
1: Schönen Montag, 10 nach 9 haben wir.
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1: Ja, die deutsche Nationalmannschaft hat sich zwar vorzeitig für das 16. Finale der Fußball-WM qualifiziert, die Freude wird aber getrübt von einer Verletzung. Nico Schlotterbeck musste Samstag gegen die Elfenbeinküste verletzt ausgewechselt werden. Das Warten auf eine Diagnose geht weiter. Ralf Bosse, Antenne Düsseldorf. Wie ist da der aktuelle Stand?
3: Die vorläufige Diagnose lautet Innenbandverletzung im Sprunggelenk, vielleicht sogar ein Innenbandriss. Das Ergebnis einer MRT-Untersuchung liegt noch nicht vor. Damit ist klar, Schlotterbeck wird Deutschland zunächst nicht zur Verfügung stehen. Wie lange der Verteidiger tatsächlich ausfällt, hängt vom genauen Heilungsverlauf ab. Für die deutsche Mannschaft ist das ein schmerzhafter Verlust, weil Schlotterbeck in der Defensive gesetzt war und bislang eine wichtige Rolle gespielt hat. Besonders bitter, Feldspieler dürfen nach Turnierbeginn nicht mehr nachnominiert werden. Deutschland muss den Ausfall also mit dem vorhandenen Kader auffangen.
1: Welche Auswirkungen hat das denn auf die weitere Turnierplanung bei der DFB 11?
3: Für Bundestrainer Julian Nagelsmann geht es jetzt vor allem darum, die Abwehr neu zu ordnen. Kandidaten für mehr Einsatzzeit sind unter anderem die verbliebenen Innenverteidiger im Kader, die nun zusätzliche Verantwortung übernehmen müssen. Erster Ersatz ist wohl Antonio Rüdiger, der im Spiel gegen die Elfenbeinküste für Schlotterbeck eingewechselt worden war. Da Deutschland bereits als Gruppensieger für das 16. Finale qualifiziert ist, bleibt zumindest etwas Zeit, um die beste Lösung zu finden. Klar ist aber, je weiter das Turnier fortschreitet, desto wichtiger werden Erfahrung, Abstimmung und Stabilität in der Defensive. Genau dort hinterlässt Schlotterbeck aktuell die größte Lücke.
1: Also, Deutschland steht in der K.O.-Runde, muss dort aber möglicherweise ohne einen sehr wichtigen Abwehrspieler auskommen. Müssen wir abwarten. Fest steht aber schon, wann gespielt wird. 16. Finale heute in der Woche, 22.30 Uhr deutscher Zeit in Boston.
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0: Boy und Shapira. Dai Dai. Schönen Montag. Gleich 20 nach 9. Antenne Düsseldorf ist hier. Kurze Frage. Wascht ihr euren Reis eigentlich ab? Man sollte es tun, man macht es aber kaum. Und da gibt es echt einige Sachen, die wir unser ganzes Leben lang falsch gemacht haben. Laura Potting auch. Bei Erdbeeren zum Beispiel.
1: Erdbeeren musst du waschen, bevor du sie isst. Gut, das wusste ich. Ach, Gott sei Dank. Allerdings habe ich sie immer schön unter den kalten Wasserstrahl gehalten und das ist nicht so gut. Der kann die Erdbeeren nämlich verletzen. Besser ist es, wenn du die schonend im Wasserbad wäschst. Das gilt auch für mich. So, weiter. Und dann ist es auch noch wichtig, dass du dieses grüne, dieses Dings da an der Erdbeere, wie heißt denn das? Kelch. Ha, witzig. Und wenn man den abschneidet, ne, dann heißt das Entkelchen. Jetzt habe ich auch ein neues Wort für sich betrinken gefunden. Hervorragend. Jedenfalls müsst ihr das Grünzeug bei der Erdbeere beim Waschen noch dran lassen. Ansonsten dringt nämlich Wasser in die Erdbeere ein und verwässert den Geschmack. So das Bundeszentrum für Ernährung. Und wo wir es gerade von Waschen haben, einige von euch werden ihr Hähnchen sicherlich waschen, bevor sie es zubereiten. Das nicht machen, denn das Hühnchen kann mit Keimen belastet sein. Beim Berühren und beim Abspülen unter dem Wasserhahn können die Bakterien dann über die Hände und mit Wasserspritzern in der Küche verteilt werden, so die Verbraucherzentrale NRW. Also besser direkt mit einer Gabel auf den Grill oder in die Pfanne geben. Wisst ihr Bescheid? Ich habe jetzt fertig und ich suche mir jetzt irgendwo was zum Entkelchen.
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0: Falco und Out of the Dark, das ist der Montag im Radio, 9:55.
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0: Heute schicken wir euch nach Bilk auf den Aachener Platz, da ist nämlich noch Kirmes heute und die ist so groß wie lange nicht. Über 50 Schaustellerbetriebe sind am Start, es gibt sehr viele Fahrgeschäfte, wie ein Riesenrad, den Kristallpalast, den Diamond Autoscooter. Es gibt aber natürlich auch eine Riesenauswahl an Getränke und Gastroständen und weil heute der letzte Tag ist, gibt es zum Abschluss auch noch ein Feuerwerk um 22 Uhr. Mehr Ideen für euren Feierabend gibt es bei uns im Netz, zum Beispiel findet ihr da auch Veranstaltungen in klimatisierten Räumen.
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1: Mit Christopher Batschig. Guten Tag. Schon vor der offiziellen Vorstellung sorgen die Vorschläge der Rentenkommission für heftige Diskussionen in Deutschland. Kritik an den bekannt gewordenen Punkten kam vor allem von den Linken und von Gewerkschaften. Unter anderem soll länger gearbeitet werden und die Beiträge sollen steigen. Morgen wollen die Fachleute die Vorschläge offiziell an die Regierung übergeben. Die Friedensgespräche zwischen den USA und dem Iran in der Schweiz gehen heute weiter. Ziel sei es, wie im Rahmenabkommen vorgesehen, innerhalb von 60 Tagen ein finales Abkommen zu erreichen, heißt es in einer gemeinsamen Erklärung der Vermittlerländer Katar und Pakistan. Viel trinken und abkühlen ist an diesen extrem heißen Tagen wichtig. Die Stadt Düsseldorf erinnert deshalb jetzt nochmal an ihre Karte der kühlen Orte. Die hat sie vor 3 Jahren ins Leben gerufen. In der Karte sind mehrere Orte verzeichnet, an denen es kühl ist, wie Kirchen, Museen, aber auch Parks, Wälder und Wasserspielplätze. Außerdem sind hier aktuell 30 Trinkbrunnen angegeben und rund 60 Refillstationen, an denen es kostenlos Wasser gibt. Insgesamt sind auf der Karte rund 250 Angebote zu finden. Die Karte haben wir verlinkt auf antennedüsseldorf.de/Nachrichten. Die Sportvereine in Düsseldorf boomen. Nach Zahlen des Landessportbundes NRW sind aktuell mehr als 162.000 Menschen in unserer Stadt Mitglied in einem Sportverein. Das entspricht ungefähr jeder vierten Person in der Stadt und ist ein neuer Rekord. Antenne Düsseldorf-Reporter Joachim Bonn hat Einzelheiten.
2: Besonders beliebt sind in Düsseldorf laut dem Stadtsportbund Fußball, Tennis und Turnsportarten. Danach kommen Bergsport und Klettern, gefolgt von Schwimmen. Der Stadtsportbund erklärt den großen Andrang auf die Vereine unter anderem mit der guten Sportinfrastruktur und den vielen Sportstätten in Düsseldorf. Gleichzeitig würden Sportvereine für Kinder und Jugendliche wichtiger, weil Bewegung im Sportunterricht oft nicht ausreiche. Außerdem würden ältere Menschen immer lieber gemeinsam Sport machen. Der Stadtsportbund geht davon aus, dass die Nachfrage nach Vereinssport in Düsseldorf weiter steigt.
1: Am Wochenende haben viele Düsseldorferinnen und Düsseldorfer ein besonderes Konzert erlebt. Weltstar Bad Bunny ist am Samstag und Sonntag in der Arena in Stockholm aufgetreten. Mit einer großen Produktion mit 2 Bühnen, Pyrotechnik, Laser und Licht hat er die Zuschauer mehr als 2,5 Stunden lang begeistert. Der Konzertsommer geht in Düsseldorf am Freitag mit einem Arena-Konzert des belarussischen Sängers Max Korsch weiter. In knapp 2 Wochen gibt es dann 2 ausverkaufte Konzerte der Toten Hosen in der Arena. Und das waren die Nachrichten mit Christopher Batschig.
3: Das Düsseldorf-Wetter. Mit hochsommerlichen Aussichten. Heute kriegen wir 15 Stunden Sonne und nachmittags über 30 Grad. Aktuell sind es auch schon 23. Morgen wird es ähnlich. Richtig krass dann die Tage drauf. Da gibt es Stand jetzt 35 Grad plus X. Die Aussichten gibt es im Wetter bei uns. antennedüsseldorf.de/Wetter. Jetzt gibt es den Blick auf die Straßen im Antenne Düsseldorf Verkehr, damit wir gemeinsam besser ankommen. An der Ecke Südring-Völklinger Straße ist eine Baustelle, deshalb in beiden Richtungen stockender Verkehr dort vor. Ebenso an der Kniebrücke und auf der Herzogstraße stadteinwärts. Stau auf dem Kennedy-Damm, stadteinwärts 5 Minuten plus laut ADAC. Und das hier sind die Autobahnstaus, die euch 5 Minuten oder mehr kosten. A46 Heinsberg-Düsseldorf zwischen Grevenbruch und Kreuznach-West 5 Kilometer, eine Viertelstunde. Weiter zwischen Lüdesheim und Wilken, Kilometer 5 Minuten und auf der 52 Essen-Düsseldorf zwischen Rath und Mörsenbrucher Ei. Dichter Verkehr, auch 5 Minuten plus. Blick zum Düsseldorfer Hauptbahnhof. Dort fällt der RE11 nach Hamm-Westfalen jetzt um 6:50 genauso aus wie der RE4 nach Dortmund. Und die S11 nach Leverkusen-Wiesdorf hat 20 Minuten Verspätung.
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3: Und dem Hochsommer, der ist gekommen, um zu bleiben. Heute und morgen über 30 Grad, am Mittwoch sogar über 35 und die Nächte bringen auch keine Abkühlung. Trotzdem kann man sich erfrischen bei uns in der Stadt an den kühlen Orten. Die hat die Stadt auf eine Karte gepackt, die wir wiederum ins Netz gestellt haben, antennedüsseldorf.de/Nachrichten. Wir stellen euch diese Woche aber auch einige dieser kühlen Orte vor. Den ersten gleich in 5 Minuten. Antenne Düsseldorf am Montag. Schön, dass ihr dabei seid.

0: Lanzai, Pedro Capó, Georgie Noriega, Rec 808, Shadow Towers.
1: Faruko und Pedro Capó und Kalmar. Das ist der Montagmorgen im Radio.
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1: Und es ist draußen einfach nur wahnsinnig heiß. Ne? Seit einigen Tagen schon, heute wieder. Nachmittags ist Schwitzen angesagt bei knallender Sonne und 32 Grad. Wie praktisch, dass die Stadt eine Karte der kühlen Orte auf ihrer Internetseite hat. Die haben wir euch bei uns ins Netz gepackt. antennedüsseldorf.de/Nachrichten. Auf der Karte sind Kirchen, Parks, Trinkbrunnen, Refillstationen, das ist alles eingezeichnet. Kirsten Mews aus dem Antenne Düsseldorf hat sich einige dieser kühlen Orte angeguckt und jetzt geht's in den Park.
4: Der Wasserspielplatz im Volksgarten in Oberbilk ist natürlich auch ein super kühler Ort mit den ganzen Wasserfontänen. Hier ist natürlich auch richtig viel los, viele Kinder sind unterwegs. Sophie ist mit ihren beiden Mädels gerade hier. Wie oft besucht ihr den Park hier, den Wasserspielplatz?
5: Unregelmäßig, regelmäßig. Wir sind hier in Oberbilk in der Kita und wohnen aber eigentlich in einem ganz anderen Stadtteil. Deswegen immer mal nach der Kita besuchen wir den schönen Spielplatz hier, ja.
4: Warum seid ihr denn so gerne hier?
5: Der bietet einfach sehr viel Abwechslung und also gerade jetzt hier der Bereich um diesen Drachen, der ist immer schön schattig und ja, wenn die Kinder größer sind, dann können die natürlich auch hier im Wasser spielen. Von daher, ja, finde ich den Spielplatz echt toll.
4: Und erfrischst du dich hier auch mal ein bisschen?
5: Manchmal. Heute nicht, aber manchmal schon. Es kommt immer so ein bisschen auf die eigene Kleidung an.
4: Dann viel Spaß euch noch. Und ich check jetzt mal, wie schön erfrischend diese Wasserfontänen sind. Muss ich mir jetzt mal eben hier mit zwei Jungs teilen. Ich renn mal einmal schnell durch. Okay, das war viel. Jetzt bin ich klatschnass. Hui, aber
1: ja.
4: Erfrischt.
1: Ja, erfrischt ist die Hauptsache. Wir schauen uns deshalb in dieser Woche einige kühle Orte in der Stadt an, damit ihr wisst, wo es bei der Hitze einigermaßen auszuhalten ist. Antenne Düsseldorf, 9.42 Uhr, 18 Minuten noch, dann ist es

0: Nightcrawlers. Push the Feeling On. Einen schönen guten Morgen. Der Montag. Es ist 12 vor 10. Und das ist die wohl ungewöhnlichste Rekrutierung eines Nationalspielers bei dieser Fußball-WM.
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0: Roberto Lopez ist bei dieser WM dabei, weil er bei Social Media vertreten ist. Kollege Kevin Zimmer hat die ganze Geschichte, die beinahe kein Happy End gehabt hätte.
2: Bei uns läuft noch alles klassisch. Bundestrainer Julian Nagelsmann beobachtet deutsche Spieler. Gefallen sie ihm? Glaubt er, dass die in die Nationalmannschaft sollten? Ruft er sie an und spricht persönlich mit ihm. Danach weiß man, ob man Nationalspieler ist. Beim WM-Teilnehmer Kap Verden lief es anscheinend anders. Der Star der Mannschaft ist Roberto Lopez. Der ist in Irland geboren, spielt dort in der Profiliga für die Shamrock Rovers. Sein Papa kommt aber eben aus Kap Verden. Während eines Uni-Projekts musste Roberto Lopez sich ein LinkedIn-Profil anlegen. Ein Social-Media-Netzwerk, wo es vor allen Dingen um Business-Kontakte geht. Er vernetzte sich mit ein paar anderen Profispielern und plötzlich bekam er eine E-Mail, erzählt er hier im irischen Fernsehen.
3: Eines Tages meldete sich der Trainer von Kap Verden bei mir auf Portugiesisch, das ich bis dahin noch gar nicht sprach. Es sah aus wie eine Spam-Mail oder so eine Welcome-Mail, die bei LinkedIn öfter mal so verschickt wird, wenn du neu bist. Ich habe das einfach ignoriert.
2: Er ging weiter zur Uni, spielte weiter Fußball, aber 9 Monate später kam wieder eine Nachricht über das Netzwerk. Diesmal hat er sie verstanden.
3: Glücklicherweise meldete er sich 9 Monate später nochmal, dann auf Englisch, und er fragte nach, was ich von seinem Angebot halten würde. Ich machte dann das, was ich schon am Anfang hätte tun sollen. Ich ließ die erste Nachricht bei Google übersetzen und da stand: Wir suchen neue Spieler für unser Team. Roberto, wir wollen dich. Was sagst du? Ja, und dann habe ich ganz schnell zurückgeschrieben, dass ich gerne dabei wäre.
2: Rekrutiert über LinkedIn. Und vor allen Dingen, sein Papa ist jetzt stolz, dass Roberto für Kap Verden bei der WM dabei ist. Also besser mal die Nachrichten gut kontrollieren. Vielleicht gibt es eine Einladung zur Nationalmannschaft.
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0: 7 Minuten noch, dann ist es 10. Das ist der Montag bei Antenne Düsseldorf. Und Wilk und Umgebung sind ein teures Pflaster heute. Wenn ihr gerne mal ein bisschen schneller fahrt. Das Ordnungsamt ist unterwegs auf der Mooren, der Vollmerswerther und der Witzelstraße und auch direkt nebenan in Unterbilk an der Gladbacher Straße. Geblitzt wird aber auch im Linksrheinischen auf der Lörricker Straße und an der Kalkumer Schlossallee im Düsseldorfer Norden. Fahrt bitte nicht zu schnell und gebt uns weitere Meldungen für den Antenne Düsseldorf Verkehr durch per Text oder Sprachnachricht, damit wir gemeinsam besser ankommen. Vielen Dank und einen schönen Montag. Wir hören uns morgen wieder ab 6. Ich bin Dennis Lieske.
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0: mit Ralf Bosse. Es sind zwar noch 27 Tage bis zum Endspiel der Fußball-WM, aber der Rasen im Finalstadion in East Rutherford sorgt bereits jetzt für Diskussionen. Mehrere Spieler sprechen von einem sehr harten Untergrund, der sich fast wie Kunstrasen anfühlen soll. Die FIFA weist die Kritik zurück und betont, alle Spielfelder in den 16 WM-Stadien seien in einem hervorragenden Zustand. Deutschland spielt am Donnerstag in derselben Arena gegen Ecuador.
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2: Mit Marc Weiß. Schönen guten Morgen. Die meisten Städte und Gemeinden in Deutschland stecken tief in den roten Zahlen, denn die Haushaltslöcher sind so groß wie noch nie. Heute findet unter dem Motto Kommunen am Limit ein bundesweiter Aktionstag statt, um auf die schwierige Lage aufmerksam zu machen. Thorsten Adolfs aus dem News-Team, was genau ist bei den Städten und Gemeinden hier bei uns los?
3: Also die finanzielle Lage der Kommunen ist flächendeckend dramatisch, so drückt es der Deutsche Städtetag aus. Und die Bertelsmann Stiftung hat dazu Zahlen. Sie hat ausgerechnet, dass sich bei Städten, Kreisen und Gemeinden im vergangenen Jahr ein Rekorddefizit von knapp 32 Milliarden Euro angehäuft hat. Die Gesamtverschuldung liegt mittlerweile bei fast 200 Milliarden Euro. Und besonders bitter, selbst in wirtschaftlich starken Regionen wie Bayern oder Baden-Württemberg sind die letzten Reserven mittlerweile komplett aufgebraucht. Die Folge ist, dass wichtige Investitionen in Straßen oder Schulen zurückgefahren werden müssen, weil das Geld schlicht nicht mehr reicht und auf der anderen Seite die Kosten für Personal und Soziales immer weiter steigen.
2: Was bedeutet das für uns im Alltag und vor allem, wie geht's weiter?
3: Das bedeutet, wenn das Geld knapp ist, dann sparen die Kommunen oft zuerst bei den sogenannten freiwilligen Leistungen, das heißt konkret Bibliotheken, Musikschulen, Volkshochschulen oder Angebote für Ehrenamtliche, die könnten bald noch stärker eingeschränkt werden oder sogar ganz wegfallen. Und damit die Infrastruktur nicht weiter verfällt, verlangen Städtetag, Landkreistag und der Städte- und Gemeindebund ein echtes Umdenken von Bund und Ländern. Mit Aktionen soll heute im ganzen Land auf die Probleme aufmerksam gemacht werden. Gefordert werden Soforthilfen und langfristige Reformen, damit die Kommunen auch in Zukunft handlungsfähig bleiben und die Angebote vor unserer Haustür bestehen bleiben.
2: Reformen, das wäre tatsächlich mal eine Idee. Infos waren das von Thorsten Adolfs aus dem News-Team. Vielen Dank. Jetzt die weiteren Themen in der Zusammenfassung. Mitglieder der Rentenkommission, da sind wir wieder bei Reformen, wehren sich gegen die Kritik von vielen Seiten. Man müsse sich das Gesamtkonzept anschauen, sagte die SPD-Politikerin Annika Klose, die in der Kommission sitzt. Der Auftrag sei gewesen, eine lebensstandardsichernde Rente für niedrige und mittlere Einkommen sicherzustellen, die auf Dauer bezahlbar bleibt. Und das sei gelungen, sagte Klose im ZDF. Das Thema Ebola hat leider nochmal an Dramatik gewonnen. Gut einen Monat nach Beginn des Ausbruchs in der Demokratischen Republik Kongo ist die Zahl der bestätigten Ebola-Fälle dort auf über 1000 gestiegen. Nach Angaben der Behörden gibt es bisher 254 Ebola-Tote. Für viele geht es bald in den Urlaub, da wird die Reiseapotheke nochmal aufgefüllt. Was kaum jemand weiß, bei Online-Bestellungen gehen die Preise für Schmerzmittel, Sonnenschutz, Pflaster oder auch Mückenschutz teilweise deutlich auseinander. Eine aktuelle Auswertung des Portals günstiger.de zeigt, zwischen den günstigsten und teuersten Online-Apotheken liegen im Schnitt 33% Preisunterschied. Als Muss- oder absolute Basisausstattung für die Reiseapotheke gelten Schmerzmittel, Sonnenschutz, Fieberthermometer, Wunddesinfektion, Pflaster und Mückenschutz. Wichtig dabei, vor der Reise das Verfallsdatum der noch vorhandenen Mittel prüfen. Und das waren die Nachrichten mit Marc Weiß.
4: Das Düsseldorf-Wetter.
5: Schon jetzt vorab können wir sagen, das wird eine heiße Woche. Heute schon Temperaturen zwischen 28 und 32 Grad. Dazu ballert die Sonne durch, morgen schon bis 33 Grad und ab Mittwoch dann 38 Grad. Und die ganze Woche sehen wir wirklich nur Sonne. Keine Wolken, kein Regen.
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5: Und wir kommen zu den Staus. Alles ab 12 Minuten Wartezeit. A1, Euskirchen-Dortmund zwischen Kreuzköln-Nord und Kreuz-Leverkusen-West. 5 Kilometer, hier müsst ihr 25 Minuten einplanen. Die A1 Münster-Dortmund zwischen Hamburg und Werne und Kamener Kreuz. 4 Kilometer, hier sind es 18 Minuten mehr. Die 43 Recklinghausen-Wuppertal zwischen Kreuz-Bochum-Witten und Wittenhäfen. 2 Kilometer plus 14. Die 44 Dortmund-Kassel zwischen Kreuz-Wünnenberg-Haaren und Lichtenau in Westfalen. 4 Kilometer, 22 Minuten on top. Die 46 Heinsberg-Düsseldorf zwischen Grevenbruch und Kreuz Neues West, 5 Kilometer, 18 Minuten mehr. Und die A59 Bonn-Köln zwischen Spich und Flughafen Köln-Bonn, 4 Kilometer, 12 Minuten on top. Allen unterwegs, gute Fahrt mit uns.
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Die Temperaturen machen es in dieser Woche wie im Song von Usher, den wir jetzt hören. More. Immer ein bisschen mehr. 32 Grad heute, morgen schon more. Ich bin Kevin Zimmer, euch einen schönen Montag.

0: Und wie heiß findest du es gerade?
1: Ja, schon sehr heiß, ich merk's.
0: Rihanna und Stay. Kommen wir zur buntesten Party des Jahres.
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0: 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Wir wünschen euch ganz viel Spaß und der Kollege hier wird auch auftreten. Anreise ist auch nicht so weit. Kommt er aus Fellbad? Hier ist Kamrad.
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1: Mit Christopher Batschig. Guten Tag. Auch heute wird es mit über 30 Grad wieder sehr heiß in Düsseldorf. Die Stadt erinnert deshalb nochmal an ihre Karte der kühlen Orte. Auf der sind erfrischende Orte wie Museen, Parks und Trinkbrunnen eingezeichnet. Kirsten Mees aus dem Antenne Düsseldorf-Team hat weitere Infos zur Karte.
2: An rund 60 Refill-Stationen in Cafés, Arztpraxen und Geschäften in der ganzen Stadt können wir kostenlos Wasser bekommen oder unsere eigene Flasche auffüllen. Außerdem gibt es aktuell 30 Trinkwasserbrunnen. An dem Wasserwerk an der Himmelgeister Landstraße in Flier nutzt sie unter anderem Radfahrer Martin.
3: Ich halte eigentlich immer hier an, wenn ich hier vorbeifahre. Flasche brauche ich nicht, aber ich halte hier einfach so ein bisschen die Hände rein. Hier, wo die Fische so noch nach oben spucken, kann man einfach direkt raustrinken. Und dann ist das vor allem sehr schön kalt.
2: Außerdem sind auf der Karte der kühlen Orte Museen, Wälder, Kirchen, Schwimmbäder und Wasserspielplätze verzeichnet. Die Karte gibt es seit 2023. Einen Link gibt es unter antennedüsseldorf.de/Nachrichten.
1: Die Sportvereine in Düsseldorf haben so viele Mitglieder wie noch nie. Nach Zahlen des Landessportbundes NRW sind aktuell rund 162.000 Menschen in der Stadt in einem Sportverein. Das ist etwa jede vierte Person. Besonders beliebt sind Fußball, Tennis und Turnsportarten. Danach kommen Bergsport und Klettern sowie Schwimmen. Der Stadtsportbund führt den Anstieg unter anderem auf die gute Infrastruktur, viele Sportstätten und die wachsende Bedeutung der Sportvereine für Kinder, Jugendliche und ältere Menschen zurück. Außerdem geht der Stadtsportbund davon aus, dass die Nachfrage weiter steigen wird. Weltstar Bad Bunny hat am Wochenende in Düsseldorf für zwei besondere Konzertabende gesorgt. Der Sänger aus Puerto Rico ist am Samstag und Sonntag in der ausverkauften Arena in Stockholm aufgetreten. Gemeinsam mit zehntausenden Fans feierte er mehr als 2,5 Stunden lang eine große Party. Bad Bunny präsentierte eine aufwendige Show mit zwei Bühnen, Pyrotechnik, Laser und viel Licht. Er bedankte sich mehrfach beim Publikum für die ausgelassene Stimmung in Düsseldorf. Der Konzertsommer geht in Düsseldorf am Freitag mit einem Arena-Konzert des belarussischen Sängers Max Korsch weiter. In knapp 2 Wochen gibt es dann 2 ausverkaufte Konzerte der Toten Hosen in der Arena. Und das waren die Nachrichten mit Christopher Batschig.
4: Das Düsseldorf-Wetter. Schon jetzt ist klar, das wird eine echte Hitzewoche. Wir klettern mit den Temperaturen auf 28 bis 32 Grad. Die Sonne scheint volle Kanne. Morgen dann schon bis 33 Grad. Am Mittwoch geht es rauf auf 38 Grad. Und ihr merkt schon, die ganze Woche wird so sonnig, wolkenlos. Regen ist kaum in Sicht.
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4: Und jetzt alle Staus ab 11 Minuten Zeitverlust. A1 Köln-Münster zwischen Westhofener Kreuz und Kreuz Dortmund unter 5 Kilometer. Hier müsst ihr 12 Minuten warten. Die A4 Köln-Aachen zwischen 3 Köln-Holmer und Köln-Eiffeltor 6 Kilometer, 11 Minuten. Die 44 Dortmund-Kassel zwischen Kreuz Wünnenberg-Haaren und Lichtenau 4 Kilometer. Hier steht ihr 17 Minuten. Die 46 Heinsberg-Düsseldorf zwischen Kapellen und Kreuz Neues-West 4 Kilometer, 11 Minuten on top. Und die A52 Düsseldorf-Essen zwischen Kreuz Breitscheid und Essen-Kettwig 2 Kilometer kostet euch 17 Minuten Zeitverlust. Lust. Allen unterwegs gute Fahrt mit uns.
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4: Hallo, Kevin Zimmer hier. Ich muss euch eine sehr charmante Geschichte von meinem Wochenende erzählen. Ich habe am Wochenende in den Niederlanden Fußball-WM geguckt. Schön draußen, strahlender Sonnenschein. Die hatten so einen riesigen Fernseher in der Kneipe da hochgefahren. Alle an der Straße standen dann da, haben geguckt. Ne? Als das Spiel zu Ende war, bin ich dann rüber, habe ich gefragt, ja, und zeigt ihr dann hier gleich auch das Deutschlandspiel? Und der Typ von der Bar lächelt mich an und sagt, nee. Und wisst ihr, was er währenddessen gemacht hat? Er mich angelächelt hat und nee gesagt hat. Hat er per Fernbedienung den Fernseher runterfahren lassen. Hat mich angelächelt und nee. Und er hatte sichtlich Freude daran, mir das so zu sagen. One more time. Holländer, irgendwie mag ich sie ja, ne?

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0: Ja, nicht zu viel tun heute auf der Arbeit. Ich meine, heute geht's ja noch mit 32 Grad, aber ab morgen wird's ja schon richtig heiß. Und wir sind schon ein bisschen alle in WM-Stimmung jetzt, oder? Jetzt hat's so langsam ist der Funke mal übergesprungen, oder?
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0: Deutschland hat am Wochenende gegen die Elfenbeinküste den Sprung in die K.O.-Runde geschafft. Gespielt wurde in Toronto und da waren auch Fans hier aus NRW am Start. Mittendrin die selbsternannte Legendentruppe aus Höxter. Schöne Grüße, ich weiß nicht, die sind wahrscheinlich noch nicht auf der Rückreise wieder. Die waren alle als deutsche Fußballlegenden verkleidet. Das sah cool aus.
2: Also mein Name ist Steffen und ich stelle Helmut Schön dar.
3: Ich bin Christoph und ich stelle Rudi Völler dar.
4: Ich bin Manuel und ich bin der Franz.
5: Ich bin der Markus und ich bin der Gerd Paul Breitmüller. Eine Kombination aus Gerd Müller und Paul Breitner.
0: Ich mag das. Verkleidet sind sie da rumgelaufen. Die Freunde begleiten das deutsche Team tatsächlich schon seit Jahren zu allen wichtigen Spielen.
2: Vor Jahren kam die Idee, dass wir uns vielleicht auch ein kleines Motto aneignen könnten. Und das Motto ist die Legenden, die deutschen Legenden. Und da haben wir mit unserer Fünfergruppe, die wir sind, hat sich jeder einen Charakter ausgesucht. Rudi Völler lag auf der Hand, weil man hat mir gesagt, ich hätte seine Nase. Ich habe ihn in der Tat auch vor 4-5 Wochen getroffen. Er sagte mir dann, er hätte gerne auch noch so viele Haare, wie ich habe. Aber ich sagte, du bist ja auch ein bisschen älter jetzt leider als ich.
0: Ach, so ein ganz nettes Gespräch, merke ich, ja? Ah, du, Rudi Völler, ja, du bist ja leider älter. Mensch, Rudi Völler und Co. Ja, die werden jetzt weiter nach New York zum dritten Gruppenspiel. Donnerstag, 22 Uhr, geht's gegen Ecuador. Anbrennen kann dabei nichts mehr, muss ich ganz ehrlich sagen. Deutschland ist ja Gruppensieger und steht im 16. Finale der WM.
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5: Mit Marc Weiß. Schönen guten Tag. Großbritannien braucht schon bald wieder einen neuen Regierungschef. Premierminister Keir Starmer tritt zurück. Das hat er gerade eben bekannt gegeben. Als Parteichef mit sofortiger Wirkung. Premierminister will er bleiben, bis die Partei einen Nachfolger gefunden hat. Und das alles sollte noch vor der Sommerpause gelingen. Die Rede ist von Mitte Juli. Starmer war in den vergangenen Monaten immer mehr unter Druck geraten. Er hatte vor allem in der eigenen Partei den Rückhalt verloren. Im Nahverkehr und an den Bahnhöfen in Nordrhein-Westfalen wird das Klima rauer. Vergangenes Jahr gab es mehr Zwischenfälle als in den Jahren davor. So steht es im neuen Sicherheitsbericht des Landesverkehrsministeriums und des Verkehrsverbundes Rhein-Ruhr. Frage an Thorsten Adolfs aus dem News-Team. Womit musste sich das Personal auseinandersetzen?
6: Also in den meisten Fällen ging es um Sachbeschädigungen oder Verschmutzungen. Auch bei Körperverletzungen mit Waffen gab es mehr Fälle als früher. Wenn es Streit gab, dann waren oft die Ticketkontrollen der Auslöser. Trotz der rund 20.000 gezählten Vorfälle bleibe der Nahverkehr aber sicher, steht in dem Bericht. Das Personal sorge für einen reibungslosen Ablauf und müsse deshalb unbedingt geschützt werden.
5: Das klingt nachvollziehbar, aber wie wollen die Nahverkehrsunternehmen das schaffen?
6: Ja, um Konflikte zu entschärfen, wird auf mehrere Lösungen gesetzt. Das Zugpersonal soll in Zukunft öfter in Doppelbesetzung unterwegs sein. Und wer möchte, soll mit einer Bodycam ausgestattet werden. Außerdem werden Mitarbeiter gezielt in Deeskalation geschult, um brenzlige Situationen besser zu meistern. Und die Technik wird in Zukunft eine noch größere Rolle bei der Sicherheit spielen. Mehr als 90% der Züge haben schon Videokameras. Sie sollen jetzt mit und mit modernisiert werden. Geplant sind unter anderem auch KI-Systeme, die Gewaltsituationen früh erkennen, damit die Bundespolizei im Ernstfall sofort eingreifen kann.
5: Infos von Thorsten Adolfs aus dem News-Team. Vielen Dank. Jetzt weitere Themen in der Zusammenfassung. Die Gewerkschaft Erziehung und Wissenschaft fordert deutlich mehr Einsatz gegen Mobbing und Gewalt an Schulen. Nach einer Auswertung des Deutschen Schulportals gab es 2024 fast 29.000 Gewalttaten an den Schulen. Ein Anstieg um fast 40% in 2 Jahren. Die Finanzkrise der Kommunen in NRW hat aus Sicht eines Bündnisses eine bedrohliche Dimension erreicht. Städtetag, Landkreistag und der Städte- und Gemeindebund NRW warnen am heutigen Aktionstag Kommunen am Limit vor der schwierigen Situation von Städten und Kommunen. Aktuell gibt es bundesweit ein Rekorddefizit in den kommunalen Kassen. Viel Krisen, viel Unzufriedenheit. Jetzt mal eine Meldung über zufriedene Menschen. Die Spargelbauern im Land sind glücklich. Die Ernte sei durchschnittlich bis leicht überdurchschnittlich gewesen, sagt der Spargelexperte der Landwirtschaftskammer. Und der Mann heißt auch noch Ralf Große Dankbar. Wegen des sonnigen Wetters hätten viele Bauern in diesem Jahr schon Mitte März und damit früher als üblich den ersten Spargel gestochen. Man sei zufrieden und weil es in den vergangenen Wochen zumindest keine Hitzephasen gegeben habe, habe der Spargel auch eine gute Qualität gehabt. Die Preise seien insgesamt stabil geblieben, sagte Große Dankbar. Wer jetzt noch frischen deutschen Spargel essen möchte, muss sich allerdings sputen, denn übermorgen endet offiziell die Spargelsaison. Und das waren die Nachrichten mit Marc Weiß.
7: Das Düsseldorf-Wetter.
8: Eins kann man jetzt schon sagen, das wird eine richtig heiße Woche. Heute liegen die Temperaturen schon zwischen 28 und 32 Grad. Dazu knallt die Sonne ordentlich. Morgen geht's dann rauf auf bis zu 33 Grad und am Mittwoch sogar 38 Grad. Und die ganze Woche gibt's nur Sonne, keine Wolken, kein Regen.
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8: Und jetzt die längsten Staus, alles ab 8 Minuten Wartezeit. A1 Köln-Münster zwischen Hagen-Nord und Unna 8 Kilometer 18 Minuten. Die 3 Köln-Oberhausen zwischen Köln-Mülheim und Leverkusen-Zentrum 4 Kilometer 20 Minuten mehr. Die A4 Aachen-Köln zwischen Eschweiler-West und Weißweiler 3 Kilometer 21 Minuten on top. Die 46 Brilon-Arnsberg-Neheim zwischen Hüsten und Neheim 3 Kilometer 8 Minuten mehr. Und die 52 Düsseldorf-Essen zwischen Kreuz-Breitscheid und Essen-Kettwig 2 Kilometer 17 Minuten. Allen unterwegs, gute Fahrt.
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8: Schönen Montag. Wann heiratet Taylor Swift endlich? Das erträgt man ja gar nicht mehr. Diese Details immer zur Hochzeit. Das ist alles, was ich über die Hochzeit erfahren habe, habe ich gegen meinen Willen erfahren.

Ich sag's, wie es ist. Ja, die Frau heiratet, Mensch. Lasst sie in Ruhe. Jetzt wird hier spekuliert, dass es wohl Anfang Juli sein soll. Bisher wurde ja alles immer so ganz geheim gehalten, der Termin. Also 3. Juli, dann haben wir es vielleicht alle geschafft. Dann ist die Swift hoffentlich von der Straße. Hier ist sie mit Opalite. Ich bin Kevin Zimmer. Tag zusammen.

0: Und Thorn, da ist er jetzt, der Sommer, aber sowas von kräftig in dieser Woche. Also nicht nur Sommer, einfach auch nur heiß und Hitze und Atze und Hitze, das passt ja eigentlich ganz gut. Jetzt wird's noch heißer.
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3: Ja, nee, ist klar. Bah, ist das warm geworden, oder? Ganz ehrlich, schwitzt ihr auch so? Wie heiß will das denn werden? Hä? 34, 35, 36 Grad, wer bietet mehr? Ja, ist das denn noch Wetter oder ist das schon eine Hitzeauktion? Jetzt wissen wir auch mal, wie sich so ein halbes Hähnchen fühlt im Frau-Holle-Grill. Und dem halben Hähnchen geht es noch besser als uns, weil die andere Hälfte liegt ja noch im Kühlschrank. Da versuche ich gleich auch mal reinzukommen. Ja, was denn? Wenigstens mal die Füße ins Gemüsefach stecken. Ich rufe nachher mal bei Sixt an und frage, ob die mir einen Bofrost-Lieferwagen leihen können. Ja, was denn? Man muss pfiffig sein bei dem Wetter, bevor einem das Hirn wegschmilzt. Warum denn nicht mal das Public Viewing in die Eishalle verlegen? Ja, da kommt außer mir auch mal wieder keiner drauf. Ja, bitte, gern geschehen. Ihr merkt, Hochsommer will organisiert sein. Erste Regel. Immer kühle Plätze suchen. Zur Not einfach mal auf die Sonnenbank. Schön eine halbe Stunde abkühlen. Das wirkt Wunder, ja, und man wird auch noch braun. Zweitens, viel trinken, mindestens 3 Liter am Tag. Ja, und zwischendurch auch ruhig mal ein Wasser. Und drittens, gelassen bleiben. Streng nach dem Motto, Sommer ist, wenn die Klobrille mit dir aufsteht.
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1: Ich bin Christopher Batschig und das sind drei Düsseldorf-Nachrichten an diesem Montag. Bei der Hitze heute mit wieder mehr als 30 Grad erinnert die Stadt an ihre Karte der kühlen Orte. Darauf stehen zum Beispiel Museen, Parks, Kirchen, Schwimmbäder, Wälder und Wasserspielplätze. Dazu kommen rund 60 Refill-Stationen, an denen wir kostenlos Wasser nachfüllen können und aktuell 30 Trinkwasserbrunnen im Stadtgebiet. Den Link zur Karte gibt es bei uns im Netz antennedüsseldorf.de/Nachrichten. In Düsseldorf ist ein großes Konzertwochenende zu Ende gegangen. Weltstar Bad Bunny hat am Samstag und Sonntag in der ausverkauften Arena in Stockholm gespielt. Zehntausende Fans feierten eine mehr als zweieinhalbstündige Show mit zwei Bühnen, viel Licht, Laser und Pyrotechnik. Am Freitag geht der Düsseldorfer Konzertsommer dann mit dem belarussischen Sänger Max Korsch weiter. In knapp zwei Wochen folgen zwei ausverkaufte Arena-Konzerte der Toten Hosen. Die Düsseldorfer Sportvereine boomen. Aktuell sind nach Angaben des Landessportbunds mehr als 162.000 Menschen in unserer Stadt Mitglied in einem Verein. Das ist ein neuer Rekord. Besonders gefragt sind Fußball, Tennis und Turnen, gefolgt von Bergsport und Klettern und Schwimmen.
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2: Man kann es euch jetzt schon sagen, diese Woche wird verdammt heiß. Heute gibt es schon 28 bis 32 Grad, dazu Sonne satt. Morgen wird es dann noch wärmer mit bis zu 33 Grad, ab Mittwoch sogar 38 Grad. Und ansonsten Sonne, kaum Wolken, selten Regen.
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2: Und hier sind die längsten Staus, alles ab 10 Minuten Wartezeit. A1 Köln-Münster zwischen Hagen-Nord und Unna 9 Kilometer, hier müsst ihr 19 Minuten mehr Zeit einplanen. Die 3 Köln-Oberhausen zwischen Köln-Delbrück und Leverkusen-Zentrum 4 Kilometer, 19 Minuten. Die 4 Aachen-Köln zwischen Eschweiler-West und Weißweiler 3 Kilometer, 24 Minuten. Die 46 Heinsberg-Düsseldorf zwischen Kapellen und Neuss-Holzheim 2 Kilometer plus 10. Und die A52 Düsseldorf-Essen zwischen Kreuz-Breitscheid und Essen-Kettwig 1 Kilometer, seid ihr nach 12 Minuten durch. Allen unterwegs, gute Fahrt mit uns.
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Ich merke, Begeisterung hält sich da in Grenzen. Vorher noch Imagine Dragons Demons. Hallo, Kevin Zimmer hier. Nie war der berühmte Satz aus Dirty Dancing passender als in dieser Woche. Ich habe eine Wassermelone getragen. Time of my life, Bill Medley, gleich bei uns. Vorher hätte sie noch Zeit, das Ding nicht nur zu tragen, sondern vielleicht auch in kleine appetitliche Spalten aufzuschneiden und mir vorbeizubringen? Wie wär's, hm?

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0: Ich schäme mich fast. Ich habe nie meinen Reis gewaschen vorher. Habt ihr euren Reis gewaschen, bevor ihr ihn gekocht habt? Hallo, Kevin Zimmer hier. Wir müssen drüber reden einfach. Es gibt so viele Dinge, die ich einfach in meinem ganzen Leben immer falsch gemacht habe. Und jetzt können wir endlich mal offen drüber sprechen. Und ich bin nicht alleine. Kollege Laura Potting, was die alles falsch gemacht hat. Erdbeeren zum Beispiel. Wollen wir gar nicht drüber sprechen.
1: Erdbeeren musst du waschen, bevor du sie isst. Gut, das wusste ich. Oh, Gott sei Dank. Allerdings habe ich sie immer schön unter den kalten Wasserstrahl gehalten. Und das ist nicht so gut. Der kann die Erdbeeren nämlich verletzen. Besser ist es, wenn du die schonend im Wasserbad wäschst. Das gilt auch für mich. So, weiter. Und dann ist es auch noch wichtig, dass du dieses grüne, dieses Dings da an der Erdbeere, wie heißt denn das? Kelch. Ha, witzig. Und wenn man den abschneidet, ne, dann heißt das Entkelchen. Jetzt habe ich auch ein neues Wort für sich betrinken gefunden. Hervorragend. Jedenfalls müsst ihr das Grünzeug bei der Erdbeere beim Waschen noch dran lassen. Ansonsten dringt nämlich Wasser in die Erdbeere ein und verwässert den Geschmack. So das Bundeszentrum für Ernährung. Und wo wir es gerade von Waschen haben, einige von euch werden ihr Hähnchen sicherlich waschen, bevor sie es zubereiten. Das nicht machen, denn das Hühnchen kann mit Keimen belastet sein. Beim Berühren und beim Abspülen unter dem Wasserhahn können die Bakterien dann über die Hände und mit Wasserspritzern in der Küche verteilt werden, so die Verbraucherzentrale NRW. Also besser direkt mit einer Gabel auf den Grill oder in die Pfanne geben. Wisst ihr Bescheid? Ich habe jetzt fertig und ich suche mir jetzt irgendwo was zum Entkelchen.
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0: von der Partei abgewendet. Grund Nummer zwei sind damals historisch schlechte Beliebtheitswerte. Die Bevölkerung hatte das Gefühl, dass er von den großen Versprechungen und angekündigten Veränderungen nach der Regierungsübernahme nicht viel umgesetzt hat. Und Grund Nummer drei ist der Machtkampf innerhalb der Labour-Partei. Nach den Verlusten bei den Wahlen bröckelte der Rückhalt für Starmer dramatisch. Große Teile der Partei unterstützen mittlerweile Starmers Rivalen Andy Burnham, der als früherer Bürgermeister von Manchester sehr beliebt ist. Burnham baute über seinen Sitz im britischen Parlament so viel Druck auf, dass Starmer eine offene Kampfabstimmung um den Parteivorsitz krachen verloren hätte. Bis die Nachfolge geklärt ist, will Starmer noch im Amt bleiben. Die Labour-Partei will jetzt erst einmal einen Zeitplan für die Wahl des neuen Vorsitzenden aufstellen.
1: Thorsten Adolfs mit Infos aus dem News-Team. Vielen Dank. Jetzt die weiteren Themen in der Zusammenfassung. Nahverkehrszüge und Bahnhöfe bleiben ein raues Pflaster. Im vergangenen Jahr gab es landesweit rund 20.000 sicherheitsrelevante Vorfälle. Verkehrsministerium und der Verkehrsverbund Rhein-Ruhr wollen sich dagegen stellen. Das Zugpersonal soll öfter in Doppelbesetzung unterwegs sein. Die Mitarbeiter werden in Deeskalation geschult und die Kameras sollen verbessert werden. Wer für seine Reiseapotheke online Mittel bestellt, der sollte unbedingt die Preise vergleichen. Eine aktuelle Auswertung des Portals günstiger.de zeigt, zwischen den günstigsten und teuersten Online-Apotheken liegen im Schnitt 33% Preisunterschied. Die Tester hatten sich vor allem die Preise von Reiseapotheken-Klassikern wie Schmerzmittel, Sonnenschutz, Pflaster oder Mückenschutz angeguckt. Das Thema Ebola hat leider nochmal an Dramatik gewonnen. Gut einen Monat nach Beginn des Ausbruchs im Kongo ist die Zahl der bestätigten Ebola-Fälle dort auf über 1000 gestiegen. Nach Angaben der Behörden gibt es bisher 254 Ebola-Tote. Wegen des Ferienbeginns in Hessen, Rheinland-Pfalz und dem Saarland rechnet der ADAC am kommenden Wochenende mit einer ersten großen Sommerreisewelle. Auf vielen Autobahnen sei mit deutlich mehr Verkehr und längeren Staus zu rechnen, heißt es vom Club. Zusätzlich beginnen auch in mehreren europäischen Nachbarländern die Sommerferien, unter anderem in Teilen der Schweiz, in Polen und in Dänemark. Und es gibt bundesweit aktuell über 1000 aktive Autobahnbaustellen. Zu den besonders belasteten Strecken gehören die klassischen Reiserouten Richtung Süden und die Strecken zur Nord- und Ostsee. Los geht's laut ADAC schon ab Freitagmittag. Am Samstag kommen noch zusätzlicher Verkehr in die Naherholungsgebiete dazu. Am Sonntagnachmittag dann auch noch der übliche Wochenend-Rückreiseverkehr. Vielleicht nimmt man auch irgendwas für die Nerven mit. Und das waren die Nachrichten mit Marc Weiß.
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3: Vorweg kann man auf jeden Fall schon sagen, uns steht eine heiße Woche bevor. Heute werden schon 28 bis 32 Grad erreicht und die Sonne gibt richtig Gas. Morgen sind da bis zu 33 Grad drin, ab Mittwoch sogar 38 Grad. Dazu die ganze Woche wirklich nur Sonne, ohne Wolken und ohne Regen.
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3: Und hier kommen die längsten Staus, alles ab 12 Minuten Wartezeit. A1 Köln-Münster zwischen Hagen-Nord und Kreuz Dortmund-Brunner, 7 Kilometer, 20 Minuten. A3 Oberhausen-Köln zwischen Leverkusen-Opladen und Köln-Mülheim, 2 Kilometer, kostet euch 18 Minuten. Die A4 Aachen-Köln zwischen Eschweiler-West und Weißweiler, 4 Kilometer, 22 Minuten on top. Die A40 Venlo-Duisburg zwischen Kempen und Neukirchen-Flühen, 2 Kilometer, 22 Minuten, auch hier, die ihr warten müsst. Und die A45 Hagen-Gießen zwischen Haiger-Burbach und Dillenburg, 3 Kilometer, seid ihr nach 12 Minuten durch. Allen unterwegs, gute Fahrt mit uns.
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3: Und das Ganze mit Kevin Zimmer. Schön, dass ihr da seid. Diese Kühlwesten, die die Fußballer bei dieser Fußball-WM anziehen können, damit sie sich in diesen Kühlwesten aufwärmen können. Das ist schon verrückt, oder? Ich finde sie ganz praktisch, ich hätte die auch gerne. Das sind so Westen mit so kalten Flüssigkeitskammern. Habt ihr sie gesehen? Das sind so durchsichtig, sieht sehr spacig aus. Konnte man da wirklich im Fernsehen mehrfach sehen. Also, da war einfach kaltes Wasser drin. Eine Weste mit kaltem Wasser drin. Ich frage mich gerade, darf da auch ein schäumender Inhalt rein? Mit Geschmack? Ich frage für einen Freund.
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0: Teddy Swims, Mr. Know-It-All. Schönen Montag und jetzt was fürs Phrasenschwein. Nach dem Spiel ist vor dem Spiel. Das nächste Spiel ist immer das Schwerste. Aber wir können jetzt nachliefern mit neuen Phrasen. Nach der Fußballshow aus dem Fußballmuseum ist vor der Fußballshow aus dem Dortmunder Fußballmuseum.
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1: Ich bin Christopher Batschig und das sind drei Düsseldorf-Nachrichten an diesem Montag. Bei der Hitze heute mit wieder mehr als 30 Grad erinnert die Stadt an ihre Karte der kühlen Orte. Darauf stehen zum Beispiel Museen, Parks, Kirchen, Schwimmbäder, Wälder und Wasserspielplätze. Dazu kommen rund 60 Refill-Stationen, an denen wir kostenlos Wasser nachfüllen können und aktuell 30 Trinkwasserbrunnen im Stadtgebiet. Den Link zur Karte gibt es bei uns im Netz, antennedüsseldorf.de/Nachrichten. In Düsseldorf ist ein großes Konzertwochenende zu Ende gegangen. Weltstar Bad Bunny hat am Samstag und Sonntag in der ausverkauften Arena in Stockholm gespielt. Zehntausende Fans feierten eine mehr als zweieinhalbstündige Show mit zwei Bühnen, viel Licht, Laser und Pyrotechnik. Am Freitag geht der Düsseldorfer Konzertsommer dann mit dem belarussischen Sänger Max Korsch weiter. In knapp zwei Wochen folgen zwei ausverkaufte Arena-Konzerte der Toten Hosen. Die Düsseldorfer Sportvereine boomen. Aktuell sind nach Angaben des Landessportbunds mehr als 162.000 Menschen in unserer Stadt Mitglied in einem Verein. Das ist ein neuer Rekord. Besonders gefragt sind Fußball, Tennis und Turnen, gefolgt von Bergsport und Klettern und Schwimmen.
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2: Eins steht jetzt schon fest, uns erwartet eine ziemlich heiße Woche. Heute werden 28 bis 32 Grad erreicht und die Sonne brennt ordentlich runter. Morgen geht es dann weiter mit bis zu 33 Grad, ab Mittwoch sogar 38 Grad. Dazu bleibt es die ganze Woche sonnig, ohne Wolken meistens und Regen ist erstmal auch nicht in Sicht.
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3: Das sind die aktuellen Staus, alles ab 12 Minuten Wartezeit. A1 Köln-Münster zwischen Hagen-Nord und Kreuz Dortmund-Unna, 8 Kilometer, 22 Minuten. A3 Köln-Arnheim zwischen Kreuz Oberhausen-West und Kreuz Oberhausen, 3 Kilometer, 13. Die 3 Oberhausen-Köln zwischen Dreieck-Langenfeld und Köln-Mühlheim, 4 Kilometer, 12 Minuten. Die 4 Aachen-Köln zwischen Eschweiler-West und Weißweiler, 4 Kilometer, kostet euch 24 Minuten. Und die A52 Düsseldorf-Essen zwischen Kreuz Breischeid und Essen-Kettwig, 1 Kilometer, seid ihr nach 12 Minuten durch. Allen unterwegs, gute Fahrt.
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2: Hallo, Kevin Zimmer hier, schönen Montag. Das war Anfang der 2000er, wirklich so ein Riesenmusikding. Ja, die zwei Großen des Hip-Hops haben gemeinsame Sache gemacht. Eminem zusammen mit Jay-Z. Dann war ziemlich lange Funkstille. Eigentlich bis jetzt. Und offenbar könnte es jetzt wieder soweit sein, die beiden bringen wieder einen neuen gemeinsamen Song raus. Und es ist sogar schon was durchgesickert. Es soll kein Hip-Hop sein. Jetzt frage ich mich, können die überhaupt was anderes? Da bin ich sehr gespannt, was das sein wird, ja? Die würden uns natürlich alle überraschen, wenn sie einen Schlagersong rausbringen würden. Aber davon gehen wir nicht aus, ja? Eminem beim nächsten Schlagerboom, anmoderiert von Florian Silbereisen. Willkommen in meinem Fiebertraum. Eminem, hören wir jetzt mit Houdini.

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2: Mit Sarah Heinz. Guten Tag. Im Nahverkehr bei uns in NRW hat es im letzten Jahr deutlich mehr Vorfälle gegeben.

0: Häufig zu Stresssituationen für das Personal, heißt es. Der Vorstandssprecher des Verkehrsverbundes Rhein-Ruhr, Oliver Wittke, sagte, die Linie sei klar.
1: Fahrpersonal, Zugbegleitpersonal, auch diejenigen Kolleginnen und Kollegen, die Kontrollen durchführen, werden zunehmend verbal angegriffen. Das können wir nicht tolerieren.
0: Die Verantwortlichen setzen auf mehr Sicherheitspersonal, auf Schulungen und auf Technik in den Zügen. Dazu gehören auch Videoüberwachung und Bodycams. Ziel sei es, dass sich Fahrgäste und auch die Beschäftigten im Zug besser geschützt fühlen.
2: Danke, José, für die Infos. Mehr Meldungen hört ihr jetzt in der Zusammenfassung. Nach monatelangem wachsenden Druck auch innerhalb der eigenen Partei hat der britische Premierminister Starmer jetzt die Reißleine gezogen. Er hat seinen Rücktritt bekannt gegeben. Bis ein Nachfolger gefunden wird, will er noch im Amt bleiben. Geplant ist, die Ablöse bis Mitte Juli hinzubekommen. An deutschen Schulen gibt es immer mehr Fälle von Gewalt und Mobbing. Die Gewerkschaft Erziehung und Wissenschaft fordert deswegen unter anderem, die Schulsozialarbeit auszubauen, damit Konflikte gar nicht erst eskalieren können und Schulen wieder zu einem Schutzraum für Schülerinnen und Schüler werden. Fast jeden zweiten Mieter in Deutschland belasten die Kosten fürs Wohnen. Laut einer aktuellen Allensbach-Umfrage bleiben viele Menschen deshalb immer länger in ihren Wohnungen. Inzwischen liegt der Durchschnitt bei 18 Jahren. Offenbar würden viele Mieter an ihren alten Wohnungen festhalten, aus Angst vor teureren neuen Mietverträgen, so die Studienmacher. In Sachsen-Anhalt sorgt eine neue Regel in einem Strandbad gerade für Diskussionen. Menschen, die nach Ansicht der Betreiber nicht gut genug Deutsch sprechen, sollen dort nicht eingelassen werden. Grund ist nach Angaben des Strandbads die Sicherheit der Badegäste. Man müsse sicher sein, dass die Besucher die Baderegeln verstehen, vor allem an heißen Tagen wie jetzt, wenn besonders viel los sei. Gerade Kinder müssten verstehen, wie sie sich am Wasser zu verhalten hätten, genau wie die Personen, die sie beaufsichtigen. Mit der Regel sollen auch die Bademeister und das Personal entlastet werden. Für die neue Regel wurde das Strandbad auch schon kritisiert. Die Betreiber würden da aber konsequent bleiben, hieß es. Und das waren die Nachrichten mit Sarah Heinz.
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4: Ja, das kann man jetzt schon festhalten. Diese Woche wird heiß. Heute gibt es bereits Temperaturen zwischen 28 und 32 Grad und die Sonne knallt dazu ordentlich runter. Morgen steigen die Werte schon auf bis zu 33 Grad, ab Mittwoch dann sogar auf 38 Grad und die ganze Woche bleibt überwiegend sonnig.
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4: Und das sind die längsten Staus. Alles ab 16 Minuten Zeitverlust. A1 Köln-Münster zwischen Hagen-Nord und Kreuz Dortmund unter 7 Kilometer. Seid ihr aber nach 22 Minuten durch. A3 Köln-Arnheim zwischen Kreuz-Oberhausen-West und Kreuz-Oberhausen 3 Kilometer. Da steht ihr 13 Minuten. Die A4 Aachen-Köln zwischen Eschweiler-West und Weißweiler 4 Kilometer. 23 Minuten on top. Die A52 Düsseldorf-Essen zwischen Kreuz-Breitscheid und Essen-Kettwig 2 Kilometer plus 16 Minuten. Und das war's. Allen unterwegs gute Fahrt.
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4: Hallo, schönen Montag, volle Pulle Sommer. Heute noch der angenehmste Tag der Woche, muss man sagen. Ab morgen tritt die Sonne dann nur noch aufs Gaspedal. Ich bin Kevin Zimmer und jetzt im besten Mix alle Farben mit dem, was ich meiner Strandfigur auch gesagt habe, als ich mir gestern die zweite Bratwurst vom Grill genommen habe.

0: Optimist.
1: Optimist, die wohl ruhigste Nummer, seit es Nico Santos gibt. Muss man wirklich sagen, das kennt man ihn gar nicht, nur er mit Gitarre. Optimist ist übrigens ja auch unser Motto für Donnerstag. Letztes Spiel der Deutschen in der Vorrunde gegen Ecuador. Wir sind ja schon weiter, aber trotzdem, ich bleibe einfach optimistisch, dass auch dieses Spiel sehr, sehr gut wird. Vielleicht wollt ihr ja auch nach Ecuador auswandern. Immer schönes Wetter. Immer mehr Deutsche wollen nämlich wirklich ins Ausland. Auswandern, weil sie lieber im Ausland nicht leben wollen, aber sie wollen viel lieber dort arbeiten. Witzigerweise vor allen Dingen Menschen, die mehr als 6.000 Euro im Monat verdienen. Also reichere Menschen. Warum? Laut dieser Umfrage sind vor allen Dingen die Steuerbelastungen in Deutschland ein Grund dafür. Die wollen ihr Geld halt behalten, ja? Immer noch liebstes Auswandererland für uns Deutsche, die Schweiz. Wobei ich das Geld, was du da behältst, das gibst du dann dafür die Lebensunterhaltungskosten wieder aus. Das ist so teuer doch dann, Mensch, ja. Dann Großbritannien und dann USA. Wobei seit Trump haben viele auch nicht mehr so Bock auf die USA. Das wird dann schon im Vergleich weniger. Fürs Wetter müssen wir zumindest nicht mehr auswandern. Das ist so schön. Irgendjemand wird sicherlich vor Freude jetzt mal ein Saxophon rausholen.
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1: Ich bin Christopher Batschig und das sind drei Düsseldorf-Nachrichten an diesem Montag. Bei der Hitze heute mit wieder mehr als 30 Grad erinnert die Stadt an ihre Karte der kühlen Orte. Darauf stehen zum Beispiel Museen, Parks, Kirchen, Schwimmbäder, Wälder und Wasserspielplätze. Dazu kommen rund 60 Refill-Stationen, an denen wir kostenlos Wasser nachfüllen können und aktuell 30 Trinkwasserbrunnen im Stadtgebiet. Den Link zur Karte gibt es bei uns im Netz antennedüsseldorf.de/Nachrichten. In Düsseldorf ist ein großes Konzertwochenende zu Ende gegangen. Weltstar Bad Bunny hat am Samstag und Sonntag in der ausverkauften Arena in Stockholm gespielt. Zehntausende Fans feierten eine mehr als zweieinhalbstündige Show mit zwei Bühnen, viel Licht, Laser und Pyrotechnik. Am Freitag geht der Düsseldorfer Konzertsommer dann mit dem belarussischen Sänger Max Korsch weiter. In knapp zwei Wochen folgen zwei ausverkaufte Arena-Konzerte der Toten Hosen. Die Düsseldorfer Sportvereine boomen. Aktuell sind nach Angaben des Landessportbunds mehr als 162.000 Menschen in unserer Stadt Mitglied in einem Verein. Das ist ein neuer Rekord. Besonders gefragt sind Fußball, Tennis und Turnen, gefolgt von Bergsport und Klettern und Schwimmen.
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2: Schon vorab lässt sich sagen, das wird eine richtig warme, sogar bis heiße Woche. Heute liegen wir schon bei 28 bis 32 Grad. Die Sonne gibt wirklich alles. Morgen steigen die Temperaturen auf bis zu 33 Grad. Ab Mittwoch dann 38 Grad sogar. Und die ganze Woche bleibt es bei purem Sonnenschein und kaum Wolken und selten Regen.
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2: Und hier kommt die längsten Staus. Alles ab 14 Minuten Zeitverlust. Wir starten auf der A1 Köln-Münster zwischen Hagen-Nord und Kreuz Dortmund-Unna 7 Kilometer. 20 Minuten steht hier drin. Die A3 Köln-Arnheim zwischen Kreuz Oberhausen-West und Kreuz Oberhausen 5 Kilometer 14 Minuten. Die A4 Aachen-Köln zwischen Eschweiler-West und Weißweiler 3 Kilometer 26 Minuten. Und die A52 Düsseldorf-Essen zwischen Dreieck-Breitscheid und Essen-Kettwig 2 Kilometer kostet euch 21 Minuten. Euch eine gute Fahrt mit uns.
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2: Schönen Montag jetzt bei uns im besten Mix. Lady Gaga, Die With A Smile, singt sie ja zusammen mit Bruno Mars. Übrigens am Freitag gibt Bruno Mars sein erstes Deutschlandkonzert in Berlin. Das zweite auch in Berlin. Hätte er sich ruhig mal aufteilen können und wenigstens eins davon in NRW spielen können. Naja gut, aber ich weiß, dass viele aus NRW extra für Bruno Mars nach Berlin fahren. Euch viel Spaß dort, ich bin Kevin Zimmer, wünsche einen schönen Montag.

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4: Ich habe eine neue Partnerin kennengelernt. Ich bin jetzt schon seit einigen Jahren mit einer wirklich fantastischen Frau zusammen. Allerdings musste ich letztens als Gamechanger meines Lebens feststellen, dass es einen Grund gibt, warum diese Frau sich in mich verliebt hat. Die hat nämlich überhaupt keinen Geschmack. Wirklich gar keinen Geschmack. Das überrascht jetzt viele hier nicht. Das spüre ich gerade schon. Aber es war für mich, also meine Frau ist überraschenderweise eine sehr gut aussehende Frau. Sie ist wirklich so eine klassische 10. Kennt ihr diese Einteilung? 10? 10 bedeutet also von Gott an einem guten Tag aus einem Stück Marmor geschlagen. Wirklich. Und ich bin eine 4. Also ich bin jetzt keine 1 so, weiß ich nicht, passt bei den Goonies aufs Piratenschiff auf oder so. Ich bin so eine klassische 4. Ich bin so ein besser als nix Mann. So an Karneval, nach 6 Kölsch. Ich alleine auf der Tanzfläche guckst du als Frau rüber und denkst, ja, besser als nix.
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1: 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Und das ist Marc.

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1: Mit Sarah Heinz, guten Tag. Der Sommer hat gerade erst angefangen, aber schon bringt uns die erste Hitzewelle richtig ins Schwitzen. Im Laufe der Woche konnte im Westen und im Südwesten sogar die 40-Grad-Marke geknackt werden, meldet der Deutsche Wetterdienst. Viele suchen dann Abkühlung an Seen, Flüssen oder Kanälen, aber die Hitze hat auch eine traurige Kehrseite. Am vergangenen Wochenende gab es mehrere tödliche Badeunfälle, Malte Albrecht.
2: Ja, allein von Freitag bis Sonntag hat die DLRG bundesweit bisher 6 Badetote registriert. 2 Unglücke davon passierten in NRW, im Rhein-Herne-Kanal, in Gelsenkirchen und in einem Baggersee in Kleve. Die Opfer waren überwiegend junge Männer zwischen 16 und 29 Jahren. Die DLRG sagt, gerade Männer unterschätzen beim Baden oft ihre Kräfte und gehen unnötige Risiken ein. Die Lebensretter empfehlen deshalb, nur an bewachten Badestellen schwimmen zu gehen, möglichst nicht allein ins Wasser zu steigen und sich

0: sorgt dann dafür, dass sich die Brände leichter ausbreiten können. Dass solche extremen Wetterlagen immer häufiger auftreten, führen Experten auf den Klimawandel zurück.
1: Danke, Malte. Mehr wichtige Meldungen sind das jetzt kurz und kompakt. Die Rentenkommission wehrt sich gegen die Kritik von vielen Seiten. Man müsse aufs Gesamtkonzept schauen. Der Auftrag sei gewesen, eine lebensstandardsichernde Rente für niedrige und mittlere Einkommen sicherzustellen, die auf Dauer bezahlbar sei. Und das sei gelungen, hieß es. Nach dem angekündigten Rücktritt von Großbritanniens Premierminister Starmer könnte der geplante gemeinsame EU-Gipfel Mitte Juli verlegt werden, so die EU-Kommission in Brüssel. Der Gipfel war vor allem dazu gedacht, die Beziehungen zwischen der EU und Großbritannien nach dem Brexit wieder voranzubringen. Nico Schlotterbeck fällt bei den kommenden WM-Spielen wohl aus. Nach dpa-Informationen hat der 26-Jährige sich beim 2:1 gegen die Elfenbeinküste einen Innenbandriss am linken Sprunggelenk zugezogen. Knapp jeder zweite Mieter in Deutschland fühlt sich durch die Kosten für seine Wohnung belastet. Das ist das Ergebnis einer neuen Allensbach-Umfrage. Aus Angst vor neuen, teureren Mietverträgen würden bundesweit auch immer mehr Menschen in ihren aktuellen Wohnungen bleiben. Inzwischen liegt der bundesweite Schnitt hier bei 18 Jahren. Die Mieten der Befragten seien in den letzten 10 Jahren zwar angestiegen, gerade in Großstädten liegen Neuvertragsmieten aber häufig über diesen Kosten. Das zeigen Daten des Bundesinstituts für Bau-, Stadt- und Raumforschung. In Hamburg und München sind die Neumieten seit 2016 zum Beispiel um knapp die Hälfte teurer geworden, in Berlin um 2/3. Und das waren die Nachrichten mit Sarah Heinz.
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3: Also trockene Hitze kann ich besser vertragen als Feuchtschwüle. Wie seht ihr das? Insofern finde ich es bis jetzt nicht so anstrengend, obwohl es schon 29 Grad in Herd bei uns sind. Leichte Wölkchen ziehen durch. Nachts kühlt es immerhin auf 18 Grad ab und morgen wieder fast nur blauer Himmel bei bis zu 31 Grad. So hochsommerlich bleibt es auch den Rest der Woche.
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3: Auf den Straßen in Düsseldorf kommt ihr noch gut durch. Nur an der Abfahrt der Kniebrücke wieder stadteinwärts ein paar Minuten extra einplanen. Da stockt es bis auf die Herzogstraße. Auf den Autobahnen A52 Düsseldorf Richtung Essen zwischen Dreieck Breitscheid und Essen-Kettwig 2 Kilometer Stau, 20 Minuten plus. Und 10 Minuten länger solltet ihr einplanen auf der A57 Krefeld Richtung Köln zwischen Holzbüttgen und Neuss-Reuschenberg. Da auch im Moment 2 Kilometer Stau. Am Düsseldorfer Hauptbahnhof, da gerade wieder mehrere längere Verspätungen im Regionalverkehr. Mehrere S-Bahnen und Regionalexpresslinien kommen etwa eine halbe Stunde später. Checkt da auf jeden Fall die Kanäle, bevor ihr los müsst. Gute Fahrt!
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3: Alleine, wenn man das hört, geht es einem doch schon direkt ein Sekündchen besser, oder? Wenn ihr kein Planschbecken auf dem Balkon stehen habt und nicht ins Freibad wollt, dann suchen wir weiter kühle Orte für euch bei Antenne Düsseldorf. Kollegin Kirsten hat einen getestet und so viel kann ich verraten, sie hat gut was abgekriegt. Ich bin Sandy Droste. Schönen Start in die Woche.

0: 14.12 Uhr ist es und knapp 30 Grad in der Stadt. Da wird die Online-Karte der Stadt Düsseldorf mit kühlen Orten ganz besonders oft aufgerufen. Die haben wir für euch auch verlinkt auf antennedüsseldorf.de/Nachrichten. Auf der Karte sind Kirchen, Parks, Trinkbrunnen oder so Refillstationen eingezeichnet. Kirsten Meeves auf dem Antenne Düsseldorf-Team hat sich einige kühle Orte angeguckt. Jetzt geht's in einen Park.
1: Der Wasserspielplatz im Volksgarten in Oberbilk ist natürlich auch ein super kühler Ort mit den ganzen Wasserfontänen. Hier ist natürlich auch richtig viel los. Viele Kinder sind unterwegs. Sophie ist mit ihren beiden Mädels gerade hier. Wie oft besucht ihr den Park hier, den Wasserspielplatz?
2: Unregelmäßig, regelmäßig. Wir sind hier in Oberbilk in der Kita und wohnen aber eigentlich in einem ganz anderen Stadtteil. Deswegen immer mal nach der Kita besuchen wir den schönen Spielplatz hier, ja.
1: Warum seid ihr denn so gerne hier?
2: Der bietet einfach sehr viel Abwechslung und also gerade jetzt hier der Bereich um diesen Drachen, der ist immer schön schattig und ja, wenn die Kinder größer sind, dann können die natürlich auch hier im Wasser spielen. Von daher, ja, finde ich den Spielplatz echt toll.
1: Und erfrischst du dich hier auch mal ein bisschen?
2: Manchmal. Heute nicht, aber manchmal schon. Es kommt immer so ein bisschen auf die eigene Kleidung an.
1: Dann viel Spaß euch noch. Und ich check jetzt mal, wie schön erfrischend diese Wasserfontänen sind. Muss ich mir jetzt mal eben hier mit zwei Jungs teilen. Ich renn mal einmal schnell durch.
3: Okay, das war viel. Jetzt bin ich klatschnass. Hui. Aber erfrischt.
0: Sehr gut. Wir checken kühle Orte in der Stadt für euch, an denen man es bei der Hitze im Moment besonders gut aushält. Bei Antenne Düsseldorf jetzt Holly Humberstone für euch.

0: Linkin Park bei Antenne Düsseldorf.
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3: Schmeiß gute Laune, Top-Beats, Lebensfreude und ganz viel Stolz in einen Topf und du erhältst Felix Jähn. Die deutsche DJ-Szene ohne Felix Jähn? Unvorstellbar. Egal ob im Radio oder auf der Bühne. Seine Songs sind absolute Stimmungsmacher. Kein Wunder, dass er und Europop-Legende Cascada mit ihrem aktuellen Hit einen der Sommerhits des Jahres geliefert haben. Und nicht nur musikalisch passt Felix Jähn perfekt zum Rainbow Festival. 2018 erst das Outing als bisexuell und seit 2024 präsentiert sich Felix Jähn aktiv als nicht-binäre Person. Seitdem ist er ein Leuchtfeuer für die queere Kultur in Deutschland. Das Rainbow Festival ist für Felix Jähn nicht nur ein Auftritt, sondern auch ein Statement.
4: Weil ich weiß, wie schwer es sein kann und wie schwer es auch teilweise für mich war, in unserer Gesellschaft offen ein LGBTQIA+-Member zu sein. Von daher finde ich es immer schön, wenn man in so einem Kontext zusammenkommen kann und beieinander ist und sieht, dass man nicht alleine ist und friedlich miteinander feiern kann.
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0: Und jetzt hier bei Antenne Düsseldorf schon mal der Felix Jähn Remix von Cheerleader.

0: Hallo, am hochsommerlichen Montagnachmittag. Ihr hört Antenne Düsseldorf mit Sandy Droste. Und ich kriege immer Brechreiz, wenn ich sehe, dass bei den Temperaturen Hundehalter die dicke Scheißehaufen ihrer Hunde einfach liegen lassen. Es stinkt meilenweit. Auch mal mies Abfälle vom Picknick liegen lassen. Ne? Aber in Hubbelrath, da hat jetzt jemand echt den Vogel abgeschossen in Sachen Dreistigkeit. Und im Naturschutzgebiet Rottaser Bachtal einen riesigen Müllberg hinterlassen mit Wandverkleidungsplatten und so. Das hat jetzt die Mülldetektive auf den Plan gerufen und die bitten um unsere Mithilfe. Wenn ihr am 6. Juni, also Freitag vor 2,5 Wochen, da was gesehen habt, wie ein Transporter, ein Fahrzeug mit einem Anhänger oder sogar wie der Müll da hingeschmissen wurde, dann meldet euch bitte bei der Stadt. So absurd, ne? Die Zentraldeponie Hubbelrath, die ist rund 500 Meter weiter. Hat wohl einer die Öffnungszeiten nicht so auf dem Schirm gehabt.
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1: Mit Annalena Günther. Schönen guten Tag. Wer einen Termin im Bürgerbüro ausmachen möchte, kann das am Düsseldorfer Hauptbahnhof jetzt schon weiter im Voraus machen. Die Stadt schaltet Termine jetzt bis zu 4 Wochen im Voraus frei. Bisher konnte man nur maximal 3 Wochen vorher einen Termin buchen. Kurzfristige Termine soll es aber weiterhin geben, heißt es von der Stadt. Einen Link zur Terminbuchung steht auf antennedüsseldorf.de/Nachrichten. In Düsseldorf-Grafenberg soll der Ostparkweiher gerettet werden. Der See droht immer weiter zu verschlammen. Deshalb entscheidet der zuständige Ausschuss der Stadt heute über ein großes Rettungspaket. Antenne Düsseldorf-Reporter Christopher Batschik hat die Einzelheiten.
2: Geplant ist, den Weiher ab Herbst auszubaggern und stellenweise tiefer zu machen. So soll der ökologische Zustand des Sees verbessert werden, heißt es von der Stadtverwaltung. Für die Arbeiten soll ein spezielles Amphibienfahrzeug eingesetzt werden, das den Schlamm absaugt. Die Arbeiten sind von Oktober bis Januar geplant. Rund um den Weiher müssen dafür im Winter vorübergehend einige Wege und Wiesen für Parkbesucher gesperrt werden. Die Kosten für das Projekt liegen nach Angaben der Stadt bei gut 1,5 Millionen Euro.
1: Die Düsseldorfer Feuerwehr hatte am vergangenen Wochenende alle Hände voll zu tun. Die Retter mussten alleine wegen des Wetters zu rund 100 Einsätzen ausrücken. In den meisten Fällen waren die Gewitter vom Wochenende der Grund für die Alarmierung. Antenne Düsseldorf-Reporter Joachim Bonn.
3: Die meisten Einsätze gab es wegen heruntergefallener Dachziegel, vollgelaufener Keller oder auch umgestürzter Bäume. Zum Beispiel auf dem Südring. Auch einzelne Äste und Dachverkleidungen hatten sich durch die Gewitter gelöst. Allein in der Nacht zu Samstag gab es deswegen schon 76 Einsätze für die Feuerwehr. Auch das Bilker Schützenfest war teilweise überflutet. Bis heute Morgen musste die Düsseldorfer Feuerwehr noch zu über 20 weiteren wetterbedingten Einsätzen ausrücken. In ihrer Bilanz heißt es, dass nach jetzigem Stand zum Glück keine Menschen zu Schaden gekommen sind.
1: Und soweit die Lokalnachrichten mit Annalena Günther.
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5: Obwohl es heiß ist, sind bisher keine Gewitter in Gesicht. Heute und morgen bis zu 31 Grad, dazu heute ein paar Wölkchen, morgen fast nur Sonnenschein. Am Mittwoch und Donnerstag kann es noch ein bisschen heißer werden, bis 36 Grad dann. Da solltet ihr schon mal ein Planschbecken bereitstellen oder Eiswürfel vorbereiten. 30 Grad sind es jetzt in Kaiserswerth.
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5: Auf den Straßen in der Innenstadt kommt ihr ohne größere Störungen durch. Von den Autobahnen gerade nur eine Meldung. A57 Köln Richtung Krefeld zwischen Bowert und Krefeld Zentrum. 4 Kilometer Stau, mindestens 10 Minuten Zeitverlust solltet ihr da einplanen. Und nach wie vor am Düsseldorfer Hauptbahnhof im Regionalverkehr noch einige Verspätungen zwischen einer Viertelstunde und Dreiviertelstunde. Also da solltet ihr auf jeden Fall nochmal die Infokanäle checken. Gute Fahrt allen unterwegs.
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5: Mit Sandy Droste und ich muss sagen, wenn ich in den Regen gekommen bin, dann habe ich eine ganz ähnliche Frisur wie Frances Baby Houseman. Also, jetzt müsste ich nur noch so tanzen können. Hungry Eyes jetzt bei Antenne Düsseldorf. Der Soundtrack von Dirty Dancing. Eric Harmon, schönen Nachmittag euch.

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0: 20 vor 3 am Nachmittag und 30 Grad. Der Sommeranfang ist heiß in Düsseldorf. Darum sind die Schülerinnen und Schüler zum Teil auch früher zu Hause, hitzefrei. Gibt's aber nicht für alle. Mein Neffe Henry ist zum Beispiel in einem ganz modernen Schulgebäude. Da darf er lernen. Da wird's einfach nicht so heiß. Das ist ja eigentlich super. Er findet so semi, wenn die anderen nämlich kürzer Unterricht haben. Bei denen ist es in den Klassenzimmern dann aber auch 35 Grad oder wärmer. Nein, 25 natürlich. 35 wäre ein bisschen übertrieben. Und wann die Kinder nach Hause gehen, dann, das ist auch von Schule zu Schule unterschiedlich. Heißt, das Wetter hat gerade nicht nur Auswirkungen auf den Kreislauf oder auf die Klamottenauswahl, sondern auch auf den Tagesablauf. Aktuelle Daten findet ihr immer auf antennedüsseldorf.de/wetter.
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1: Ach, es ist so bitter. Wir haben es schon befürchtet, jetzt gibt es Gewissheit. Es geht um Nico Schlotterbeck aus dem deutschen Team. Der Innenverteidiger hat sich im Spiel gegen die Elfenbeinküste ja verletzt. Jetzt steht die genaue Diagnose fest. Ralf Bosse aus unserem WM-Studio, was weißt du?
2: Die Befürchtungen haben sich bestätigt. Nico Schlotterbeck hat sich einen Innenbandriss im Sprunggelenk zugezogen. Der Abwehrspieler wird der deutschen Nationalmannschaft für die weitere Fußballweltmeisterschaft nicht mehr zur Verfügung stehen. Der Verteidiger war im Spiel gegen die Elfenbeinküste umgeknickt, spielte zunächst weiter, musste dann aber ausgewechselt werden. Für Bundestrainer Julian Nagelsmann ist das ein herber Rückschlag, da Schlotterbeck als feste Größe in der Defensive eingeplant war. Und einen Spieler darf Nagelsmann nicht nachnominieren. Das verbieten die FIFA-Regeln.
1: Wie reagiert der Bundestrainer denn jetzt? Wer rückt nach in der Abwehr?
2: Als erste Alternative gilt Antonio Rüdiger, der bereits im letzten Spiel eingewechselt wurde und nun deutlich mehr Verantwortung übernehmen dürfte. Bei der Europameisterschaft 2024 hieß die Innenverteidigung Jonathan Tah und Antonio Rüdiger. Die beiden sind also durchaus eingespielt und aufeinander abgestimmt. Mhm. Gerade die Körperlichkeit und die Ballsicherheit sprechen für Rüdiger. Alternativen zu ihm wären Waldemar Anton oder auch Malik Cao.
1: Ja, trotzdem bitter für Schlotti und fürs deutsche Team. Deutschland muss jetzt zeigen, wie gut der Kader diesen Ausfall im weiteren Turnierverlauf kompensieren kann.
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0: Okay.
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2: Mit Ralf Bosse. Nico Schlotterbeck fällt für den Rest der Fußball-WM aus. Der 26-Jährige von Borussia Dortmund hat sich den befürchteten Innenbandriss im linken Sprunggelenk zugezogen. Das ergab eine MRT-Untersuchung in einem Krankenhaus in North Carolina. Dem Innenverteidiger droht eine Pause von rund 2 Monaten. Aufgrund der FIFA-Regeln darf Bundestrainer Julian Nagelsmann keinen Spieler nachnominieren. Antonio Rüdiger dürfte die Position in der Innenverteidigung übernehmen.
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3: Mit Sarah Heinz. Guten Tag. An deutschen Schulen gibt es immer mehr Fälle von Gewalt und Mobbing. Die Gewerkschaft Erziehung und Wissenschaft fordert deswegen, dass dringend etwas passieren und mehr Unterstützung geliefert werden muss. Thorsten Adolfs aus dem News-Team. Wo liegen laut GEW denn die besonders dringenden Baustellen?
4: Ja, die GEW schlägt Alarm, weil es ihrer Ansicht nach an allen Ecken und Enden in den Schulen an Personal fehlt. Es gäbe zu wenige Lehrerinnen und Lehrer und vor allem viel zu wenige Schulsozialarbeiter, die frühzeitig eingreifen könnten, heißt es. Die Gewerkschaft fordert deshalb, die Schulsozialarbeit deutlich auszubauen, damit Konflikte gar nicht erst eskalieren und Schulen wieder zu einem richtigen Schutzraum für alle Schüler werden können. Dass Handlungsbedarf besteht, zeigen die Zahlen. Bei Fällen körperlicher Gewalt, die von der Polizei erfasst wurden, gab es laut einer Auswertung des deutschen Schulportals im Jahr 2024 fast 29.000 Gewalttaten. Das ist ein Anstieg um gut 37% innerhalb von nur 2 Jahren. Außerdem kam bei der PISA-Studie heraus, dass gut jeder fünfte 15-Jährige mehrmals im Monat in der Schule gemobbt wird. Dieser Wert hält sich seit Jahren hartnäckig auf einem hohen Niveau. Passend dazu wird in Berlin heute eine neue Studie vorgestellt. Darin geht es zum ersten Mal um die Frage, wie Gewalt und Mobbing gezielt bekämpft werden können.
3: Danke, Thorsten, für die Infos. Noch mehr Meldungen sind das jetzt im Überblick. Seit gestern sind erste Details der Empfehlungen der Rentenkommission bekannt und seitdem wird darüber gestritten.

0: Auch Jahre nach der Corona-Pandemie fühlen sich viele junge Erwachsene in Deutschland oft einsam. Laut Zahlen des Bundesinstituts für Bevölkerungsforschung betrifft das jede fünfte Person zwischen 21 und 30 Jahren. Viele Menschen in dieser Altersgruppe seien in einer Orientierungs- und Übergangsphase und das könne die Anfälligkeit für Einsamkeit noch erhöhen, hieß es. Viele Berufstätige in Deutschland würden lieber im Ausland arbeiten. Laut einer Umfrage für die Jobseite Indeed überlegen 2/3 der befragten Arbeitnehmer, ins Ausland zu gehen. 1/3 hat sich schon konkret über Möglichkeiten informiert. Am gefragtesten sind demnach die USA, Großbritannien und die Schweiz. Als Hauptgrund nennen die Befragten mehr Geld und eine bessere Lebensqualität. Die Studienmacher sehen die Ergebnisse als Alarmsignal. Wenn so viele Arbeitnehmer gerne in einem anderen Land arbeiten wollen würden, dann sollte das auch als Zeichen für Unzufriedenheit mit den Arbeitsbedingungen bei uns verstanden werden und dafür, dass sich etwas verbessern müsse. Und das waren die Nachrichten mit Sarah Heinz.
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2: Früh morgens ganz kurz ins Freibadbecken springen oder abends kurz vorm Schließen. Großartig im Moment. Es bleibt hochsommerlich heiß heute und morgen bis 31 Grad. Ab Mittwoch noch etwas höhere Temperaturen am Nachmittag, bis 36 etwa. Und bisher sieht es so aus, als ob erst am Freitag wieder etwas Regen runterkommen könnte. Jetzt im Himmelgeist 30 Grad.
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2: Auf der A57 Krefeld Richtung Köln, im Moment zwischen Büttgen und Kreuz Neuss-West, 1 Kilometer Stau. Und auf der A57 Köln Richtung Nimwegen, zwischen Bovard und Krefeld-Gartenstadt, 5 Kilometer stockender Verkehr. Da etwa 10 Minuten mehr einplanen als sonst. Und es gibt noch einige Verspätungen im Regionalverkehr am Düsseldorfer Hauptbahnhof. Die S8, geplant für 14.50 Uhr nach Wuppertal, kommt 41 Minuten verspätet. S6 nach Essen Hauptbahnhof, auch 14.50 Uhr geplant, 15 Minuten plus. Und der Regionalexpress 5 nach Koblenz, 14.58 Uhr war der geplant, hat 21 Minuten Verspätung. Also checkt auf jeden Fall da nochmal die Portale. Gute Fahrt!
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2: Mit Sandy Drosten und ich habe jetzt einen Mutmacher-Song für euch von Leonie. Don't worry.

0: 15.10 Uhr am Montag. Wir gucken hier bei Antenne Düsseldorf für euch natürlich auf die Fußball-WM in Amerika und halten euch da auf dem Laufenden. Aber wir schauen diese Woche auch auf den Sport in Düsseldorf und auf unsere Sportvereine, denn das hat Antenne Düsseldorf-Reporter Christopher Batschek rausgefunden. Da läuft's gerade richtig, ne?
1: Das ist so. Laut den aktuellen Zahlen vom Landessportbund NRW sind aktuell mehr als 162.000 Düsseldorferinnen und Düsseldorfer Mitglied in einem Sportverein. Das ist umgerechnet jede vierte Person in Düsseldorf und das ist ein Rekord. So viele aktive Mitglieder in Sportvereinen gab es in unserer Stadt bisher noch nie.
0: Wow, welche Sportarten sind denn besonders beliebt?
1: Ich habe mal die Top 5 vom Stadtsportbund mitgebracht. Mhm. Also am beliebtesten ist wenig überraschend Fußball. Ja. Die Düsseldorfer Fußballvereine haben rund 55.000 Mitglieder. Mhm. Ein Großteil davon ist bei Fortuna Düsseldorf Mitglied. Auf Platz 2 liegt in Düsseldorf Tennis mit knapp 20.000 Mitgliedern. Danach kommen die Turnsportarten, Bergsport und Klettern und Schwimmen.
0: Ah, Schwimmen, gerade die beste Sportart bei Temperaturen um 30 Grad. Ne? Morgens vor der Arbeit, sehr guter Start. Chris, aber woran liegt es, dass der Vereinssport gerade so boomt?
1: Ja, der Stadtsportbund nennt dafür mehrere Gründe. Düsseldorf verfüge über eine herausragende Sportinfrastruktur und es gäbe viele gute ausgestattete Sportanlagen. Außerdem sagt der Stadtsportbund, dass der Sportunterricht in den Schulen nicht genügend Bewegungsmöglichkeiten bieten kann und die Sportvereine dann eine wichtige Ergänzung dazu sind. Und vor allem ältere Menschen hätten immer mehr Lust, Sport in Gemeinschaft und mit fachlichen Trainern zu machen.
0: Sehr gut. Danke, Christopher, bis hierhin. Genau, welche Vereine die höchsten Mitgliedszahlen haben, das hast du für uns auch recherchiert. Das hören wir in knapp 2 Stunden hier bei Antenne Düsseldorf.

0: Antenne Düsseldorf hier am Montagnachmittag und erstmal ein kurzer Hinweis auf ein Verkehrsproblem. An der Berliner Allee, da hat es einen Straßenbahnunfall gegeben und da fährt auch die 1 im Moment nicht in Richtung Ella. So, jetzt machen wir hier weiter.
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0: Heute gibt es die vorletzte Chance auf die unendliche Geschichte am Schauspielhaus. Der Klassiker nach Michael Ende, der wird halb drin, halb Open Air gezeigt. Es geht ja um den Untergang Phantasiens, weil die Kinder nicht mehr lesen.
2: Bei uns im Morda, da gibt es einen See. Das heißt, es gab ihn. Eines Tages war er nicht mehr da, einfach weg.
3: Ausgetrocknet?
2: Nein, dann wäre da ja Land. Aber es ist nichts mehr, einfach gar nichts.
4: Bei uns auch nichts.
0: Ab 18 Uhr geht's los mit dem ersten Teil im Schauspielhaus. Da müsst ihr an der Abendkasse schauen, ob noch was übrig bleibt. Ungefähr um 7:30 zieht das Bühnenteam dann mit Publikum auf den Gustav-Gründgens-Platz um. Man bekommt also auch ohne Tickets vom Zaun aus noch ein bisschen was von dem Spektakel im zweiten Teil mit. Wenn Bayer nämlich versucht, selbst Herrscherin von Phantasien zu werden, um sich am Ende doch für das Richtige zu entscheiden.
5: Bayer, was zögerst du, dir die Allmacht zu ergreifen, die dir zusteht?
6: Wie stellst du dir das vor?
5: Ach, das ist ganz einfach. Lass dich krönen. Krönen. Ja?
0: Die unendliche Geschichte, die ist das Abschlussstück der Saison am Schauspielhaus. Danach geht's dann in die Sommerpause. Was es trotzdem alles in Düsseldorf zu erleben gibt, das findet ihr bei uns im Netz.
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1: Mit Annalena Günther. Schönen guten Tag. Bei der aktuellen Hitze gehen trotz Verbot immer noch Menschen in den Rhein. Das geht aus der Wochenendbilanz der Stadt hervor. Demnach war das Ordnungsamt in den verschiedenen Uferbereichen im Dauereinsatz. Außerdem musste die Feuerwehr in 5 Fällen alarmiert werden, weil Personen im Rhein waren. Antenne Düsseldorf-Reporter Joachim Bonn.
2: Bei solchen Einsätzen muss die Feuerwehr jedes Mal mit rund 40 Rettungskräften ausrücken. Unmittelbar vor dem Wochenende hatte sie deswegen noch einmal vor dem Baden im Rhein gewarnt. Das ist seit dem vergangenen August verboten. In der Vergangenheit konnten regelmäßig Menschen nur noch tot aus dem Wasser geborgen werden. Jetzt am Wochenende hat das Ordnungsamt dazu über 500 Menschen an den Ufern präventiv belehrt. 18 Mal wurden Verfahren wegen Ordnungswidrigkeiten eingeleitet. Am Rhein weisen unter anderem rund 70 Hinweisschilder in verschiedenen Sprachen auf das Badeverbot hin.
1: Wer einen Termin im Bürgerbüro ausmachen möchte, kann das am Düsseldorfer Hauptbahnhof jetzt schon weiter im Voraus tun. Die Stadt schaltet Termine jetzt bis zu 4 Wochen im Voraus frei. Bisher konnte man nur maximal 3 Wochen vorher einen Termin buchen. Kurzfristige Termine soll es aber weiterhin geben, heißt es von der Stadt. Einen Link zur Terminbuchung steht auf antennedüsseldorf.de/Nachrichten. Der Ostparkweiher in Grafenberg droht immer weiter zu verschlammen. Die Stadtverwaltung möchte deswegen jetzt etwas dagegen tun. Der Weiher soll noch in diesem Jahr saniert werden. Darüber entscheidet heute der zuständige Ausschuss im Rathaus. Geplant ist, den Weiher ab Herbst auszubaggern und stellenweise zu vertiefen. Die Stadt will so den ökologischen Zustand verbessern. Ein Amphibienfahrzeug soll dafür den Schlamm absaugen. Die Arbeiten sind von Oktober bis Januar geplant. Nach Angaben der Stadt kostet das Projekt gut 1,5 Millionen Euro. Und das waren die Lokalnachrichten mit Annalena Günther.
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4: Trockene Luft, ein paar Wölkchen und 30 Grad jetzt in Golzheim. So geht es durch den Nachmittag. Nachts kühlt es immerhin auf 18 Grad ab und morgen wieder fast nur blauer Himmel bei bis zu 31 Grad. Und so hochsommerlich bleibt es auch den Rest der Woche. Es wird sogar noch ein bisschen heißer.
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4: Es hat wieder einen Unfall mit einer Straßenbahn gegeben auf der Berliner Allee. Die Linie 701 Richtung Eller kann also gerade nicht fahren. Auf der A57 Köln Richtung Nimwegen zwischen Kreuz Meerbusch und Mörs-Hülsdonk 9 Kilometer stockender Verkehr und 11 Minuten Zeitverlust da. Allen unterwegs gute Fahrt.
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4: Mit Sandy Droste, Hitze und Autofahren, das ist ja nicht so eine ideale Kombi. Ne? Ich habe mir schon ein paar Mal mit kurzer Hose die Oberschenkel echt auf dem heißen Sitz verbrutzelt. Was man noch alles so falsch machen kann, das hören wir gleich bei Antenne Düsseldorf. Ich bin also froh, dass ich heute mit dem Fahrrad fahren konnte.

0: Montagnachmittag, die Fußball-WM läuft. Gleich bei uns die passende Musik von Shakira, Die Die, der offizielle Song zur Weltmeisterschaft. So große Turniere, die geben ja auch oft den Vereinen hier bei uns einen Kick. Darum entscheiden viele, selbst im Verein zu spielen. 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

0: 15.47 Uhr, der Berufsverkehr geht gleich los und ich bin so froh, dass ich einen kurzen Weg habe, mit dem Fahrrad fahren kann. In meinem schwarzen kleinen Auto ist es echt nicht auszuhalten, wenn da den ganzen Tag die Sonne drauf knallt. Damit ihr nicht dizzy im Auto sitzt, hat Fiona Reinert ein paar Tipps für euch gesammelt, wie man das Auto kühl halten kann. Erzähl.
1: Ja, im Optimalfall parken wir das Auto natürlich im Schatten, aber das klappt ja auch nicht immer. Deswegen gibt es ein paar einfache Hilfsmittel. Am besten ist laut ADAC eine Abdeckplane, die einmal rund ums Auto geht, also so eine Halbgarage. Auch reflektierende Sonnenschutzfolien für außen auf dem Auto können helfen. Wer das alles nicht griffbereit hat, kann tatsächlich auch einfach helle Tücher nehmen und damit Lenkrad, Armaturen und Sitze abdecken. Okay. Auch das kann zumindest für ein paar Grad weniger im Auto sorgen, denn vor allem die Oberflächen heizen sich stark auf, sagt der ADAC.
0: Jetzt hat man sich vielleicht heute noch nicht so gut vorbereitet, macht die Autotür auf und da kommt brüllende Hitze entgegen. Klar, dann erstmal alle Fenster auf und wenn ich nicht gerade einen Oldtimer fahre, auch Klimaanlage an. Ne?
1: Aber hier bitte aufpassen. Von der Hitze auf arktische Temperaturen zu wechseln, ist meistens keine gute Idee, sagt der ADAC. Okay. Das kann nämlich zu Kreislaufproblemen und Erkältungen führen. Wir sollten die Klimaanlage deswegen auf Wohlfühltemperaturen zwischen ca. 22 und 25 Grad einstellen und die Luft gleichmäßig im Auto zirkulieren lassen. Also die Düsen sollten jetzt nicht unbedingt direkt auf den Körper oder ins Gesicht pusten.
0: Ja. Warum ist es eigentlich so wichtig, dass wir das Auto runterkühlen und die Hitze nicht einfach aushalten?
1: Ja, das hilft nicht nur uns selbst und unseren Körper zu schützen, sondern auch Unfälle zu vermeiden. Wenn die Temperaturen von 25 auf 35 Grad hochklettern, steigt das Unfallrisiko laut ADAC um 20%. Ui. Das liegt daran, dass unser Puls steigt und dadurch können wir uns schlechter konzentrieren und die Reaktionsfähigkeit sinkt. Laut ADAC ist bei so hohen Temperaturen im Auto zu fahren vergleichbar mit einer Fahrt unter Einfluss von 0,5 Promille Alkohol, also nicht ungefährlich.
0: Okay, wenn es zu warm ist, dann fährt man also wie beschwipst. Keine gute Idee. Also legt mal schon mal ein paar alte Laken bereit, um das Auto nicht zu heiß werden zu lassen. In Düsseldorf bleibt es nämlich in den kommenden Tagen bei Temperaturen über 30 Grad.

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1: Mit Sarah Heinz, guten Tag. Großbritannien steht vor einem politischen Umbruch. Der britische Premierminister Starmer tritt zurück. Auch den Posten als Chef der Labour-Partei gibt er ab. Das hat er am Mittag vor seinem Amtssitz in der Downing Street angekündigt. Malte Albrecht aus dem News-Team. Starmer stand ja schon länger unter Druck.
2: Ja, dafür gibt es gleich mehrere Gründe. Bei den britischen Kommunalwahlen im Mai musste seine Labour-Partei schwere Verluste hinnehmen. Außerdem sind auch Starmers eigene Beliebtheitswerte im Keller. Und dann gab es noch einen Machtkampf in der Labour-Partei. Nach den schlechten Wahlergebnissen bröckelte der Rückhalt für Starmer dramatisch. Als aussichtsreichster Kandidat für die Nachfolge gilt Starmers parteiinterne Rivale Burnham, das ist der ehemalige Bürgermeister von Manchester. Die Nachfolge soll bis Anfang September geregelt sein. Bis dahin will Starmer im Amt bleiben.
1: Starmer hat ja einen EU-freundlichen Kurs verfolgt. Was für Reaktionen gibt es jetzt aus Brüssel?
2: Also von EU-Kommissionspräsidentin von der Leyen gab es Lob. Viele Regierungschefs bräuchten Jahre, um zu dem Staatsmann heranzuwachsen, der er in nur 2 Jahren geworden sei, schrieb sie auf ihren Social-Media-Kanälen. Die Sicherheit Europas und die der Ukraine sei dank Starmer gestärkt worden. Wer auch immer die Nachfolge antritt, in Brüssel hofft man, dass die zuletzt verstärkte Zusammenarbeit weitergeht. Denn unter Premier Starmer hatte sich Großbritannien stärker im Sinne der EU engagiert, wenn es zum Beispiel um die Unterstützung der Ukraine oder die Stärkung der NATO ging. Umplanen muss die Kommission jetzt so oder so. Der geplante EU-Großbritannien-Gipfel im Juli in Brüssel wird voraussichtlich verschoben.
1: Malte, danke dir. Noch mehr wichtige Meldungen hört ihr jetzt in der Zusammenfassung. Morgen sollen die Reformpläne der Rentenkommission an die Bundesregierung gehen. Diskutiert wird aber schon jetzt. Nach den Empfehlungen sollen wir einerseits länger arbeiten, außerdem würden die Beiträge steigen. Kritik kommt vor allem von den Gewerkschaften, den Jusos und den Linken. Sie halten die Reform für sozial ungerecht. Wirtschaftsverbänden gehen die Pläne dagegen nicht weit genug. Die erste Verhandlungsrunde zwischen dem Iran und den USA ist beendet und US-Vizepräsident Vance zieht eine positive Bilanz. Es sei eine sehr gute Grundlage für eine erfolgreiche endgültige Einigung geschaffen worden, sagte er Journalisten in der Schweiz. Nach einem Blitzeinschlag kommt es im Bahnverkehr zwischen Düsseldorf und Duisburg noch immer zu Verzögerungen und Ausfällen. Seit Sonntagmorgen müssen Reisende auf Ausweichrouten mit einer längeren Fahrzeit rechnen. Wann die Störung behoben werden kann, ist laut Bahn aktuell noch unklar. Die Corona-Pandemie ist seit einigen Jahren vorbei. Trotzdem fühlen sich viele junge Erwachsene in Deutschland noch immer oft einsam. Nach Zahlen des Bundesinstituts für Bevölkerungsforschung betrifft das jeden

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2: Noch etwas heißer am Tag.
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2: In der Innenstadt wieder dichterer Verkehr an der Abfahrt der Kniebrücke stadteinwärts und auf die Herzogstraße. Und an der Berliner Allee hatte es einen Straßenbahnunfall gegeben. Auf der Linie 701 nach Eller gibt es darum weiter Probleme. Gucken wir auf die Autobahn. A3 Köln Richtung Oberhausen zwischen Kreuz Breitscheid und Oberhausen-Lierich. 4 Kilometer Stau und eine Viertelstunde Zeitverlust. Und so ähnlich sieht es auch auf der A57 Köln Richtung Nimwegen aus. Zwischen Kreuz Meerbusch und Mörs-Hülsdonk 11 Kilometer stockender Verkehr und auch eine knappe Viertelstunde plus. Allen unterwegs, gute Fahrt.
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2: Ihr habt es im Wetterservice gehört, am Rathaus jetzt 30 Grad. Man kommt ins Schwitzen, auch wegen der knappen Kassen. Heute ist der Aktionstag Kommunen am Limit. Und deshalb hat auch der Oberbürgermeister über die Lage in Düsseldorf informiert. Das ist gleich Thema bei mir. Ich bin Sandy Droste, wünsche euch einen schönen Tag.

0: Das ist einfach lässig. Gute Stimmung.
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0: Montagnachmittag. Heute ist ein Aktionstag, der wirklich wie so ein Hilferuf klingt. Kommunen am Limit. Das ist ein bundesweiter Aktionstag, an dem sich auch die Stadt Düsseldorf beteiligt. Kirsten Mews aus dem Antenne-Team, du hast eben mit der Stadt gesprochen. Mhm. Wo genau liegt denn das Problem?
1: In erster Linie natürlich bei den Finanzen. Ja. Die Lage ist ernst, das hat Oberbürgermeister Stefan Keller mir so gesagt. Es gibt ja ein Finanzierungsdefizit für den laufenden Haushalt von rund 400 Millionen Euro. Zum Beispiel der Opernneubau ist ja gestoppt worden, ne, gerade erst.
0: Und was fordert jetzt die Stadt genau vom Bund?
1: Die hätte gerne finanzielle Hilfe. Der Bund soll gegensteuern. Es gibt nämlich immer weniger Steuereinnahmen, aber höhere Ausgaben. Aha. Also entweder müsste der Bund mehr von den Ausgaben übernehmen oder die Stadt müsse mehr Geld bekommen. Und da hat der OB gemeinsam mit dem Deutschen Städtetag auch einen Vorschlag ausgearbeitet. Die Kommunen sollen nämlich mehr von der Umsatzsteuer bekommen.
2: Da kriegen wir gerade 2,8%, das ist nicht besonders viel, vom Steueraufkommen in die Kommunen. Wenn wir das erhöhen würden um 10 Prozentpunkte, dann würde die gröbste Finanznot tatsächlich gelindert. Mhm. Wir haben gesagt, das wäre eine Sofortmaßnahme.
1: Genau, also wenn es dann nämlich zukünftig wieder mehr Einnahmen und geringere Ausgaben geben würde, dann könnte man den Satz auch wieder zurückdrehen, das schlagen die Städte so vor.
0: Oh, da rauchen aber die Köpfe, ne? Da wird ordentlich gerechnet jetzt. Mhm. An welchen Stellen zahlt die Stadt denn, weil der Bund es von ihr verlangt?
1: In ganz unterschiedlichen Bereichen, also zum Beispiel beim Thema Integration. Aktuell hat die Stadt 700 Geflüchtete untergebracht, zahlt dafür 11,5 Millionen Euro. Sie bekommt aber nur 3 Millionen vom Bund erstattet. Oder auch bei den Personalausweisen und Reisepässen. Mhm. Die Bundesdruckerei stellt die ja her, die legt auch die Preise fest. Im vergangenen Jahr hat sie die Preise erhöht. Diese Mehrkosten tragen die Städte und Gemeinden. Also die durften die Preiserhöhung nicht weitergeben, an uns weitergeben, ne? Ja. Wir beantragen das Ganze. Ja. Im Februar diesen Jahres ging das dann doch. Allerdings gab es kurz danach dann wieder eine Preiserhöhung für die Kommunen.
0: Ja. Das ist ja super. Und ich habe mich schon gewundert, mein Mann hat gerade Personalausweis und Reisepass bestellt. Das war verdammt teuer.
1: Ja, das ist
0: aber
1: auch leider
0: ist er dann
1: so.
0: Vielleicht noch gut gefahren.
1: Ja,
0: am Donnerstag gibt es eine Ministerpräsidentenkonferenz mit Kanzler Merz. Im Vorfeld dieses Treffens wollen heute Städte und Gemeinden auf ihre Lage aufmerksam machen mit dem Aktionstag Kommunen am Limit. Denn so schlecht wie jetzt ging es so vielen Kommunen in ganz Deutschland noch nie, sagen die Kommunen. Vielen Dank für die Infos, Kirsten.
1: Gerne.

0: 90er-Jahre-Sound bei Antenne Düsseldorf mit No Doubt. Die haben gerade ihr 30. Bühnenjubiläum mit Konzerten in Las Vegas gefeiert. Bei uns gibt's gleich was ganz Neues von Alex Warren. Kennt ihr hiervon?
1: So

0: Wahnsinnsstimme, ne? Super Energie. Der neueste Song von Alex Warren heißt Passenger und geht soundmäßig in eine ähnliche Richtung wie Fever Dream. Aber der Text hat einen ganz anderen Inhalt. Es geht darum, immer nur zweite Wahl zu sein. Oder so, um den Songtitel aufzugreifen, immer Beifahrer im eigenen Leben zu sein. Alex Warren verpackt es in einem spaßigen Feelgood-Song und er will das Thema auch nicht so dramatisieren oder schlechte Vibes aufkommen lassen. Besonders auf Social Media, da kaspert er in den Promo-Videos auch eher rum, ist einfach sein Style, hat er uns im Interview erzählt.
1: Ich bin einfach so. Es gibt in diesem Job so viele ernste und geheimnisvolle Künstler und das bin ich einfach nicht. Ich glaube, die Leute mögen authentische Menschen. Deswegen werde ich nicht so tun, als wäre ich jemand anders.
0: Authentizität immer gut. Mit Passenger kündigt Alex sein neues Album auch an. Das heißt Wild Child und kommt am 28. August raus. Freuen wir uns drauf. Jetzt bei Antenne Düsseldorf seine neueste Single.
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1: Mit Annalena Günther. Schönen guten Tag. Rund 400 Millionen Euro fehlen der Stadt im laufenden Haushalt. Die Lage ist ernst, sagt Oberbürgermeister Stefan Keller. Die Stadt beteiligt sich deshalb am heutigen bundesweiten Aktionstag Kommunen am Limit. Sie fordert finanzielle Unterstützung vom Bund, sagt Oberbürgermeister Keller.
2: Wir haben ja eine Entwicklung, sinkende Steuereinnahmen und dynamisch wachsende Sozialausgaben insbesondere. Entweder werden die Sozialsysteme so reformiert, dass wir weniger Geld ausgeben müssen oder der Bund muss einen größeren Teil der Last übernehmen. Das heißt, derjenige, der uns Leistungen auferlegt, die wir auszahlen müssen, der muss auch für deren Finanzierung gerade stehen. Das ist in der Vergangenheit nicht erfolgt und da müssen wir was ändern.
1: Beispielsweise fordern die Kommunen, deutlich höher an der Umsatzsteuer beteiligt zu werden. Am Donnerstag ist eine Ministerpräsidentenkonferenz mit Kanzler Friedrich Merz angesetzt. Im Vorfeld dieses Treffens wollen die Städte und Gemeinden mit dem heutigen Aktionstag auf ihre Lage aufmerksam machen. Bei der aktuellen Hitze gehen trotz Verbot immer noch Menschen in den Rhein. Das geht aus der Wochenendbilanz der Stadt hervor. Demnach war das Ordnungsamt in den verschiedenen Uferbereichen im Dauereinsatz. 18 Mal wurden Verfahren wegen Ordnungswidrigkeiten eingeleitet. Außerdem musste die Feuerwehr am Wochenende in 5 Fällen alarmiert werden, weil Personen im Rhein waren. Seit dem vergangenen August gilt das Badeverbot im Rhein. In der Vergangenheit konnten regelmäßig Menschen nur noch tot aus dem Rhein geborgen werden. In Düsseldorf-Grafenberg soll der Ostparkweiher gerettet werden. Der See droht immer weiter zu verschlammen. Deshalb entscheidet der zuständige Ausschuss der Stadt heute über ein großes Rettungspaket. Antenne Düsseldorf-Reporter Christopher Batschik hat die Einzelheiten.
3: Geplant ist, den Weiher ab Herbst auszubaggern und stellenweise tiefer zu machen. So soll der ökologische Zustand des Sees verbessert werden, heißt es von der Stadtverwaltung. Für die Arbeiten soll ein spezielles Amphibienfahrzeug eingesetzt werden, das den Schlamm absaugt. Die Arbeiten sind von Oktober bis Januar geplant. Rund um den Weiher müssen dafür im Winter vorübergehend einige Wege und Wiesen für Parkbesucher gesperrt werden. Die Kosten für das Projekt liegen nach Angaben der Stadt bei gut 1,5 Millionen Euro.
1: Und das waren die Lokalnachrichten mit Annalena Günther.
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4: Am Unterbacher See ist selbst das Wasser 28 Grad warm, bringt trotzdem Abkühlung, wenn man aus der Sonne kommt, bei 31 Grad Lufttemperatur jetzt gerade. Es bleibt sommerlich heiß, auch morgen bis 31 Grad, ab Mittwoch noch etwas höhere Temperaturen am Nachmittag, bis 36 etwa. Und bisher sieht es so aus, als ob erst am Freitag wieder etwas Regen runterkommen könnte.
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4: Auf dem Südring dichter Verkehr stadteinwärts und an der Abfahrt der Kniebrücke auch stadteinwärts und auf der Herzogstraße auch ein paar Minuten extra einplanen. A57 Köln Richtung Nimwegen zwischen Kreuz Meerbusch und Neuss-Hülsdonk 5 Kilometer stockender Verkehr und 5 bis 10 Minuten Zeitverlust. Und im Regionalverkehr am Düsseldorfer Hauptbahnhof immer noch große Probleme und viele Verspätungen durch einen Leitungsschaden zwischen Düsseldorf und Duisburg. Da auf jeden Fall die Portale checken, wie lange es da dauert. Allen unterwegs gute und sichere Fahrt.
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4: Mit Sandy Droste kommt gut durch den Nachmittag.

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0: der Montagnachmittag bei Antenne Düsseldorf mit Sandy Droste. Bei mir kommen immer Erinnerungen hoch, wenn ich WM-Spiele in den USA sehe. 2014, als das deutsche Team die Weltmeisterschaft gewonnen hat, da war ich nämlich in den USA. Und es war wirklich so absurd, dieses unfassbar spannende Spiel, das wir in einer Sportsbar geguckt haben. Es war erst früher Nachmittag und wir kommen völlig aufgelöst aus der Bar, wollen mit allen feiern und jubeln und nichts. Keine Sau hat das interessiert. Kein Autokorso, keine Fahnen. Das war echt schräg so am Ende der Welt. Anne Pollmann berichtet für uns aus New York. Nur noch ein knapper Monat jetzt bis zum Finale. Bekommt man auf den Straßen diesmal was von der WM mit oder ist es eigentlich kein Thema?
1: Was momentan absolut die Stadt beherrscht, ist nicht der Fußball, sondern die unbeschreibliche Freude über den Meistertitel der Knicks, also der Basketballmannschaft aus New York. Deren Emblem und deren Farben, blau und orange, die sieht man wirklich überall. Aber auch die WM ist deutlich im Stadtbild sichtbar, aber das nicht mal unbedingt wegen der angereisten Fans, die sich zum Beispiel in Massen am Times Square oder so versammeln, sondern der Grund ist ein anderer.
0: Nämlich?
1: Also New York ist ja eine sehr, sehr diverse Stadt und so kommt es dann, dass man zum Beispiel in eher lateinamerikanisch geprägten Vierteln die entsprechenden Fans der Länderteams findet und in anderen Vierteln wiederum ganz andere. Also ein ganz buntes und gemischtes Bild, aber durchaus fußball-euphorisch.
0: In New York wird das WM-Finale ja ausgetragen. Stimmungsmäßig ist da noch ein bisschen Luft nach oben. Antenne Düsseldorf ist hier am Montagnachmittag.

0: Ihr habt es bei Antenne Düsseldorf gehört. Heute ist Aktionstag Kommunen am Limit wegen der großen Sparzwänge. Auch hier in Düsseldorf hat das Auswirkungen auf den Haushalt. Und wie sieht es eigentlich mit eurer Haushaltskasse aus? Aus der Politik und von Expertinnen und Experten heißt es ja oft, Reformen sind nötig und viele werden den Gürtel enger schnallen müssen. Wie bereit seid ihr eigentlich dafür?
1: Ja, enger schnallen, ich meine, das macht man ja schon die ganze Zeit. Ich finde, man sollte oben anfangen und da ein bisschen mehr wegnehmen und nicht immer nach unten gucken.
2: Ich finde es alles sehr eindimensional. Also zur Einsparung okay, aber es muss irgendwo auch plausibel sein und es darf nicht nur von einer Tasche in die andere gehen. Es sind keine Reformen, es sind Sparmaßnahmen.
3: Also ich habe ein derweil gutes Leben. Ich könnte mir gut vorstellen, ein bisschen was abzugeben. Ja, sofern das gerecht verteilt ist und auch die, die sehr viel mehr haben als der Durchschnitt, mitziehen.
4: Ja, würde ich machen. Ja, wenn es sinnvoll ist, also wenn es hilft.
0: Ja, wenn es hilft, ne? Das hoffen wir mal alle. Steuer, Pflege, Gesundheit und Rente. Union und SPD wollen bis zur Sommerpause grundlegende Reformen auf den Weg bringen. Und das bedeutet vor allem für viele Bereiche, Sparen ist angesagt. Antenne Düsseldorf ist hier.
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1: Mit Sarah Heinz, guten Tag. Morgen will die Rentenkommission ihre Empfehlungen offiziell an die Bundesregierung übergeben. Die Einzelheiten sind aber schon bekannt. Zum Beispiel schlägt die Kommission vor, das Rentenniveau durch eine neue Kapitalrente stabil zu halten. Ab 2028 muss laut Kommission ein Teil der Rentenbeiträge am Aktienmarkt angelegt werden. Mehr dazu von Thorsten Adolfs.
2: Damit das mit der Kapitalrente finanziell klappt, sollen wir in den nächsten Jahrzehnten schrittweise länger arbeiten, bevor wir in Rente gehen können. Und was auch kommen könnte, sind wohl weiter steigende Rentenbeiträge. Geplant ist außerdem das Ende der Rente mit 63 und die Kopplung des Renteneintrittsalters an die Lebenserwartung. Kritik daran kommt von den Gewerkschaften, den Linken, aber auch von den Jusos. Sie finden das sozial ungerecht. Juso-Chef Thürner sagte den Zeitungen der Funke Mediengruppe, die Lebenserwartung steige nicht für alle gleichermaßen. Wer mit 18 oder 19 auf dem Bau anfange oder in der Pflege schufte, arbeite in der Summe länger, lebe aber statistisch gesehen deutlich kürzer. Die Koalition will jetzt Tempo machen. Bis zur Sommerpause sollen neben der Rente auch der Arbeitsmarkt und die Einkommensteuer reformiert werden.
1: Danke, Thorsten, für die Infos. Mehr wichtige Meldungen jetzt im Überblick. Nach dem angekündigten Rücktritt des britischen Premierministers Starmer ist sein möglicher Nachfolger Burnham jetzt ins Londoner Unterhaus eingezogen. Noch ist aber nichts entschieden. Bis Anfang September soll die Nachfolge geregelt sein. Bis dahin will Starmer im Amt bleiben. Bei den Verhandlungen in der Schweiz haben sich die USA und der Iran auf einen Fahrplan für ein Friedensabkommen geeinigt. US-Vizepräsident Vance sprach von einer sehr guten Grundlage. Wie mit dem Atomwaffenprogramm im Iran umgegangen werden soll, bleibt laut Angaben des iranischen Außenministeriums aber größtenteils unklar. Die USA sollen zwar ihre Position klargemacht haben, von Verhandlungen könne man in dem Punkt aber noch nicht sprechen. In Sachsen-Anhalt sorgt eine neue Regel in einem Strandbad gerade für Diskussionen. Menschen, die nach Ansicht der Betreiber nicht gut genug Deutsch sprechen, sollen dort nicht mehr eingelassen werden. Grund sei demnach die Sicherheit der Badegäste. Die Besucher müssten die Baderegeln verstehen, vor allem an heißen Tagen wie jetzt, wenn besonders viel los sei. Es ist eine schlechte Nachricht für die deutsche Fußballnationalmannschaft. Nico Schlotterbeck fällt für die kommenden Spiele aus. Beim 2:1 gegen die Elfenbeinküste hat er sich einen Innenbandriss im linken Sprunggelenk zugezogen. Mehr dazu von Thomas Bremser aus den USA.
3: Im Spiel gegen die Elfenbeinküste tritt sich Schlotterbeck nach 15 Minuten unglücklich selbst gegen das linke Bein. Er muss immer wieder behandelt werden, hält aber bis zur Halbzeit durch. Dann bleibt er in der Kabine. Bundestrainer

0: Morgen bis zu 31 Grad und dazu fast nur Sonnenschein. Am Mittwoch und Donnerstag kann es noch etwas heißer werden, bis 36 Grad dann. Da solltet ihr schon mal ein Planschbecken bereitstellen oder Eiswürfel vorbereiten. Im Moment sind es 30 Grad am Sendestudio.
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0: Kaum was los auf den Straßen. Den heißen Auftakt in die Woche nutzen offenbar viele für mobiles Arbeiten. Aber am Düsseldorfer Hauptbahnhof läuft es nach wie vor schlecht im Regionalverkehr. Offenbar sind das immer noch Nachwirkungen von einem Blitzeinschlag zwischen Duisburg und Düsseldorf am Sonntag. Verspätungen von 20 Minuten bei der S1 oder 120 Minuten bei der S6 gibt es gerade. Stellt euch da also auf Alternativen ein. Gute Fahrt.
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0: Schwimmen, der beste Hobbysport heute. Oder Schach vielleicht, ne? Alles andere kann schnell zu anstrengend werden heute. Dann lieber mal Wasserbomben beim Training bauen. Und das sind nämlich sehr, sehr viele Menschen, die Training haben heute wahrscheinlich. Die Düsseldorfer Sportvereine haben Rekordzahlen. Gleich nochmal mein Thema hier bei Antenne Düsseldorf. Ich bin Sandy Droste. Schönen Nachmittag. Mhm.

0: 31 Grad in der Sonne. Da sollten nur echt gut trainierte Menschen so richtig sich anstrengen heute beim Sport. Die anderen sollten es locker angehen lassen, wenn sie heute oder in den kommenden Tagen Training im Verein haben. Und das sind wirklich viele Menschen. Ihr habt es heute schon bei uns gehört. Rund jeder vierte Düsseldorfer oder Düsseldorferin ist Mitglied in einem Sportverein. Das sind so viele wie noch nie. Antenne Düsseldorf-Reporter Christopher Batschik, vorhin hast du uns schon erzählt, dass Fußball, Tennis und die Turnsportarten in Düsseldorf besonders beliebt sind. Wie sieht es denn mit den Vereinen aus? Welche liegen da vorne?
1: Auf Platz 1 liegt wenig überraschend die Fortuna. Aha. Über 35.500 Menschen sind dort laut dem Stadtsportbund aktuell Mitglied.
0: Sehr gut.
1: Danach kommt der Deutsche Alpenverein, der sitzt auf der Elisabethstraße.
0: Oha.
1: Auf Platz 3 liegt der DSC 99 in Gerresheim mit knapp 3.000 Mitgliedern, gefolgt vom SFD 75 aus Niederheid und dem DLRG Bezirk Düsseldorf.
0: Das ist ja erstmal super, ne? Dass es so viele Menschen in der Stadt gibt, die Sport machen. Für die Vereine ist der Andrang aber schon eine Herausforderung, oder?
1: Ja, es gibt da je nach Sportart und Verein natürlich Unterschiede, aber der Stadtsportbund sagt ganz klar, viele Vereine benötigen zusätzliche Sportstätten und haben auch nicht genügend qualifizierte Trainerinnen, Trainer und Übungsleitungen. Außerdem sagt der Stadtsportbund, mit der Zahl der Vereinsmitglieder steigen auch die Anforderungen an Vorstände und Geschäftsführungen in Vereinen. Und die machen das zum großen Teil ja alle ehrenamtlich.
0: Ja, verstehe. Dann lass uns noch kurz nach vorne schauen. Wird denn dieser Run auf die Sportvereine weiter anhalten? Was meinst du?
1: Der Stadtsportbund geht auf jeden Fall davon aus, dass die Nachfrage noch weiter steigen wird.
0: Mhm.
1: Wie weit diese Nachfrage dann aber gedeckt werden kann, hängt laut Stadtsportbund vor allem davon ab, ob es genügend Sportstätten und auch genügend Trainerinnen und Trainer gibt. Da muss sich auf jeden Fall was tun.
0: Ja, da müssen sich mehr Leute engagieren, ne? In Düsseldorf sind so viele Menschen wie noch nie in einem Sportverein. Im Laufe der Woche stellen wir euch hier bei Antenne Düsseldorf auch noch einige Sportvereine genauer vor. So, wir haben nach vorne geguckt. Die Hosen tun es jetzt auch.
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3: Ich habe eine neue Partnerin kennengelernt. Ich bin jetzt schon seit einigen Jahren mit einer wirklich fantastischen Frau zusammen. Allerdings musste ich letztens als Gamechanger meines Lebens feststellen, dass es einen Grund gibt, warum diese Frau sich in mich verliebt hat. Die hat nämlich überhaupt keinen Geschmack. Wirklich gar keinen Geschmack. Das überrascht jetzt viele hier nicht, das spüre ich gerade schon. Aber es war für mich, also meine Frau ist überraschenderweise eine sehr gut aussehende Frau. Sie ist wirklich so eine klassische 10. Kennt ihr diese Einteilung? 10? 10 bedeutet also von Gott an einem guten Tag aus einem Stück Marmor geschlagen. Wirklich. Und ich bin eine 4. Also ich bin jetzt keine 1, so, weiß ich nicht, passt bei den Goonies aufs Piratenschiff auf oder so. Ich bin so eine klassische 4. Ich bin so ein besser als nix Mann. So an Karneval, nach 6 Kölsch, ich alleine auf der Tanzfläche, guckst du als Frau rüber und denkst, ja, besser als nix.
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1: Mit Annalena Günther. Schönen guten Tag. Die Stadt Düsseldorf beteiligt sich am heutigen bundesweiten Aktionstag Kommunen am Limit. Dabei machen die Städte und Gemeinden auf ihre finanziell schwierige Lage aufmerksam. Düsseldorf wünscht sich mehr Zuschüsse, beispielsweise über die Umsatzsteuereinnahmen. Alternativ sei eine finanzielle Entlastung bei den Aufgaben, die der Bund der Stadt aufgibt, denkbar. Beispielsweise beim Thema Integration. Aktuell hat die Stadt 700 Geflüchtete untergebracht und zahlt dafür 11,5 Millionen Euro. Sie bekommt aber nur 3 Millionen Euro vom Bund erstattet. Die Stadt hat ein Finanzierungsdefizit für den laufenden Haushalt von gut 400 Millionen Euro. Viele Autofahrerinnen und Autofahrer müssen sich am kommenden Wochenende wieder auf Verkehrsbehinderungen in Düsseldorf einstellen. Dann wird die Theodor-Heuss-Brücke nachts komplett gesperrt. Grund dafür ist, dass die Tragseile der Brücke routinemäßig überprüft werden müssen. Antenne Düsseldorf-Reporter Joachim Bonn.
2: Für diese Arbeiten müssen Hubarbeitsbühnen in einer Höhe von 60 Metern installiert werden. Deswegen darf die Brücke nicht schwingen. Und die Fahrbahnen werden Freitag und Samstagabend ab 22 Uhr immer bis 5 Uhr morgens für Autos gesperrt. Umleitungen über die Oberkasseler und Kniebrücke sind dann ausgeschildert. Der Fuß- und Radverkehr ist von der Sperrung nicht betroffen. Am Wochenende ab dem 31. Juli gibt es den zweiten Teil dieser Prüfarbeiten. Ab Jahresende soll die Theodor-Heuss-Brücke dann noch einmal saniert werden, bevor sie im kommenden Jahrzehnt neu gebaut werden muss.
1: Wer zwischen Düsseldorf und Duisburg mit der Bahn unterwegs ist, muss weiter mehr Zeit einplanen. Nach einem Blitzeinschlag in die Streckentechnik gibt es nach Bahnangaben weiterhin Zugausfälle und Verspätungen. Betroffen sind Fernzüge in Richtung Ruhrgebiet, aber auch Regionalzüge und S-Bahnen. In der Nacht zu Sonntag war der Blitz in die Technik der Bahnstrecke eingeschlagen. Wie lange die Reparaturen jetzt noch dauern, ist noch nicht abzusehen. Ein Link zur aktuellen Meldung der Bahn steht auf antennedüsseldorf.de/Nachrichten. Und jetzt noch eine Meldung in eigener Sache. Morgen Vormittag wird unsere UKW-Frequenz 104,2 ab kurz nach 10 Uhr kurzzeitig abgeschaltet. Der Senderbetreiber führt Wartungsarbeiten am Funkturm im Rotthäuser Bachtal durch. Bis maximal 13 Uhr könnt ihr uns deshalb nicht über UKW hören. Auf DAB Plus und im Webradio über Homepage-App oder Alexa läuft das Programm aber normal weiter. Und das waren die Lokalnachrichten mit Annalena Günther.
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3: 31 Grad, der heißeste Zeitpunkt des Tages ist erreicht. Am Abend geht es dann ganz langsam wieder runter. Um 22 Uhr immer noch etwa 25 Grad. In der Nacht geht es dann aber bis auf 18 Grad runter, also ein bisschen Abkühlung kommt. Es bleibt auch die kommenden Tage trocken und es wird noch etwas heißer am Tag.
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3: Auf den Straßen in und um Düsseldorf kommt ihr gut durch. Dafür gibt es immer noch Probleme auf der Schiene. Ihr habt es gerade in den Nachrichten gehört. Nach einem Blitzeinschlag am Wochenende gibt es weiter lange Verspätungen, auch bei Regionalzügen und S-Bahnen am Düsseldorfer Hauptbahnhof. Allen unterwegs, gute Fahrt, kommt gut an.
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3: Mit Sandy Droste, hi.

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1: Vorletzte Chance heute auf die unendliche Geschichte am Schauspielhaus. Es geht ja um den Untergang Phantasiens, weil die Kinder nicht mehr lesen.
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2: Bei uns im Mordor, da gibt es einen See. Das heißt, es gab ihn. Eines Tages war er nicht mehr da. Einfach weg.
3: Ausgetrocknet?
2: Nein, dann wäre da ja Land. Aber es ist nichts mehr. Einfach gar nichts.
4: Bei uns auch nichts.
1: Ab 18 Uhr geht's los mit dem ersten Teil im Schauspielhaus. Da müsst ihr an der Abendkasse schauen, ob es noch was übrig gibt. Ungefähr um 7:30 zieht dann das Bühnenteam mit Publikum auf den Gustav-Gründgens-Platz um. Man bekommt also auch ohne Tickets vom Zaun aus noch ein bisschen von dem Spektakel was mit im zweiten Teil, wenn Bayer versucht wird, selbst Herrscherin von Phantasien zu werden und sich am Ende doch noch für das Richtige entscheidet. Die unendliche Geschichte ist das Abschlussstück der Saison am Schauspielhaus. Danach geht es in die Sommerpause. Was es trotzdem alles in Düsseldorf zu erleben gibt, das findet ihr bei uns im Netz.
0: 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Yeah!

0: Flatterbluse, offene Schuhe, Eis, check. Ich bin eigentlich ganz gut auf Hitze vorbereitet heute. Aber der Weg mit dem Fahrrad gleich über den flirrenden Asphalt zurück nach Hause, das ist eine Herausforderung. Wir suchen also kühle Orte für euch, neben Wasserspielplätzen in Düsseldorf, zum Beispiel die Tropfsteinhöhle in Attendorn. Oder kennt ihr den Nebelweg in Bad Wald-Liesborn, in der Nähe von Lippstadt? Eher nicht, ne? Darum haben wir unseren Kollegen Jonas Mikulajczak zum Abkühlen hingeschickt.
1: Wunderschöner kleiner Ort hier, auch ein wunderschöner kleiner Kurpark. Und hier in diesem Park ist jetzt so ein ganz kleiner Pfad, hier geschützt von Bäumen, das heißt, die Sonne knallt nicht rein. Aber hier stehen auch, ich habe nicht nachgezählt, aber lass es 15 Stück von so 4 bis 5 Meter hohen Stangen. Also es sieht ein bisschen aus, als hätte man hier Laternen aufgestellt, aber vergessen, die Lampen dran zu schrauben. Und die werden jetzt gleich um halb angehen und dann wird hier Wassernebel verteilt. Oh, ist das herrlich. Aus diesen Stangen kommt jetzt Wassernebel raus, der sich so ganz langsam hier über die Wiese, über den Weg verteilt und kühlt hier die Luft aber auch gerade allgemein unglaublich ab. Also es fühlt sich nicht an, als wären gerade 30 Grad. Tut schon gut jetzt bei dem Wetter, oder?
2: Ja, auf jeden Fall. Kann man sich mal kurz eine Abkühlung holen.
3: Wie ein leichter Nieselregen, würde ich sagen.
4: Wie eine leichte Dusche. Wie Deo am Körper. Komplett.
1: Es ist auch visuell wunderschön. Zum einen scheint die Sonne genauso, dass ich gerade einen kleinen Regenbogen vor mir sehe. Aber die Sonne scheint auch durch die Bäume. Und mit dem Nebel sind hier so kleine Lichtsäulen. Also das ist idyllisch hier. Ich will mich nicht wegbewegen, weil es einfach so eine herrliche Temperatur ist. Ich würde mir das genauso jetzt bitte im Büro wünschen.
0: Okay, also den Kollegen Jonas haben wir verloren. Den Nebelweg findet ihr in Bad Wald-Liesborn in der Nähe von Lippstadt. Viel

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1: Mit Ralf Bosse. Frankreichs WM-Spiel gegen den Irak könnte heute Abend von den Wetterbedingungen beeinflusst werden. Für den Spiel auf Philadelphia werden Gewitter nicht ausgeschlossen. Vorhergesagt sind dazu auch starke Winde und Blitzschlag. Vereinzelt kann es auch zur Bildung von Tornados kommen, begleitet wird das Ganze von heftigen Regenfällen. Dadurch könnten sich Anpfiff oder Spielverlauf deutlich verzögern. Die Weltmeisterschaft wird ein weiteres Mal mit Diskussionen über Wetter und Spielbedingungen zu tun bekommen.
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2: Mit Sarah Heinz, guten Abend. Die meisten Städte und Gemeinden stecken tief in den roten Zahlen, denn die Haushaltslöcher sind so groß wie noch nie. Heute findet unter dem Motto Kommunen am Limit ein bundesweiter Aktionstag statt, um auf die schwierige Lage aufmerksam zu machen. Thorsten Adolfs aus dem News-Team, was genau ist denn bei unseren Städten und Gemeinden los?
3: Also die finanzielle Lage der Kommunen ist flächendeckend dramatisch, so drückt es der Deutsche Städtetag aus. Und die Bertelsmann-Stiftung hat dazu Zahlen. Sie hat ausgerechnet, dass sich bei Städten, Kreisen und Gemeinden im vergangenen Jahr ein Rekorddefizit von knapp 32 Milliarden Euro angehäuft hat. Die Gesamtverschuldung liegt mittlerweile bei fast 200 Milliarden Euro. Und besonders bitter, selbst in wirtschaftlich starken Regionen wie Bayern oder Baden-Württemberg sind die letzten Reserven mittlerweile komplett aufgebraucht. Die Folge ist, dass wichtige Investitionen in Straßen oder Schulen zurückgefahren werden müssen, weil das Geld schlicht nicht mehr reicht und auf der anderen Seite die Kosten für Personal und Soziales immer weiter steigen.
2: Und was heißt das uns im Alltag und wie geht es jetzt weiter?
3: Das bedeutet, wenn das Geld knapp ist, dann sparen die Kommunen oft zuerst bei den sogenannten freiwilligen Leistungen, das heißt konkret Bibliotheken, Musikschulen, Volkshochschulen oder Angebote für Ehrenamtliche, die könnten bald noch stärker eingeschränkt werden oder sogar ganz wegfallen. Und damit die Infrastruktur nicht weiter verfällt, verlangen Städtetag, Landkreistag und der Städte- und Gemeindebund ein echtes Umdenken von Bund und Ländern. Mit Aktionen soll heute im ganzen Land auf die Probleme aufmerksam gemacht werden. Gefordert werden Soforthilfen und langfristige Reformen, damit die Kommunen auch in Zukunft handlungsfähig bleiben und die Angebote vor unserer Haustür bestehen bleiben.
2: Danke, Thorsten. Mehr wichtige Meldungen sind das jetzt im Überblick. Die EU will mehr gegen Kindesmissbrauch im Netz tun. Dafür hat sie sich jetzt auf neue Straftatbestände geeinigt. Zum Beispiel soll jetzt sogenanntes Grooming strafbar sein. Damit ist der gezielte Kontaktversuch gemeint, sich online das Vertrauen von Minderjährigen zu erschleichen mit dem Ziel des sexuellen Übergriffs. An deutschen Schulen gibt es immer mehr Fälle von Gewalt und Mobbing. Die Gewerkschaft Erziehung und Wissenschaft fordert deswegen unter anderem, die Schulsozialarbeit auszubauen, damit Konflikte gar nicht erst eskalieren können und Schulen wieder zu einem Schutzraum für Schülerinnen und Schüler werden. Beim Public Viewing in einer Duisburger Gaststätte hat die Aufschrift eines Fantrikots für Polizeiermittlungen gesorgt. Es geht demnach um den Schriftzug Führer zusammen mit der Zahl 44. Laut Polizeisprecherin gehe es damit um die Verwendung von Kennzeichen verfassungswidriger Organisationen. Es werde jetzt intensiv nach dem Mann gesucht. Obwohl die Rentenkommission empfiehlt, dass wir besser länger arbeiten sollten, zeigt eine neue Umfrage jetzt, dass viele genau das Gegenteil wollen. Mehr als die Hälfte der Beschäftigten ab 50 Jahren denkt laut einer Umfrage für den aktuellen DAK-Gesundheitsreport darüber nach, früher in Rente zu gehen. Als Hauptgrund nennen die Betroffenen den Punkt Gesundheit. Viele wollen lieber dann in den Ruhestand, wenn sie sich noch gesundheitlich fit fühlen oder bevor sich der körperliche Zustand weiter verschlechtere. Und das waren die Nachrichten mit Sarah Heinz.
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4: Jo, da passiert nicht viel beim Wetter. Es ist und es bleibt heiß. In der kommenden Nacht wird es aber nochmal angenehm. Die Werte gehen zurück auf 19 bis 15 Grad. Kann man nochmal durchlüften. Morgen wird es dann wieder heiß mit 30 bis 33 Grad. Dazu wieder nur wenige Wolken am Himmel. Mittwoch dasselbe Spiel, dann sogar bis 39 Grad.
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4: Der Feierabendverkehr rollt. Hier kommen die Staus ab 8 Minuten Zeitverzug. A1 Dortmund Richtung Köln zwischen Kreuz Leverkusen und Köln-Niehl 4 Kilometer, eine Viertelstunde plus. A2 Oberhausen Richtung Dortmund zwischen Kreuz Oberhausen und Königshardt 2 Kilometer, 8 Minuten plus. Die A3

mit Markus Steinacker und ich habe einen Hitzetipp bekommen von einem Spanier. Der sagte zu mir: Steini, du musst nicht die Hitze bekämpfen, du musst einfach dein Leben drumherum organisieren. Habe ich gemacht. Ich arbeite diese Woche nur abends, hier im Schatten, im Studio, also wenn man das, was ich hier mache, überhaupt Arbeit nennen möchte. The Connells habe ich jetzt für euch und die hören sich definitiv nicht nach Arbeit an. Nach einem chilligen Abend. 74, 75, einen schönen Montagabend euch.

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0: Also ich kann die Menschen nicht verstehen, die sagen, es ist zu heiß, es ist zu heiß. Ich persönlich habe mein Dachgeschoss jetzt untervermietet an eine Metallgießerei.
2: Zugegeben ist aber jetzt ja nicht nur heiß, es ist ja schweineheiß.
0: Und die gute Laune ist da in Form von Laura Potting.
2: Ich Hallo. Bin für dich da. So. Ja. Aber du hast messerscharf kombiniert. Es ist heiß die ganze Woche bei uns in NRW. Heute Nacht muss man aber sagen, ein bisschen kühler, zumindest 19 bis 15 Grad nur noch.
0: Das ist geil, kannst du mal durchlüften. Ja, ja. Aber morgen dann sogar noch eine Schippe obendrauf. Ne?
2: Ja, viel Sonne, morgen trocken und dann 33 Grad und der Mittwoch, der wird dann noch heißer. Da kratzen wir dann fast an der 40 Grad Marke und Donnerstag, kannst du mal raten, wird es
0: heißer?
2: Ah, nein, aber zumindest heiß. Heiß,
0: ja, okay. Heiß. Also viel trinken, in den Schatten gehen ist klar. Und wenn du rausgehen musst, dann schön eincremen. Ne? Irgendeine Sonnencreme aus dem letzten Sommerurlaub fliegt ja bestimmt noch zu Hause rum. Ne?
2: Alarm, Alarm. Obacht, hier lauert Gefahr.
0: Und Laura hat auch schon ein bisschen zu lange in der Sonne gestanden, glaube ich.
2: Das ist absolut korrekt.
0: Ja.
2: Nee, aber ihr wisst bestimmt schon, ich sage das trotzdem nochmal zur Sicherheit. Sonnencreme kann tatsächlich ablaufen. Hm. Muss aber nicht. Also wenn ihr zum Beispiel noch eine ungeöffnete Tube habt, die hält sich in der Regel so 2-3 Jahre. Wenn ihr die an einem kühlen, dunklen Ort aufbewahrt und nicht irgendwie bei 1000 Grad auf dem Balkon durchgart. Bei einer geöffneten Sonnencreme ist das anders. Da verkürzt sich die Haltbarkeit. Normalerweise findet ihr da auf der Rückseite so einen Hinweis wie 12M. Das bedeutet dann, dass das Produkt nach dem Öffnen noch 12 Monate haltbar ist. Hm. Und ansonsten gibt es aber auch Anzeichen, wenn eine Sonnencreme um ist, wenn sie nicht mehr gut riecht, sich verfärbt, kennen wir auch von anderen Dingen, oder sich die Konsistenz verändert, dann solltet ihr das Zeug weghauen.
0: Ja, da gilt dasselbe wie beim Frischkäse. Ne? Apropos Kühlschrank, dass wir uns nicht einfach mit den seit 10 Jahren geöffneten Grillsoßen in unserem Kühlschrank einreiben können, das ist schade, ne?
2: Kannst du schon. Ich weiß noch nicht, ob es bei Sonnenbrand hilft, aber ich würde es mir angucken.
0: Die Wespen freuen sich auf jeden Fall.
3: Es reibt sich mit der Lotion ein.
0: Oh je. Machen wir schnell Sommermusik an für euch. Hier kommt Sean Paul. 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
1: Mit Annalena Günther. Schönen guten Abend. Rund 400 Millionen Euro fehlen der Stadt im laufenden Haushalt. Die Lage ist ernst, sagt Oberbürgermeister Stefan Keller. Die Stadt beteiligt sich deshalb am heutigen bundesweiten Aktionstag Kommunen am Limit. Sie fordert finanzielle Unterstützung vom Bund, sagt OB Keller.
2: Wir haben ja eine Entwicklung, sinkende Steuereinnahmen und dynamisch wachsende Sozialausgaben insbesondere. Entweder werden die Sozialsysteme so reformiert, dass wir weniger Geld ausgeben müssen oder der Bund muss einen größeren Teil der Last übernehmen. Das heißt, derjenige, der uns Leistungen auferlegt, die wir auszahlen müssen, der muss auch für deren Finanzierung gerade stehen. Das ist in der Vergangenheit nicht erfolgt und da müssen wir was ändern.
1: Beispielsweise fordern die Kommunen, deutlich höher an der Umsatzsteuer beteiligt zu werden. Am Donnerstag ist eine Ministerpräsidentenkonferenz mit Kanzler Friedrich Merz angesetzt. Im Vorfeld dieses Treffens wollen die Städte und Gemeinden mit dem heutigen Aktionstag auf ihre Lage aufmerksam machen. Viele Autofahrerinnen und Autofahrer müssen sich am kommenden Wochenende wieder auf Verkehrsbehinderungen in Düsseldorf einstellen. Dann wird die Theodor-Heuss-Brücke nachts komplett gesperrt. Grund dafür ist, dass die Tragseile der Brücke routinemäßig überprüft werden müssen. Antenne Düsseldorf-Reporter Joachim Bonn.
3: Für diese Arbeiten müssen Hubarbeitsbühnen in einer Höhe von 60 Metern installiert werden. Deswegen darf die Brücke nicht schwingen. Und die Fahrbahnen werden Freitag und Samstagabend ab 22 Uhr immer bis 5 Uhr morgens für Autos gesperrt. Umleitungen über die Oberkasseler und Kniebrücke sind dann ausgeschildert. Der Fuß- und Radverkehr ist von der Sperrung nicht betroffen. Am Wochenende ab dem 31. Juli gibt es den zweiten Teil dieser Prüfarbeiten. Ab Jahresende soll die Theodor-Heuss-Brücke dann noch einmal saniert werden, bevor sie im kommenden Jahrzehnt neu gebaut werden muss.
1: Und noch eine Nachricht in eigener Sache. Morgen Vormittag wird unsere UKW-Frequenz 104,2 ab kurz nach 10 Uhr kurzzeitig abgeschaltet. Der Senderbetreiber führt Wartungsarbeiten am Funkturm im Rotthäuser Bachtal durch. Bis maximal 13 Uhr könnt ihr uns deshalb nicht über UKW hören. Auf DAB Plus und im Webradio über die Homepage, App oder Alexa läuft das Programm aber normal weiter. Und das waren die Lokalnachrichten mit Annalena Günther.
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4: Ja, das ist und bleibt eine heiße Kiste. Nach den heute rund 30 Grad geht's morgen rauf auf bis 33, am Mittwoch sogar bis 39. Es bleibt auch entsprechend meistens sonnig, nur ab und zu sind ein paar dicke Wolken mal dabei. Diese Nacht wird meistens sternenklar und von den Temperaturen her noch sehr angenehm. Es kühlt runter auf unter 20 Grad.
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4: Es staut sich noch auf der A1 Köln Richtung Euskirchen zwischen Hürth und Dreieck Erftal. 2 Kilometer, 12 Minuten plus. Auf der A2 Oberhausen Richtung Dortmund zwischen Kreuz Oberhausen und Königshardt. 1 Kilometer, 2 Minuten. A4 Köln Aachen zwischen Kreuz Gremberg und Kreuz Köln Süd. 2 Kilometer, 4 Minuten. A44 Aachen Richtung Mönchengladbach zwischen Bruchweiden und Alsdorf. 1 Kilometer, noch 27 Minuten plus. Die A46 Brilon Richtung Arnsberg-Neheim zwischen Neheim Süd und Neheim. 1 Kilometer, 7 Minuten plus. Und A562 Bonn-Rheinaue Richtung Bonn-Ost zwischen Rheinaue und Ramersdorf. 1 Kilometer Stau, 2 Minuten extra. Kommt gut durch.
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4: Mit Markus Steinacker und was geht heute bei der WM? Wir gucken gleich mal rüber über den großen Teich mit Kollege Ralf Bosse. Euch einen schönen, entspannten Montagabend.

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0: Bei der Fußball-WM stehen heute Abend zwei weitere Spiele mit prominenter Beteiligung auf dem Programm. Sowohl Argentinien als auch Frankreich wollen den nächsten Schritt Richtung 16. Finale machen.
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0: Kollege Ralf Bosse in unserem WM-Studio, was erwartet uns im Spiel der Argentinier?
2: Argentinien trifft auf Österreich und steht unter Erfolgsdruck. Die Südamerikaner gelten als einer der großen Titelfavoriten und wollen ihre Ambitionen mit einem überzeugenden Auftritt untermauern. Österreich hat jedoch bereits mehrfach bewiesen, dass die Mannschaft gegen spielstarke Gegner mithalten kann. Die Argentinier gehen deshalb zwar als Favorit ins Spiel, dürften aber deutlich mehr gefordert werden als Frankreich gegen den Irak. Für beide Teams gilt, der Sieger hat den Einzug in die K.O.-Runde geschafft.
0: Ja, du hast es gerade schon angesprochen, Frankreich, Irak, die spielen dann später auch noch.
2: Frankreich geht gegen den Irak als klarer Favorit in die Partie. Die Franzosen verfügen über deutlich mehr individuelle Qualität und könnten mit einem Sieg bereits wichtige Weichen für den Gruppensieg stellen. Allerdings hat die WM bisher gezeigt, dass vermeintliche Außenseiter durchaus unangenehm werden können. Der Irak braucht nach dem Auftaktspiel dringend Punkte und dürfte deshalb vor allem auf eine kompakte Defensive und schnelle Konter setzen. Alles andere als ein französischer Sieg wäre aber eine Überraschung. Dann wäre sogar die K.O.-Runde erreicht.
0: Allerdings könnte das Wetter der ganzen Nummer auch noch einen Strich durch die Rechnung machen. Für den Spielort Philadelphia werden Gewitter nicht ausgeschlossen. Auch starke Winde und Blitzschlag sind da angekündigt. Vereinzelt kann es zur Bildung von Tornados kommen. Also mal abwarten, ob und wann das Spiel stattfindet, hört ihr dann hier bei uns. Also Argentinien, Österreich um 19 Uhr in Dallas und dann gegebenenfalls um 23 Uhr Frankreich, Irak in Philly.
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1: Mit Sarah Heinz, guten Abend. Die EU verschärft den Kampf gegen Kindesmissbrauch im Internet. Unterhändler des Europaparlaments und der Mitgliedstaaten haben sich auf neue Regeln geeinigt. Malte Albrecht aus dem News-Team, was soll sich denn genau ändern?
2: Also die EU passt ihre Richtlinie an das digitale Zeitalter an. Neu unter Strafe gestellt wird zum Beispiel das sogenannte Grooming. Dabei nehmen Täter gezielt über das Internet Kontakt zu Kindern auf, um sexuellen Missbrauch vorzubereiten. Strafbar wird auch für Livestreams zu bezahlen, in denen sexueller Kindesmissbrauch gezeigt wird. Gleiches gilt für die Erpressung von Kindern mit intimen Fotos. Neu sind außerdem Regeln zur künstlichen Intelligenz. Wer KI-Systeme so programmiert oder verändert, dass sie Deepfakes, also gefälschtes Missbrauchsmaterial erzeugen, macht sich in Zukunft strafbar.
1: Und was heißt das für die Strafverfolgung und den Opferschutz?
2: Für mehrere Delikte werden die Mindeststrafen angehoben und außerdem werden die Verjährungsfristen verlängert. Das ist besonders wichtig für die Opfer, die ja oft erst viele Jahre später über die Taten sprechen können. Bei Vergewaltigung oder Zwangsprostitution von Kindern haben Ermittler künftig bis zu 32 Jahre Zeit für die Strafverfolgung, nachdem das Opfer volljährig geworden ist. EU-Innenkommissar Brunner sagte, die neue Richtlinie liefere einen Schutz, der mit der Welt Schritt halte. Die Einigung muss noch vom Europaparlament und den Mitgliedstaaten bestätigt werden, aber das gilt als Formsache.
1: Malte, danke für die Infos. Mehr wichtige Meldungen sind das jetzt im Überblick. Die Rentenkommission wehrt sich gegen die Kritik von vielen Seiten. Man müsse aufs Gesamtkonzept schauen. Der Auftrag sei gewesen, eine lebensstandardsichernde Rente für niedrige und mittlere Einkommen sicherzustellen, die auf Dauer bezahlbar sei. Und das sei gelungen, hieß es. Fast jeden zweiten Mieter in Deutschland belasten die Kosten fürs Wohnen. Laut einer aktuellen Allensbach-Umfrage würden viele Mieter immer länger an ihren alten Wohnungen festhalten, offenbar aus Angst vor teureren neuen Mietverträgen, so die Studienmacher. Inzwischen bleibt ein Mieter im Schnitt 18 Jahre lang in seiner Mietwohnung. In Wuppertal ist ein zweijähriges Kind aus einem der oberen Stockwerke eines Mehrfamilienhauses gestürzt und gestorben. Laut Polizei konnte es noch schwer verletzt ins Krankenhaus gebracht werden. Dort erlag es dann aber seinen Verletzungen. Wie es zum Sturz gekommen ist, ist aktuell noch unklar. Hinweise auf eine Straftat gibt es laut Polizei bisher aber nicht. Wegen der Hitze kühlen sich viele von uns an Seen oder auch Flüssen ab. Die DLRG hat hier nochmal zu besonderer Vorsicht gemahnt. Alleine von Freitag bis Sonntag wurden bundesweit 6 Badetote registriert. 2 Unglücke davon sind bei uns in NRW passiert, im Rhein-Herne-Kanal in Gelsenkirchen und in einem Baggersee in Kleve. Die Opfer waren überwiegend junge Männer zwischen 16 und 29 Jahren. Vor allem Männer würden beim Baden oft ihre Kräfte überschätzen und unnötige Risiken eingehen, heißt es. Die DLRG empfiehlt deshalb, nur an bewachten Badestellen schwimmen zu gehen, nach Möglichkeit nicht alleine ins Wasser zu steigen und sich vor dem Baden erst abzukühlen. Und das waren die Nachrichten mit Sarah Heinz.
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3: Diese Nacht können wir noch mal gut durchlüften. Die Werte gehen auf 19 bis 15 Grad zurück. Morgen ist es dann so wie heute. Die Sonne brennt runter. Es gibt ein paar dicke Wolken. Aber es heizt sich dann noch mal mehr auf. Morgen sind Höchstwerte zwischen 30 und 33 Grad drin. Am Mittwoch sogar bis zu 39.
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3: Bisschen was haben wir noch hier zum kurz nach 7. Die A1 Münster-Dortmund zwischen Kreuz Münster Süd und Hiltrup. 1 Kilometer, 3 Minuten plus. Die A1 Köln-Euskirchen zwischen Hürth und Dreieck Erftal. 3 Kilometer Stau, 17 Minuten plus. Die 44 Aachen Richtung Mönchengladbach zwischen Bruchweiden und Alsdorf. 1 Kilometer Stau, 1/2 Stunde plus. Und die 555 in Richtung Köln zwischen Rodenkirchen und Kreuz Köln Süd. 1 Kilometer und 4 Minuten plus. Gute Fahrt.
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3: Bei den Temperaturen haut sogar fast dem Atze den Mini-Pli vom Kopf. Die feinste Dauerwelle macht da auch fast schon schlapp, war nur fast. Lachen können wir trotzdem noch oder zumindest laut schmunzeln. Was eine Woche. Atze Schröder zur Hitze, gleich hier bei mir. Ich bin Markus Steinacker. Schönen Abend euch.

0: cooles Ding. Ne Gentleman und Michael Patrick Kelly mit Wildfire bei uns. Also der Song ist cool. Bitte keinen Waldbrand hier, kein Wildfire bei uns diesen Sommer. Es ist extrem heiß und es geht ja sogar noch weiter. Und der Sommer ist da, aber Atze und seine Tipps zum Glück auch.
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3: Ja, nee, ist klar. Ist das warm geworden, oder? Ganz ehrlich, schwitzt ihr auch so? Wie heiß will das denn werden? 34, 35, 36 Grad, wer bietet mehr? Ja, ist das denn noch Wetter oder ist das schon eine Hitzeauktion? Jetzt wissen wir auch mal, wie sich so ein halbes Hähnchen fühlt im Frau-Holle-Grill. Und dem halben Hähnchen geht es doch besser als uns, weil die andere Hälfte liegt ja noch im Kühlschrank. Da versuche ich gleich auch mal reinzukommen. Ja, was denn? Wenigstens mal die Füße ins Gemüsefach stecken. Ich rufe nachher mal bei Sixt an und frage, ob die mir einen Bofrost-Lieferwagen leihen können. Ja, was denn? Man muss pfiffig sein bei dem Wetter, bevor einem das Hirn wegschmilzt. Warum denn nicht mal das Public Viewing in die Eishalle verlegen? Ja, da kommt außer mir auch mal wieder keiner drauf. Ja, bitte, gern geschehen. Ihr merkt, Hochsommer will organisiert sein. Erste Regel. Immer kühle Plätze suchen. Zur Not einfach mal auf die Sonnenbank. Schön eine halbe Stunde abkühlen. Das wirkt Wunder, ja, und man wird auch noch braun. Zweitens, viel trinken, mindestens 3 Liter am Tag. Ja, und zwischendurch auch ruhig mal ein Wasser. Und drittens, gelassen bleiben. Streng nach dem Motto, Sommer ist, wenn die Klobrille mit dir aufsteht.
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1: Wer eine Kellerwohnung hat, ist jetzt fein raus. Es wird nämlich noch heißer in den nächsten Tagen, also nach einer kühlen und sternklaren Nacht. Die Werte sinken auf 15 bis 19 Grad. Morgen geht's rauf bis auf 33, am Mittwoch sogar bis auf 39. Dazu das gewohnte Bild, viel blauer Himmel, viel Sonne, vereinzelt so ein paar dicke Quellwolken.
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1: Noch ein klein bisschen was um jetzt 7:30. Da haben wir die A1 Köln Richtung Euskirchen zwischen Hürth und Dreieck Erftal. 3 Kilometer, eine Viertelstunde plus. Die A44 Aachen Richtung Mönchengladbach zwischen Bruchweiden und Alsdorf. 1 Kilometer Stau, 19 Minuten plus. Und die A555 von Bonn in Richtung Köln zwischen Rodenkirchen und Kreuz Süd. 1 Kilometer, seid ihr in 3 Minuten durch. Gute Fahrt.
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1: Markus Steinacker hier und ein riesen fettes Dankeschön an die Erfinder des Oberheim OBXA. Es ist ein Synthesizer, Musikinstrument, nicht irgendeins. Das ist das Gerät, mit dem Van Halen einen legendären Song eingespielt haben, nämlich den hier. Jump. Der geilste Song der 80er, oder? Schönen Abend.

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0: Es ist die wohl ungewöhnlichste Rekrutierung eines Nationalspielers bei dieser WM.
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0: Roberto Lopez ist bei dieser WM dabei, weil er bei Social Media war. Kollege Kevin Zimmer hat die Geschichte, die beinahe ohne Happy End ausgegangen wäre.
2: Bei uns läuft noch alles klassisch. Bundestrainer Julian Nagelsmann beobachtet deutsche Spieler. Gefallen sie ihm? Glaubt er, dass die in die Nationalmannschaft sollten? Ruft er sie an und spricht persönlich mit ihm. Danach weiß man, ob man Nationalspieler ist. Beim WM-Teilnehmer Kap Verden lief es anscheinend anders. Der Star der Mannschaft ist Roberto Lopez. Der ist in Irland geboren, spielt dort in der Profiliga für die Shamrock Rovers. Sein Papa kommt aber eben aus Kap Verden. Während eines Uni-Projekts musste Roberto Lopez sich ein LinkedIn-Profil anlegen. Ein Social-Media-Netzwerk, wo es vor allen Dingen um Business-Kontakte geht. Er vernetzte sich mit ein paar anderen Profispielern und plötzlich bekam er eine E-Mail, erzählt er hier im irischen Fernsehen.
3: Eines Tages meldete sich der Trainer von Kap Verden bei mir auf Portugiesisch, das ich bis dahin noch gar nicht sprach. Es sah aus wie eine Spam-Mail oder so eine Welcome-Mail, die bei LinkedIn öfter mal so verschickt wird, wenn du neu bist. Ich habe das einfach ignoriert.
2: Er ging weiter zur Uni, spielte weiter Fußball, aber 9 Monate später kam wieder eine Nachricht über das Netzwerk. Diesmal hat er sie verstanden.
3: Glücklicherweise meldete er sich 9 Monate später nochmal, dann auf Englisch, und er fragte nach, was ich von seinem Angebot halten würde. Ich machte dann das, was ich schon am Anfang hätte tun sollen. Ich ließ die erste Nachricht bei Google übersetzen und da stand: Wir suchen neue Spieler für unser Team. Roberto, wir wollen dich. Was sagst du? Ja, und dann habe ich ganz schnell zurückgeschrieben, dass ich gerne dabei wäre.
2: Rekrutiert über LinkedIn. Und vor allen Dingen, sein Papa ist jetzt stolz, dass Roberto für Kap Verden bei der WM dabei ist. Also besser mal die Nachrichten gut kontrollieren. Vielleicht gibt es eine Einladung zur Nationalmannschaft.
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1: Ich bin Jan-Henner Reitze. Erst morgen werden die Reformpläne der Rentenkommission offiziell an die Bundesregierung übergeben. Doch schon jetzt gibt es Diskussionen, Lob und Kritik. Ein Knackpunkt, der Vorschlag, das Rentenalter in den kommenden Jahrzehnten schrittweise anzuheben.
2: Noch länger arbeiten, völlig ungerecht, sagen Kritiker. Tenor, ein Professor könne das vielleicht, ein Fliesenleger nicht. Hintergrund: nach dem aktuellen Vorschlag soll die sogenannte Rente mit 63 wegfallen und ein Teil der Rentenbeiträge soll künftig am Aktienmarkt angelegt werden. Das finden die Grünen gar nicht so schlecht, fordern nun aber vor allem von der Regierung schnell Klarheit. Alles andere sorge nur für Verunsicherung. Claudia Wächter, Nachrichtenredaktion.
1: Die USA setzen Sanktionen gegen den Iran vorübergehend aus und begründen das mit produktiven Gesprächen über eine Lösung des Konflikts mit Teheran. Die Entscheidung könnte dem Iran Milliarden an Einnahmen bringen und zu weiterer Entspannung in Sachen Spritpreise führen.
3: Die gelockerten Sanktionen betreffen vor allem den Verkauf und Export von iranischem Öl. Die USA wollen damit vor allem die Energiemärkte beruhigen. Die jüngsten Verhandlungen mit dem Iran werden als produktiv beschrieben. Teheran habe freie Schifffahrt durch die Straße von Hormuz versprochen und gewähre auch Inspekteuren der Internationalen Atomenergiebehörde Zugang, hieß es. Dem Iran werden bei weiteren Zugeständnissen weitere wirtschaftliche Vorteile versprochen. Die Verhandlungen in der Schweiz dauern an. Tina Eck, USA.
1: Wegen eines Waldbrandes in Griechenland ist ein Abschnitt der Autobahn zwischen der Hauptstadt Athen und Thessaloniki gesperrt worden. Rauch behindert die Sicht. Auch Löschflugzeuge und Hubschrauber sind im Einsatz, um die Brände einzudämmen. Und zum Fußball. Für Nico Schlotterbeck ist die WM zu Ende. Er hat sich beim 2:1 der deutschen Nationalmannschaft gegen die Elfenbeinküste einen Bänderriss zugezogen. Schlotterbeck fehlt damit auch im abschließenden Gruppenspiel der deutschen Mannschaft am Donnerstag gegen Ecuador. Und in der Bundesliga wird Martin de Michelis Trainer von RB Leipzig und damit Nachfolger von Ole Werner, der nach internen Differenzen nach dem Saisonende gehen musste. De Michelis war als Spieler lange beim FC Bayern München unter Vertrag und als Trainer zuletzt auf Mallorca tätig. Das waren die Nachrichten mit Jan-Henner Reitze.
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4: Jo, da passiert nicht viel beim Wetter. Es ist und es bleibt heiß. In der kommenden Nacht wird es aber nochmal angenehm. Die Werte gehen zurück auf 19 bis 15 Grad. Kann man nochmal durchlüften. Morgen wird es dann wieder heiß mit 30 bis 33 Grad. Dazu wieder nur wenige Wolken am Himmel. Mittwoch dasselbe Spiel, dann sogar bis 39 Grad.
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4: Da haben wir jetzt noch die A1 Osnabrück Richtung Münster. Zwischen Flughafen Münster-Osnabrück und Greven 1 Kilometer Stau, 3 Minuten plus. Und die A46 Brilon Richtung Arnsberg-Neheim. Zwischen Neheim Süd und Neheim 1 Kilometer, 7 Minuten extra. Kommt gut durch.
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4: Da komm. Weltmeistertitel. Wir brauchten sowas. Ich weiß, was ihr braucht. Urlaub. Und den kriegt ihr auch bei uns. Dafür müsst ihr aber noch nicht mal 90 Minuten am Platz stehen. Das geht mit uns viel schneller. Am Kicker. Gleich mehr dazu. Ich bin Markus Steinacker und sehe mit Kappe genauso aus wie er hier. Marc Forster.

0: Die neue von Taylor. I knew it, I knew you. Das läuft doch bislang richtig gut für die Deutschen hier bei der Fußball-WM. Und genauso soll es für euch auch laufen.
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0: Und extra Sommermusik habe ich auch noch für euch im Angebot. Outcast, bitte einmal durchzählen zum Hey Ja.

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1: Ja, das ist und bleibt eine heiße Kiste. Nach den heute rund 30 Grad geht's morgen rauf auf bis 33, am Mittwoch sogar bis 39. Es bleibt auch entsprechend meist sonnig, nur ab und zu sind ein paar dicke Wolken mal dabei. Diese Nacht wird meistens sternenklar und von den Temperaturen her noch sehr angenehm. Es kühlt runter auf unter 20 Grad.
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1: 8:30 und es staut sich noch auf der A1 Osnabrück Richtung Münster. Zwischen Flughafen Münster-Osnabrück und Greven 1 Kilometer, 4 Minuten plus. Und auf der A44 Kassel Richtung Dortmund zwischen Soest-Ost und Soest 1 Kilometer, 11 Minuten plus. Gute Fahrt.
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1: Ein Rudi Völler. Es gibt nur einen Rudi Völler? Nee, das ist falsch. Es gibt einen Doppelgänger. Christoph, der ist mit seinen Kumpels bei der WM in Amerika mit dabei, verkleidet als Fußballlegenden. Hören wir gleich, ich bin Markus Steinacker. Also der eine aus dem Radio.

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0: Ja Mensch, da ist sie doch, die WM-Stimmung.
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0: Deutschland hat am Wochenende gegen die Elfenbeinküste den Sprung in die K.O.-Runde geschafft. Gespielt wurde in Toronto und da waren auch Fans hier aus NRW am Start. Mittendrin die selbsternannte Legendentruppe aus Höxter. Die waren alle als deutsche Fußballlegenden verkleidet.
2: Also mein Name ist Steffen und ich stelle Helmut Schön dar.
3: Ich bin Christoph und ich stelle Rudi Völler dar.
4: Ich bin Manuel und ich bin der Franz.
5: Ich bin der Markus und ich bin der Gerd Paul Breitmüller. Eine Kombination aus Gerd Müller und Paul Breitner.
0: Ist klar. Die Freunde begleiten das deutsche Team tatsächlich schon seit Jahren zu allen wichtigen Spielen.
2: Von Bayern kam die Idee, dass wir uns vielleicht auch ein kleines Motto aneignen könnten. Und das Motto ist die Legenden, die deutschen Legenden. Und da haben wir mit unserer Fünfergruppe, die wir sind, hat sich jeder einen Charakter ausgesucht. Rudi Völler lag auf der Hand, weil man hat mir gesagt, ich hätte seine Nase. Ich habe ihn in der Tat auch vor 4-5 Wochen getroffen. Er sagte mir dann, er hätte gerne auch noch so viele Haare, wie ich habe. Aber ich sage, du bist ja auch ein bisschen älter jetzt leider als ich.
0: Wie geil ist das? Ja gut, für Rudi Völler und Co. geht's jetzt weiter nach New York. Zum dritten Gruppenspiel, Donnerstag, 22 Uhr, geht's gegen Ecuador. Anbrennen kann dabei nichts mehr. Deutschland ist Gruppensieger und steht im 16. Finale der WM. Haben wir natürlich auch im Blick für euch.
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1: Ich bin Jan-Henner Reitzer. Die Rentenkommission übergibt ihre Reformvorschläge erst morgen offiziell an die Bundesregierung. Diskussionen um die Ideen gibt es jetzt schon. Kritik kommt zum Beispiel von Gewerkschaften an der Idee, das Rentenalter in den nächsten Jahrzehnten schrittweise anzuheben. Ein weiterer Vorschlag, Altersteilzeit soll nicht mehr ab 55, sondern erst ab 58 beginnen können und die Möglichkeit blockweise noch voll und dann gar nicht mehr zu arbeiten wegfallen. Kritik gibt es auch schon am Vorschlag einer Kapitalrente, also Geld vom Einkommen verpflichtend am Aktienmarkt fürs Alter zurücklegen zu müssen. Großbritanniens Premierminister Keir Starmer hat seinen Rücktritt angekündigt. Ein Nachfolger steht schon bereit, noch sind aber Details offen, wie es weitergeht.
2: Der ehemalige Bürgermeister von Manchester, Andy Burnham, gilt als aussichtsreichster Kandidat auf die Nachfolge von Starmer. Das Bewerbungsverfahren beginnt am 9. Juli. Um ins Rennen zu gehen, braucht man eine Unterstützung von mindestens 20% der Labour-Abgeordneten und Nominierungen aus der Partei und von Gewerkschaften. Bleibt Burnham der einzige Kandidat, könnte er schon im Juli Parteichef werden. Charles III. Würde ihn dann formell mit der Regierungsbildung beauftragen. Gibt es weitere Bewerber, entscheidet eine Mitgliederabstimmung bis Anfang September. Aus London, Philipp Detlefs.
1: Viele Menschen in Deutschland empfinden ihre Mietkosten als hoch. Das zeigt eine Allensbach-Umfrage. Gut jeder zweite befragte Mieter spricht von einer großen oder sehr großen Belastung.
3: Die Folge? Viele bleiben auch in ihren Wohnungen, scheuen einen teuren Umzug und vor allem befürchten sie, dass sie am Ende vielleicht eine höhere Miete zahlen müssen. Im Durchschnitt bleiben die Leute mittlerweile 18 Jahre in ihrer Bude. Aber laut den Forschenden sind die allermeisten auch völlig zufrieden mit ihrer Wohnsituation, auch mit der Lage des Hauses. Kritik gibt's aber auch, und zwar vor allem an der Parkplatzsituation. Claudia Wächter, Nachrichtenredaktion.
1: In der EU soll Kindesmissbrauch im Internet künftig strenger bestraft werden. Europaparlament und Mitgliedstaaten haben sich auf einheitliche Strafen geeinigt. Unter anderem soll es europaweit in Zukunft strafbar sein, für einen Livestream von sexuellem Kindesmissbrauch zu bezahlen. Genauso KI zu kaufen, zu besitzen oder zu verbreiten, die für Missbrauch genutzt wird. Und das waren die Nachrichten mit Jan-Henner Reitze.
0: Das Düsseldorf-Wetter.
4: Diese Nacht können wir nochmal gut durchlüften. Die Werte gehen auf 19 bis 15 Grad zurück. Morgen ist es dann so wie heute. Die Sonne brennt runter. Es gibt ein paar dicke Wolken. Aber es heizt sich dann nochmal mehr auf. Morgen sind Höchstwerte zwischen 30 und 33 Grad drin. Am Mittwoch sogar bis zu 39.
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4: Fahrt bitte vorsichtig, wir haben eine Warnmeldung drin von der A4, Olpe Richtung Köln, zwischen Refrath und Köln-Merheim, Gefahr durch Fußgänger auf der Fahrbahn und noch ein bisschen dichter Verkehr gerade auf der A3, Oberhausen Richtung Köln, zwischen Kreuz Breitscheid und Kreuz Ratingen Ost, 2 Minuten länger dauert es da. Kommt gut durch.
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4: Mit Markus Steinacker und prominenten Geburtstagskindern heute. Zweien, die unterschiedlicher nicht sein könnten. Campino und der Wendler ist eine Steilvorlage für unseren Hannes Höfer. Neue Comedy gleich bei uns.

0: Einen schönen Montagabend euch. Wir haben den 22. Juni und heute knallen die Korken bei so manchen Promis. Heute haben unter anderem Campino von den Toten Hosen, aber auch der Wendler Geburtstag. Glaube nicht, dass die beiden zusammen feiern. Überhaupt, was macht der Wendler eigentlich?
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2: Ja, was macht eigentlich der Wendler? Die Jüngeren kennen ihn wahrscheinlich nur als den OnlyFans-Account-Manager seiner Frau. Aber bevor der komplett den Verstand verloren hat und nach Florida gegangen ist, um da als Zauberer an Tankstellen aufzutreten, hat der mal ziemlich erfolgreich Musik gemacht. Ja, Schlager. Sie liebt den DJ oder dann war da noch, dann war da hier von, das war Icke Hüftgold. Egal, also der hat richtig guten Schlager gemacht, da zuckt's auch direkt bei mir. Bin ja dreimaliger Disco-Fox-Hallenmeister auf dem 80. meiner Oma geworden. Also ich kann mehr als den Grundschritt, ja. Und vergessen die Performance mit Tante Erna zu einem Bett im Kornfeld. Ein, zwei Tipp, Brezel, Körbchen, dann die Erna durch die Schiebetür. Am Ende gab's von der Jury 3x10 Punkte und eine Flasche Eierlikör. Einer der besten Abende meines Lebens. Worüber haben wir nochmal gesprochen? Ach ja, der Wendler. Ja, der ist bekloppt geworden. Und immer dran denken, Hebefiguren sind keine Kunst, das ist Physik. Also immer mit dem Orthopäden absprechen.
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0: Und hier kommt die weltweite Version des Wendlers für euch. Mr. Worldwide, Pitbull, Fireball oder auch Sommer 26.
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1: Wer eine Kellerwohnung hat, ist jetzt fein raus. Es wird nämlich noch heißer in den nächsten Tagen, also nach einer kühlen und sternklaren Nacht. Die Werte sinken auf 15 bis 19 Grad. Morgen geht's rauf bis auf 33, am Mittwoch sogar bis auf 39. Dazu das gewohnte Bild, viel blauer Himmel, viel Sonne, vereinzelt so ein paar dicke Quellwolken.
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1: Halb zehn und ein bisschen was haben wir noch. Die A1 Osnabrück Richtung Münster. Zwischen Flughafen Münster-Osnabrück und Greven 1 Kilometer, Stau 9 Minuten plus. Und die A3 noch Oberhausen Richtung Köln. Zwischen Kreuz Breitscheid und Kreuz Ratingen Ost dichter Verkehr. 3 Minuten extra in der Baustelle. Kommt gut durch, gute Fahrt.
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1: Bitte vervollständigen Sie diesen Satz. Wow, we're going to... Ja, Ibiza. Vollkommen richtig. Von wem ist der Song nochmal? Ja, genau, von den Venga Boys. Und die sind jetzt am Samstag auch mit dabei beim Rainbow Festival am Fühlinger See in Köln. Also müssen wir der Band und deren Geschichte nochmal genau auf den Zahn fühlen. Machen wir auch gleich. Ich bin Markus Steinacker, das ist Miley Cyrus. Schönen Montagabend euch.

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0: Sommer, Sonne, Baden und geile Musik. Klingt gut, ne?
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0: Gibt's jetzt am Samstag am Fühlinger See in Köln. Präsentiert von uns und ja, 90er-Jahre-Fans, die kommen jetzt voll auf ihre Kosten, wenn Kollege Jonas Mikulajczak auspackt.
3: Hört ihr sie kommen? Die geballte 90er-Jahre-Energie rast mit 200 Sachen Richtung Rainbow Festival. Die Venga Boys sind schrill, laut und bunt. Also könnten nicht besser zum Rainbow Festival passen. Wenn die 90er-Jahre-Legenden aus den Niederlanden auf dem Rainbow Festival performen, dann bleibt keiner still sitzen. Der Venga-Bass ist nicht nur Songtext, sondern auch die Entstehungsgeschichte. Mit einem Schulbus reiste Produzent Wessel van Dieten quer durch Spanien und legte illegal als DJ an Stränden auf, bis sich die spanische Nationalgarde einschalten musste. Die Idee Venga-Bus und Venga-Boys war geboren. Bis heute verbreiten sie gute Laune pur. Natürlich immer in ikonischen Outfits. Cowboy, Kämpferin, Püppchen und Matrose. Nur Moderatorin Olivia Jones könnte ihnen am 27. Juni styletechnisch das Wasser reichen. Eins ist aber klar, die Stimmung wird grandios. Besonders mit eurer Hilfe.
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5: The Venga Bus is coming and everybody's jumping. 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
1: Ich bin Dirk Zeitler. Die Experten der Rentenkommission schlagen vor, dass wir zukünftig einen Teil unserer Rente am Aktienmarkt finanzieren, mit Unterstützung der Arbeitgeber. Doch deren Verbände stellen sich quer. Auch vom geplanten Ende der Minijobs halten sie wenig.
2: Minijobs, die soll es bald nur noch für Schüler und Studierende geben. So zumindest der Plan der Rentenexperten. Und Millionen, die im Moment sozialversicherungsfrei arbeiten, die sind ziemlich verunsichert. An den Minijobs festhalten will auf jeden Fall der Arbeitgeberpräsident. Es geht wie so oft ums Geld und deshalb sieht er auch die Kapitalmarktrente kritisch. Die, sagt er, sei zwar im Prinzip sinnvoll, aber für die Unternehmer, die die Hälfte schultern sollen, schlicht zu teuer. Claudia Wächter, Nachrichtenredaktion.
1: Die USA lockern Sanktionen für iranisches Öl, US-Verbote für Produktion, Lieferung und Verkauf von Rohöl aus dem Iran oder Produkte, die etwas damit zu tun haben, sind bis Ende August ausgesetzt. Nach Aussagen der USA ist das ein Teil der getroffenen Vereinbarung mit dem Iran, mit dem der Krieg in der Region beendet und die Straße von Hormuz wieder geöffnet werden soll. Unter anderem als Folge des Iran-Kriegs erwartet der Bundesverband der deutschen Industrie für Deutschland im laufenden Jahr nur noch ein Wachstum von 0,4%. Zu Jahresbeginn war der BDI noch von einem Wachstum von 1% für 2026 ausgegangen.
3: Der Verband hat zwar schon die jüngste Einigung auf ein Rahmenabkommen zwischen den USA und dem Iran berücksichtigt, trotzdem sind die Folgen des Kriegs wohl noch länger zu spüren. Der BDI geht davon aus, dass der Druck auf die deutsche Wirtschaft hoch bleibt und hofft nun auf die Bundesregierung. Ein beherztes Reformpaket der Koalition könnte die Stimmung im Land positiv beeinflussen und für Impulse sorgen. Aktuell investieren viele Unternehmen aber lieber im Ausland. Dadurch kommt es zu Insolvenzen und Arbeitsplätze gehen verloren. Und bei einem geringeren Wachstum dürfte das so weitergehen. Thomas Brock, Berlin.
1: Zum Sport. Ausnahmekönner Lionel Messi hat Argentinien vorzeitig in die K.O.-Runde geschossen und Miroslav Klose als WM-Rekordtorschützen abgelöst. Messi trumpfte wieder groß auf und war mit einem Doppelpack beim 2:0 im zweiten Gruppenspiel gegen Österreich erneut umjubelter Matchwinner des Weltmeisters. Das waren die Nachrichten mit Dirk Zeitler.
4: Das Düsseldorf-Wetter. Jo, da passiert nicht viel beim Wetter. Es ist und es bleibt heiß. In der kommenden Nacht wird es aber nochmal angenehm. Die Werte gehen zurück auf 19 bis 15 Grad. Kann man nochmal durchlüften. Morgen wird es dann wieder heiß mit 30 bis 33 Grad. Dazu wieder nur wenige Wolken am Himmel. Mittwoch dasselbe Spiel, dann sogar bis 39 Grad.
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4: Kurz nach 10 und es stockt noch ein bisschen auf der A2 Dortmund Richtung Hannover. Zwischen Porta Westfalica und Bad Alsen dichter Verkehr 2 Minuten plus. Und die A44 Dortmund Richtung Kassel zwischen Werl Süd und Soest auch dichter Verkehr und auch 2 Minuten extra. Kommt gut durch.
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4: Mit Markus Steinacker und natürlich habe auch ich ein bisschen einen Klugscheißer-Gen in mir. Ich bin ja schließlich ein Mann. Aber da kommt jetzt die Kollegin Laura Potting um die Ecke und verrät uns, was wir im Alltag so alles falsch machen. Und da lerne ich dann auch noch gerne ein bisschen dazu. Gleich topaktuell, was wir alles beim Erdbeernaschen falsch machen.

0: Kurze Frage in die Runde. Wascht ihr euren Reis? Soll man ja machen. Wusste ich bis vor kurzem auch nicht. Aber wir lernen immer wieder was dazu. Und da gibt es echt einige Sachen, die wir wirklich noch lernen können. Kollegin Laura Potting zum Beispiel weiß, bei Erdbeeren, da kann man viel falsch, aber auch viel richtig machen.
1: Erdbeeren musst du waschen, bevor du sie isst. Gut, das wusste ich. Ach, Gott sei Dank. Allerdings habe ich sie immer schön unter den kalten Wasserstrahl gehalten. Und das ist nicht so gut. Der kann die Erdbeeren nämlich verletzen. Besser ist es, wenn du die schonend im Wasserbad wäschst. Das gilt auch für mich. So, weiter. Und dann ist es auch noch wichtig, dass du dieses grüne, dieses Dings da an der Erdbeere, wie heißt denn das? Kelch. Ha, witzig. Und wenn man den abschneidet, ne, dann heißt das Entkelchen. Jetzt habe ich auch ein neues Wort für sich betrinken gefunden. Hervorragend. Jedenfalls müsst ihr das Grünzeug bei der Erdbeere beim Waschen noch dran lassen. Ansonsten dringt nämlich Wasser in die Erdbeere ein und verwässert den Geschmack. So das Bundeszentrum für Ernährung. Und wo wir es gerade von Waschen haben, einige von euch werden ihr Hähnchen sicherlich waschen, bevor sie es zubereiten. Das nicht machen, denn das Hühnchen kann mit Keimen belastet sein. Beim Berühren und beim Abspülen unter dem Wasserhahn können die Bakterien dann über die Hände und mit Wasserspritzern in der Küche verteilt werden, so die Verbraucherzentrale NRW. Also besser direkt mit einer Gabel auf den Grill oder in die Pfanne geben. Wisst ihr Bescheid? Ich habe jetzt fertig und ich suche mir jetzt irgendwo was zum Entkelchen.
0: Ja, dann Prost. Übrigens, falls ihr auch so Beispiele habt von Dingen, die ihr immer falsch gemacht habt oder Tipps, die euch das Leben einfacher gemacht haben, immer her damit, meldet euch gerne über unsere Homepage.
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0: Vetter.
1: Ja, das ist und bleibt eine heiße Kiste. Nach den heute rund 30 Grad geht's morgen rauf auf bis 33, am Mittwoch sogar bis 39. Es bleibt auch entsprechend meistens sonnig, nur ab und zu sind ein paar dicke Wolken mal dabei. Diese Nacht wird meistens sternenklar und von den Temperaturen her noch sehr angenehm. Es kühlt runter auf unter 20 Grad.
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1: Wir haben eine Warnmeldung von der A31 Gronau Richtung Oberhausen. Zwischen Regen und Lembeck Gefahr durch Fußgänger auf der Fahrbahn und ein Stau auf der A2 Dortmund-Oberhausen zwischen Kreuz Recklinghausen und Herten 1 Kilometer. Seid ihr in 12 Minuten durch. Gute Fahrt.
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1: Mit Markus Steinacker und mit ein paar schönen Plätzchen zum Abkühlen hier bei uns in NRW. Jetzt bin ich froh, dass wir so tolle Reporter haben, die für uns unterwegs sind. Kollege Jonas Mikolajczak war unterwegs. Wir hören gleich mal rein, wo es kühl ist.

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0: es wird immer heißer in den nächsten Tagen. Und so langsam gehen einem die Optionen zum Abkühlen aus. Ich meine, die Freibäder sind rappelvoll, aber nach dem fünften Eis tut dir dann auch der Bauch weh. Es gibt zum Glück aber ein paar schöne Orte hier in NRW, wo wir uns abkühlen können. Die Tropfsteinhöhle in Attendorn zum Beispiel. Da ist es nicht nur kühl, kann man auch schön gucken. Eine andere Option ist der Nebelweg in Bad Waldlisborn in der Nähe von Lippstadt. Da haben wir unseren Kollegen Jonas Mikulajczak mal zum Abkühlen hingeschickt.
1: Wunderschöner kleiner Ort hier, auch ein wunderschöner kleiner Kurpark. Und hier in diesem Park ist jetzt so ein ganz kleiner Pfad, hier geschützt von Bäumen, das heißt, die Sonne knallt nicht rein. Aber hier stehen auch, ich habe nicht nachgezählt, aber lass es 15 Stück von so 4 bis 5 Meter hohen Stangen. Also es sieht ein bisschen aus, als hätte man hier Laternen aufgestellt, aber vergessen, die Lampen dran zu schrauben. Und die werden jetzt gleich um halb angehen und dann wird hier Wassernebel verteilt. Oh, ich höre was. Oh, oh, herrlich. Oh, ist das herrlich. Aus diesen Stangen kommt jetzt Wassernebel raus, der sich so ganz langsam hier über die Wiese, über den Weg verteilt und kühlt hier die Luft aber auch gerade allgemein unglaublich ab. Also es fühlt sich nicht an, als wären gerade 30 Grad. Tut schon gut jetzt bei dem Wetter, oder?
2: Ja, auf jeden Fall. Kann man sich mal kurz eine Abkühlung holen.
3: Wie ein leichter
4: Nieselregen,
1: würde ich sagen.
5: Wie eine leichte Dusche, wie Deo. Am Körper. Komplett.
1: Es ist auch visuell wunderschön. Zum einen scheint die Sonne genauso, dass ich gerade einen kleinen Regenbogen vor mir sehe. Aber die Sonne scheint auch durch die Bäume. Und mit dem Nebel sind hier so kleine Lichtsäulen. Also das ist idyllisch hier. Ich will mich nicht wegbewegen, weil es einfach so eine herrliche Temperatur hier ist. Ich würde mir das genauso jetzt bitte im Büro wünschen. Dankeschön. Ja.
0: Also Kollege Jonas, den haben sie auf jeden Fall damit gekriegt. Den Nebelweg findet ihr in Bad Waldlisborn in der Nähe von Lippstadt. Der Eintritt ist frei. Könnt ihr also einfach so schön durchspazieren.
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1: Ich bin Dirk Zeitler. Nach neuen produktiven Gesprächen mit dem Iran setzen die USA Teile ihrer Sanktionen gegen den Iran vorübergehend aus. Die Maßnahme könnte dem Iran Milliarden einbringen und die Energiemärkte beruhigen.
2: Die gelockerten Sanktionen betreffen vor allem den Verkauf und Export von iranischem Öl. Die USA wollen damit vor allem die Energiemärkte beruhigen. Die jüngsten Verhandlungen mit dem Iran werden als produktiv beschrieben. Teheran habe freie Schifffahrt durch die Straße von Hormuz versprochen und gewähre auch Inspekteuren der Internationalen Atomenergiebehörde Zugang, hieß es. Dem Iran werden bei weiteren Zugeständnissen weitere wirtschaftliche Vorteile versprochen. Die Verhandlungen in der Schweiz dauern an. Aus den USA, Tina Eck.
1: Die Experten der Rentenkommission schlagen vor, dass wir zukünftig einen Teil unserer Rente am Aktienmarkt finanzieren, mit Unterstützung der Arbeitgeber. Doch deren Verbände stellen sich quer. Auch vom geplanten Ende der Minijobs halten sie wenig.
3: Minijobs, die soll es bald nur noch für Schüler und Studierende geben. So zumindest der Plan der Rentenexperten. Und Millionen, die im Moment sozialversicherungsfrei arbeiten, die sind ziemlich verunsichert. An den Minijobs festhalten will auf jeden Fall der Arbeitgeberpräsident. Es geht wie so oft ums Geld und deshalb sieht er auch die Kapitalmarktrente kritisch. Die, sagt er, sei zwar im Prinzip sinnvoll, aber für die Unternehmer, die Hälfte schultern sollen, schlicht zu teuer. Claudia Wächter, Nachrichtenredaktion.
1: Bei einem Schusswaffenvorfall im kanadischen Montreal sind 3 Menschen getötet worden. Dabei handele es sich um einen Polizisten, einen Bürger und einen Angreifer, sagte ein Polizist. Der Beamte sprach von einem Albtraum, dessen Hintergründe noch offen seien. Er erwarte neue Erkenntnisse in den kommenden Stunden. Zum Sport. Ausnahmekönner Lionel Messi hat Argentinien bei der Fußball-WM vorzeitig in die K.O.-Runde geschossen und Miroslav Klose als WM-Rekordtorschützen abgelöst. Messi trumpfte wieder groß auf und war mit einem Doppelpack beim 2:0 im zweiten Gruppenspiel gegen Österreich erneut umjubelter Matchwinner des Weltmeisters. Und das waren die Nachrichten mit Dirk Zeitler.
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4: Diese Nacht können wir nochmal gut durchlüften. Die Werte gehen auf 19 bis 15 Grad zurück. Morgen ist es dann so wie heute. Die Sonne brennt runter. Es gibt ein paar dicke Wolken. Aber es heizt sich dann nochmal mehr auf. Morgen sind Höchstwerte zwischen 30 und 33 Grad drin. Am Mittwoch sogar bis zu 39.
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4: Kurz nach 11 und es stockt gerade auf der A1 Münster Richtung Dortmund zwischen Ascheberg und Hamburg und Werne. Dichter Verkehr, 5 Minuten plus. Und auf der A44 Dortmund Richtung Kassel zwischen Kreuz Windenberg-Haaren und Lichtenau 2 Kilometer Stau, 7 Minuten plus. Kommt gut durch.
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4: Mit Markus Steinacker eine angenehme Nacht euch. Haben wir keine Tropennacht, ne? 15 bis 19 Grad, also die 20 knacken wir diese Nacht halt nicht. Entspanntes Runterkommen und Abkühlen euch jetzt mit The Goo Goo Dolls und Iris.

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3: Ich habe eine neue Partnerin kennengelernt. Ich bin jetzt schon seit einigen Jahren mit einer wirklich fantastischen Frau zusammen. Allerdings musste ich letztens als Gamechanger meines Lebens feststellen, dass es einen Grund gibt, warum diese Frau sich in mich verliebt hat. Die hat nämlich überhaupt keinen Geschmack. Wirklich gar keinen Geschmack. Das überrascht jetzt viele hier nicht, das spüre ich gerade schon. Aber es war für mich, also meine Frau ist überraschenderweise eine sehr gut aussehende Frau. Sie ist wirklich so eine klassische 10. Kennt ihr diese Einteilung? 10? 10 bedeutet also von Gott an einem guten Tag aus einem Stück Marmor geschlagen. Wirklich. Und ich bin eine 4. Also ich bin jetzt keine 1 so, weiß ich nicht, passt bei den Goonies aufs Piratenschiff auf oder so. Ich bin so eine klassische 4, ich bin so ein besser als nix Mann. So an Karneval, nach 6 Kölsch, ich alleine auf der Tanzfläche, guckst als Frau rüber und denkst, ja, besser als nix.
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0: Düsseldorf-Wetter. Wer eine Kellerwohnung hat, ist jetzt fein raus. Es wird nämlich noch heißer in den nächsten Tagen, also nach einer kühlen und sternklaren Nacht. Die Werte sinken auf 15 bis 19 Grad. Morgen geht's rauf bis auf 33, am Mittwoch sogar bis auf 39. Dazu das gewohnte Bild, viel blauer Himmel, viel Sonne, vereinzelt so ein paar dicke Quellwolken.
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0: 11:30 durch und wir haben noch eine Meldung von der A43 Recklinghausen Richtung Münster zwischen Dülmen Nord und Nottuln, dichter Verkehr und eine Minute plus. Und auf der A44 Dortmund Richtung Kassel zwischen Marsberg und Diemelstadt noch 2 Kilometer Stau, seid ihr in 8 Minuten durch. Gute Fahrt.
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1: Ich bin Dirk Zeitler. Nach neuen produktiven Gesprächen mit dem Iran setzen die USA Teile ihrer Sanktionen gegen den Iran vorübergehend aus. Die Maßnahme könnte dem Iran Milliarden einbringen und die Energiemärkte beruhigen.
2: Die gelockerten Sanktionen betreffen vor allem den Verkauf und Export von iranischem Öl. Die USA wollen damit vor allem die Energiemärkte beruhigen. Die jüngsten Verhandlungen mit dem Iran werden als produktiv beschrieben. Teheran habe freie Schifffahrt durch die Straße von Hormuz versprochen und gewähre auch Inspekteuren der Internationalen Atomenergiebehörde Zugang, hieß es. Dem Iran werden bei weiteren Zugeständnissen weitere wirtschaftliche Vorteile versprochen. Die Verhandlungen in der Schweiz dauern an. Aus den USA, Tina Eck.
1: Die Experten der Rentenkommission schlagen vor, dass wir zukünftig einen Teil unserer Rente am Aktienmarkt finanzieren, mit Unterstützung der Arbeitgeber. Doch deren Verbände stellen sich quer. Auch vom geplanten Ende der Minijobs halten sie wenig.
3: Minijobs, die soll es bald nur noch für Schüler und Studierende geben. So zumindest der Plan der Rentenexperten. Und Millionen, die im Moment sozialversicherungsfrei arbeiten, die sind ziemlich verunsichert. An den Minijobs festhalten will auf jeden Fall der Arbeitgeberpräsident. Es geht wie so oft ums Geld und deshalb sieht er auch die Kapitalmarktrente kritisch. Die, sagt er, sei zwar im Prinzip sinnvoll, aber für die Unternehmer, die die Hälfte schultern sollen, schlicht zu teuer. Claudia Wächter, Nachrichtenredaktion.
1: Bei einem Schusswaffenvorfall im kanadischen Montreal sind 3 Menschen getötet worden. Dabei handele es sich um einen Polizisten, einen Bürger und einen Angreifer, sagte ein Polizist. Der Beamte sprach von einem Albtraum, dessen Hintergründe noch offen seien. Er erwarte neue Erkenntnisse in den kommenden Stunden. Zum Sport. Ausnahmekönner Lionel Messi hat Argentinien bei der Fußball-WM vorzeitig in die K.O.-Runde geschossen und Miroslav Klose als WM-Rekordtorschützen abgelöst. Messi trumpfte wieder groß auf und war mit einem Doppelpack beim 2:0 im zweiten Gruppenspiel gegen Österreich erneut umjubelter Matchwinner des Weltmeisters.
4: Das Düsseldorf-Wetter.
5: Ja, in dieser Nacht erreichen wir zumindest nicht die Temperaturen von über 20 Grad. Ab dann wird das Schlafen nämlich relativ schwierig. Also Temperaturen in dieser Nacht 15 bis 19 Grad. Nachher geht's aber dann richtig rauf. Temperaturen zwischen 30 und 33 Grad erwarten wir nachher. Es gibt kaum eine Wolke am Himmel, kaum Lüftchen. Regen ist natürlich auch nicht in Sicht und die Sonne gibt wirklich alles. Am Mittwoch wird's dann noch heißer. 34 bis 39 Grad und das geht auch Donnerstag und Freitag so weiter. Also heiße Woche.
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6: A1 Münster-Dortmund. Zwischen Münster-Hiltrup und Ascheberg. 5 Kilometer Stau, 8 Minuten Zeitverlust. Und A2 Hannover-Dortmund zwischen Kamen, Bergkamen und Lünen-Süd. 1 Kilometer stockender Verkehr. Wir wünschen allen unterwegs gute Fahrt.
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5: Schöne Nacht euch und dann sind wir auch schon wieder im Dienstag. Also dauert es gar nicht mehr so lange, bis Deutschland wieder spielt. Heute der Tag noch, Mittwoch noch und dann spielt Deutschland schon wieder gegen Ecuador. Da sind wir sehr optimistisch. Nico Santos übrigens ist ja auf Mallorca groß geworden und ich sag mal so, 2 Herzen schlagen fußballerisch in seiner Brust, ja. Er drückt natürlich den Spaniern die Daumen. Für die lief es auch nicht so pralle, haben erst 1 Spiel gewonnen. Und, aber ich sag mal so, mehr Herz nimmt wahrscheinlich das deutsche Herz dann ein bei dieser Fußball-Weltmeisterschaft. Nico Santos hören wir jetzt mit Human Being.

0: Ja, nicht zu viel tun heute auf der Arbeit. Ich meine, heute geht's ja noch mit 32 Grad, aber ab morgen wird's ja schon richtig heiß. Und wir sind schon ein bisschen alle in WM-Stimmung jetzt, oder? Jetzt hat's so langsam ist der Funke mal übergesprungen, oder?
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0: Deutschland hat am Wochenende gegen die Elfenbeinküste den Sprung in die K.O.-Runde geschafft. Gespielt wurde in Toronto und da waren auch Fans hier aus NRW am Start. Mittendrin die selbsternannte Legendentruppe aus Höxter. Schöne Grüße, ich weiß nicht, die sind wahrscheinlich noch nicht auf der Rückreise wieder. Die waren alle als deutsche Fußballlegenden verkleidet. Das sah cool aus.
2: Also mein Name ist Steffen und ich stelle Helmut Schön dar.
3: Ich bin Christoph und ich stelle Rudi Völler dar.
4: Ich bin Manuel und ich bin der Franz.
5: Ich bin der Markus und ich bin der Gerd Paul Breitmüller. Eine Kombination aus Gerd Müller und Paul Breitner.
0: Ich mag das. Verkleidet sind sie da rumgelaufen. Die Freunde begleiten das deutsche Team tatsächlich schon seit Jahren zu allen wichtigen Spielen.
2: Vor Jahren kam die Idee, dass wir uns vielleicht auch ein kleines Motto aneignen könnten. Und das Motto ist die Legenden, die deutschen Legenden. Und da haben wir mit unserer Fünfergruppe, die wir sind, hat sich jeder einen Charakter ausgesucht. Rudi Völler lag auf der Hand, weil man hat mir gesagt, ich hätte seine Nase. Ich habe ihn in der Tat auch vor 4-5 Wochen getroffen. Er sagte mir dann, er hätte gerne auch noch so viele Haare, wie ich habe. Aber ich sagte, du bist ja auch ein bisschen älter jetzt leider als ich.
0: Ach, so ein ganz nettes Gespräch, merke ich, ja. Ah, Rudi Völler, ja, du bist ja leider älter. Mensch, Rudi Völler und Co. Ja, die werden jetzt weiter nach New York zum dritten Gruppenspiel. Donnerstag 22 Uhr geht's gegen Ecuador. Anbrennen kann dabei nichts mehr, muss ich ganz ehrlich sagen. Deutschland ist ja Gruppensieger und steht im 16. Finale der WM.
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0: Michael Schulte. Und 5 a.m. Wir werden heute und ab morgen dann ganz besonders richtig ins Schwitzen kommen. Ich sag's, wie es ist, ja? Morgen bis zu 39 Grad. Was reimt sich am besten auf Hitze? Atze.
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3: Ja, nee, ist klar. Bah, ist das warm geworden, oder? Ganz ehrlich, schwitzt ihr auch so? Wie heiß will das denn werden? 34, 35, 36 Grad. Wer bietet mehr? Ja, ist das denn noch Wetter oder ist das schon eine Hitzeauktion? Jetzt wissen wir auch mal, wie sich so ein halbes Hähnchen fühlt im Frau-Holle-Grill. Und dem halben Hähnchen geht es doch besser als uns, weil die andere Hälfte liegt ja noch im Kühlschrank. Da versuche ich gleich auch mal reinzukommen. Ja, was denn? Wenigstens mal die Füße ins Gemüsefach stecken. Ich rufe nachher mal bei Sixt an und frage, ob die mir einen Bofrost-Lieferwagen leihen können. Ja, was denn? Man muss pfiffig sein bei dem Wetter, bevor einem das Hirn wegschmilzt. Warum denn nicht mal das Public Viewing in die Eishalle verlegen? Ja, da kommt außer mir auch mal wieder keiner drauf. Ja, bitte, gern geschehen. Ihr merkt, Hochsommer will organisiert sein. Erste Regel, immer kühle Plätze suchen. Zur Not einfach mal auf die Sonnenbank. Schön eine halbe Stunde abkühlen. Das wirkt Wunder, ja, und man wird auch noch braun. Zweitens, viel trinken, mindestens 3 Liter am Tag. Ja, und zwischendurch auch ruhig mal ein Wasser. Und drittens, gelassen bleiben. Streng nach dem Motto, Sommer ist, wenn die Klobrille mit dir aufsteht.
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1: Ich bin Dirk Zeitler. Nach neuen produktiven Gesprächen mit dem Iran setzen die USA Teile ihrer Sanktionen gegen den Iran vorübergehend aus. Die Maßnahme könnte dem Iran Milliarden einbringen und die Energiemärkte beruhigen.
2: Die gelockerten Sanktionen betreffen vor allem den Verkauf und Export von iranischem Öl. Die USA wollen damit vor allem die Energiemärkte beruhigen. Die jüngsten Verhandlungen mit dem Iran werden als produktiv beschrieben. Teheran habe freie Schifffahrt durch die Straße von Hormuz versprochen und gewähre auch Inspekteuren der internationalen Atomenergiebehörde Zugang, hieß es. Dem Iran werden bei weiteren Zugeständnissen weitere wirtschaftliche Vorteile versprochen. Die Verhandlungen in der Schweiz dauern an. Aus den USA, Tina Eck.
1: Unter anderem als Folge des Iran-Kriegs erwartet der Bundesverband der deutschen Industrie für Deutschland im laufenden Jahr nur noch ein Wachstum von 0,4%. Das Wachstum in Deutschland gehe vorrangig auf staatliche Investitionen zurück, sagte Hauptgeschäftsführerin Tanja Gönner. Die bremsenden Effekte des Iran-Kriegs wirkten trotz der Einigung zwischen dem Iran und den USA empfindlich nach. Wegen eines Brandes auf einem Passagierschiff an der Moselschleuse in St. Aldegund ist die Feuerwehr im Einsatz. An Bord des Schiffes befinden sich den Angaben nach 237 Passagiere. Nach ersten Erkenntnissen brach das Feuer im Technikraum aus. Verletzt wurde demnach zunächst niemand. Zum Sport. Ausnahmekönner Lionel Messi hat Argentinien vorzeitig in die K.O.-Runde geschossen und Miroslav Klose als WM-Rekordtorschützen abgelöst. Zwei Tage vor seinem 39. Geburtstag war Messi mit einem Doppelpack beim 2:0 im zweiten Gruppenspiel gegen Österreich erneut umjubelter Matchwinner des Weltmeisters.
3: Argentiniens Fans im Stadion von Dallas waren außer sich, als Messi in der Nachspielzeit mit seinem zweiten Treffer das Spiel entschied. Österreich bekam den Superstar des Weltmeisters nie richtig in den Griff, der nach 9 Minuten schon einen Foulelfmeter verschossen hatte. Aber in Minute 39 schlug er dann das erste Mal zu und überholte damit schon Miro Klose. Der hat übrigens dem neuen Rekordtorschützen sofort gratuliert. Lionel Messi ist für mich der beste Fußballer aller Zeiten. Glückwunsch, Champion, so unser 2014er Weltmeister. Thomas Thonfeld, Sportredaktion.
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5: Ich hoffe, ihr könnt die Fenster mal so ein bisschen aufsetzen. 15 bis 19 Grad erwarten wir in dieser Nacht. Also das ist noch unter 20 Grad. Da sind wir ja noch happy. Das wird in den nächsten Tagen anders sein. Das kann ich euch schon sagen. Trotzdem nachher im Tagesverlauf Temperaturen wieder bis 30, 33 Grad. Topwerte dann sogar. Kaum ein Wind, kaum eine Wolke, sehr viel Sonnenschein. Und auch am Mittwoch, da gibt die Sonne richtig Gas. Dann sogar bis 39 Grad. Und es geht ja quasi bis zum Ende der Woche so weiter.
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6: A30 Osnabrück Bad Oeynhausen zwischen Bad Oeynhausen Ost und Kreuzbad Oeynhausen. 2 Kilometer Stau. Wir wünschen allen unterwegs gute Fahrt.
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5: Kommt gut durch diese Nacht, die noch relativ kühl ist. Also dafür, was uns in dieser Woche noch erwarten wird, können wir wirklich sagen, hoi, da haben wir in dieser Nacht aber nochmal Glück gehabt, würde ich sagen, oder? Nur bis 19 Grad, also knapp noch unter 20 Grad. Kann man fast mal die Fenster aufsetzen jetzt. Hier ist Mike in the McCann.

0: Optimist ist übrigens ja auch unser Motto für Donnerstag. Letztes Spiel der Deutschen in der Vorrunde gegen Ecuador. Wir sind ja schon weiter, aber trotzdem, ich bleibe einfach optimistisch, dass auch dieses Spiel sehr, sehr gut wird. Vielleicht wollt ihr ja auch nach Ecuador auswandern. Immer schönes Wetter. Immer mehr Deutsche wollen nämlich wirklich ins Ausland auswandern, weil sie lieber im Ausland nicht leben wollen, aber sie wollen viel lieber dort arbeiten. Witzigerweise vor allen Dingen Menschen, die mehr als 6.000 Euro im Monat verdienen. Also reichere Menschen. Warum? Laut dieser Umfrage sind vor allen Dingen die Steuerbelastungen in Deutschland ein Grund dafür. Die wollen ihr Geld halt behalten, ja? Immer noch liebstes Auswandererland für uns Deutsche, die Schweiz. Wobei ich das Geld, was du da behältst, das gibst du dann dafür die Lebensunterhaltungskosten wieder aus. Das ist so teuer doch dann, Mensch, ja. Dann Großbritannien und dann USA. Wobei seit Trump haben viele auch nicht mehr so Bock auf die USA. Das wird dann schon im Vergleich weniger. Fürs Wetter müssen wir zumindest nicht mehr auswandern. Das ist so schön. Irgendjemand wird sicherlich vor Freude jetzt mal ein Saxophon rausholen.
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0: Wetter.
1: Ja, in dieser Nacht erreichen wir zumindest nicht die Temperaturen von über 20 Grad. Ab dann wird das Schlafen nämlich relativ schwierig. Also Temperaturen in dieser Nacht 15 bis 19 Grad. Nachher geht's aber dann richtig rauf. Temperaturen zwischen 30 und 33 Grad erwarten wir nachher. Es gibt kaum eine Wolke am Himmel, kaum Lüftchen. Regen ist natürlich auch nicht in Sicht und die Sonne gibt wirklich alles. Am Mittwoch wird's dann noch heißer. 34 bis 39 Grad und das geht auch Donnerstag und Freitag so weiter. Also heiße Woche.
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2: A30 Osnabrück Bad Oeynhausen. Zwischen Bad Oeynhausen Ost und Kreuz Bad Oeynhausen 2 Kilometer Stau. Wir wünschen allen unterwegs gute Fahrt.
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1: Kommt durch diese warme Nacht. Es ist noch keine Tropennacht. Das erreichen wir hier erst bei Temperaturen über 20 Grad. Also von daher ist es noch relativ entspannt. Und wenn ihr entspannt seid, bin ich es auch. Und Marlon Rudette auch. Den hören wir jetzt. Ich wünsche euch eine schöne Nacht mit uns. New Age hier bei uns.
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0: 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Wir wünschen euch ganz viel Spaß und der Kollege hier wird auch auftreten. Anreise ist auch nicht so weit. Kommt er aus Fellbad? Hier ist Kamrad.
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1: Ich bin Dirk Zeitler. Nach neuen produktiven Gesprächen mit dem Iran setzen die USA Teile ihrer Sanktionen gegen den Iran vorübergehend aus. Die Maßnahme könnte dem Iran Milliarden einbringen und die Energiemärkte beruhigen.
2: Die gelockerten Sanktionen betreffen vor allem den Verkauf und Export von iranischem Öl. Die USA wollen damit vor allem die Energiemärkte beruhigen. Die jüngsten Verhandlungen mit dem Iran werden als produktiv beschrieben. Teheran habe freie Schifffahrt durch die Straße von Hormuz versprochen und gewähre auch Inspekteuren der internationalen Atomenergiebehörde Zugang, hieß es. Dem Iran werden bei weiteren Zugeständnissen weitere wirtschaftliche Vorteile versprochen. Die Verhandlungen in der Schweiz dauern an. Aus den USA, Tina Eck.
1: Unter anderem als Folge des Iran-Kriegs erwartet der Bundesverband der deutschen Industrie für Deutschland im laufenden Jahr nur noch ein Wachstum von 0,4%. Das Wachstum in Deutschland gehe vorrangig auf staatliche Investitionen zurück, sagte Hauptgeschäftsführerin Tanja Gönner. Die bremsenden Effekte des Iran-Kriegs wirkten trotz der Einigung zwischen dem Iran und den USA empfindlich nach. Wegen eines Brandes auf einem Passagierschiff an der Moselschleuse in St. Aldegund ist die Feuerwehr im Einsatz. An Bord des Schiffes befinden sich